0: Was für ein brillanter Titel. Das war der große James Morrison und sein erster Hit aus Deutschland aus dem Jahre 2006. Der Titel heißt You Give Me Something und das ist einer von vielen Hits auf der Kuschelrock-CD Nummer 22.
1: Ausgabe 22 der Serie Kuschelrock erschien am 19. September 2008. Am 3. Oktober stieg sie in die Compilation-Charts ein und belegte für 3 Wochen die Spitzenposition. Im März zuvor war die Sonderausgabe Kuschelrock The Very Best erschienen. Erstmals war ein Stück klassischen Operngesangs zu hören, Nessun Dorma aus der Oper Turandot von Puccini in der Aufnahme von Paul Potts. Deutsche Musik war zweimal vertreten mit Xavier Naidu und den Söhnen Mannheims. Der aktuelle DSDS-Gewinner Tobias Regner war mit einem englischsprachigen Titel dabei. Den ältesten Titel lieferten wieder Simon Garfunkel mit The 59th Street Bridge Song Feeling Groovy von 1966.
0: Und dies ist ein Hit aus dem Jahre 2008 und zwar von Yael Naim. Ihr größter Chart-Erfolg bei uns, ein Nummer 4-Erfolg. Und der Titel heißt New Soul.

Ihr erster und bis heute größter Hit aus den deutschen Singlecharts und die Nummer 10, der 10. Erfolg auf der Kuschelrock-CD Nummer 22. Das war die Gruppe mit dem Namen Nickelback und dem Titel, der da heißt How You Remind Me. Und wenn ich jetzt frage, wo willst du hin, dann deutet das nicht an, dass ich das Zimmer verlassen möchte, um auf diesen Titel hier zu verzichten. Nein, das ist unsere Nummer 9. Ein Titel aus dem Jahre 2002. Und das war bei uns der 17. Charterfolg für Xavier Naidoo. Und er wirft die Frage auf, wo willst du hin?

0: Wenn man die Frage stellt, wer hat diese Platte damals gekauft, dann kann die Antwort nicht No One lauten, denn sonst wäre das nicht der 8. größte Hit auf der Kuschelrock-CD Nummer 22. Es war der 10. Hit in Deutschland für die große Alicia Keys aus dem Jahre 2007 und der Titel heißt No One.
1: No One war die erste Single-Auskopplung aus Alicia Keys drittem Studioalbum S.I.M. Der Titel wurde von den Kritikern gut aufgenommen und entwickelte sich zu ihrem größten Hit. Der Titel erreicht die Nummer 1 der Charts in USA, Ungarn und Schweiz, in Deutschland erreicht er die 3.
0: Und den nächsten Titel, den hat Ted vorhin bereits erwähnt, in unserer Liste ist es die Nummer 7 aus dem Jahre 2008. Hier ist Paul Potts mit seiner Version von Nessun Dorma.

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Diese Dame hat den X-Faktor, das wurde festgestellt, als sie die dritte Staffel der gleichnamigen Fernsehsendung in England gewann, Ende des Jahres 2007. Dies hier war ihr zweiter Hit in Deutschland im Mai des Jahres 2008. Und es ist der sechstgrößte Hit auf der Kuschelrock-CD Nummer 22. Leona Lewis war das und ihr Hit heißt Better in Time. Dies hier bereits erfolgreich im Jahre 71 für die Gruppe The Who, noch viel erfolgreicher im Jahre 2003 für Limp Bizkit. Unsere Nummer 5, der Titel heißt Behind Blue Eyes.

0: Es war ihr erster Hit in Deutschland und ihr größter Erfolg. Ein Titel aus dem Jahre 2007. In unserer Liste ist es die Nummer 4. Das waren die Plain White Tees und der Titel Hey There Delilah.
1: Die Plain White Tees sind ein Quintett aus Villa Park in Illinois. Hey There Delilah war die dritte Single-Auskopplung aus ihrem dritten Studioalbum All That We Needed. 2007 war der Titel schon 2 Jahre alt, als er die Nummer 1 der amerikanischen Charts erreichte. Es war ihr erster Hit und ein weltweiter Erfolg. Time Magazine wählte den Titel zu einem der 10 besten Songs des Jahres 2007. In Deutschland erreichte er ebenfalls die Nummer 1.
0: Und jetzt eine übergroße Freude, denn wir hören ihn in diesem Programm zum zweiten Mal, den großen Xavier Naidoo. Diesmal hören wir ihn als Teil der Söhne Mannheims, in unserer Liste die Nummer 3. Denn die Live-Version von diesem Titel hier, die erreichte die Nummer 1. Das war im Jahre 2008. Wettsingen in Schwetzingen, MTV Unplugged. Hier sind die Söhne Mannheims und der Titel, das hat die Welt noch nicht gesehen.

0: Er war der staatlich geprüfte Superstar des Jahres 2008 und er hat den zweitgrößten Hit auf der Kuschelrock-CD Nummer 22 mit seinem ersten Erfolg. Das war der große Thomas Godoy und sein Hit heißt Love Is You. Tja, und was jetzt noch bleibt, das ist der größte Hit auf der Kuschelrock-CD Nummer 22 und das ist dieser Nummer 1 Erfolg aus Deutschland aus dem Jahre 2006 für die große Nelly Furtado, der Titel All Good Things Come to an End. Tja, und das war's dann mit Feelings für diesmal. Mehr Musik mit Gefühl beim nächsten Mal. Und bis dahin sagen wir Tschüss.
1: Und Tschüss.

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2: Im Studio André Glatzel. Schönen guten Morgen. Zum ersten Mal überhaupt ist Deutschland bei einer Wahl zum nichtständigen Mitglied im Sicherheitsrat der Vereinten Nationen gescheitert. Die Vollversammlung entschied sich deutlich für die Mitbewerber Portugal und Österreich. Eine herbe Niederlage und echte Enttäuschung, sagt Bundesaußenminister Johann Wadephul. Zu viele Länder hätten offenbar Probleme mit den Positionen der Bundesregierung.
3: Da ist unsere felsenfeste Unterstützung für die Ukraine. Dass Russland eine solche Stimme nicht am Tisch des Sicherheitsrates wissen will und auch Stimmung gegen uns gemacht hat, das ist kein Geheimnis. Und es mag auch Stimmen gekostet haben, dass Deutschland im Nahostkonflikt immer eine besondere Verantwortung für Israel wahrnehmen muss.
2: Die EU verhandelt nun ganz offiziell über einen zukünftigen Beitritt der Ukraine. Möglich hat das Go des neuen ungarischen Ministerpräsidenten Motyá gemacht. Sein Vorgänger Orbán hatte die Verhandlungen blockiert. EU-Beitrittsverhandlungen dauern in der Regel aber Jahre, teilweise sogar Jahrzehnte. Der Asylpakt der EU ist heute eines der großen Themen in Luxemburg. Die EU-Innenminister wollen darüber sprechen. Mehr von Tom Husse.
4: Viel Zeit haben die Mitgliedsländer nicht mehr, um den Pakt umzusetzen. Kommende Woche Freitag läuft die Frist ab. Ziel des Abkommens ist es, Asylverfahren zu vereinfachen und illegale Migration dauerhaft zu begrenzen. Bei dem EU-Treffen geht es auch noch um die Grenzkontrollen im Schengen-Raum und den weiteren Umgang mit ukrainischen Geflüchteten. Die genießen im Moment noch einen besonderen Schutzstatus in der EU. Die Regelung läuft im kommenden Jahr aus, soll aber wohl verlängert werden.
2: Apotheken sollen mehr Geld bekommen. Das Bundeskabinett hat beschlossen, das Apothekenhonorar auf Arzneimittel zu erhöhen. Es soll schrittweise auf 9,50 Euro pro Medikament steigen. Mit der Maßnahme sollen die Apotheken gestärkt und die Arzneimittelversorgung sichergestellt werden. Der Berg ruft. Über 1000 Menschen standen in diesem Frühjahr auf dem Gipfel des Mount Everest. Das ist ein neuer Rekord, heißt es von der Tourismusbehörde in Nepal. Das Wetter war an der Zeit recht stabil, das hat den Bergsteigern in die Karten gespielt.
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5: Wolkig geht's in den Morgen und vor allem im Westen wird's immer wieder nass, teils auch mit kräftigen Gewittern. Im Lauf des Tages ziehen dann auch in vielen anderen Ecken mehr Wolken rein und es kommen öfter mal Regen oder Schauer dazu. Dazu Höchstwerte von 16 bis 26 Grad, morgen dann Sonne und Wolken im Mix, ab und zu ein Schauer, maximal 22 Grad.

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0: was schön, ne? Rote Lippen soll man küssen, denn zum Küssen sind sie da. So heißt der deutsche Text. Selbstverständlich auch von dem Madre persönlich gesungen und von vielen, vielen, vielen, vielen anderen Künstlern auch. Peter Kraus und Tommy Steiner, Gigi Anders und wie sie alle heißen, haben diesen hervorragenden Song auch in Deutsch aufgenommen. Das hier eben war der Meister persönlich, Sir Cliff Richard und Lucky Lips. Und gleichzeitig der Opener meiner Sendung,
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0: Donnerstag ist heute. Ja, Donnerstag, der 4. Juni 2026. Ihr hört wie immer die Sendung Der Morgen mit Gernot, die seit mehreren Jahren montags bis freitags immer live von 6 bis 9 gibt und unlive von 3 Uhr in der Nacht bis 6 Uhr ran, immer als Wiederholungssendung vom Vortag. Musikalischerseits, wie immer wisst ihr ja, der Städtewechsel von Deutsch in Nichtdeutsch, dazwischen die aktuelle Uhrzeit und der Programmablauf einer jeden Stunde ist auch immer gleich, nennt man Struktur. Ja? Zur vollen Stunde Nachrichten, Sport und Wetterbericht, dann in der 20. Sendeminute ein kleiner Beitrag um halb die Wetteraussichten und 10 nach halb schauen wir, wer heute Geburtstag hat. Da legen wir los, wa? Legen wir los und zwischendurch gibt's ab und zu auch mal einen blöden Spruch vom Moderator. Aber nur, wenn ihr artig seid, ja? Sonst nicht, nein. Ja, und da ihr meistens artig seid, gibt's nur blöde Sprüche. Gernot, also 6 Uhr und 8 Minuten, gerade noch so, 8 Minuten nach 6. Der Cliff Richard hat den Anfang gemacht mit Englisch und somit hören wir jetzt was Deutsches. Und ja, sie sind wieder einmal da. Ich habe sie sehr gerne im Programm. Ihr wisst ja, so um die etwas über 1000 Titel haben sie auf der Pfanne. Ich selbst besitze um die 750 Stück, ja, Titel. Aber hier in der Rotation keine Panik, so viel sind da nicht drin. Ich habe meistens nur die etwas flottereren rausgesucht und in die Rotation getan und das mischt sich dann voll alleine, ja, weil ich zu faul bin zum Mischen. Genau. Die Rede ist von den Flippers und 100 Mal. Schön, dass ihr da seid. Moin, moin. Danke fürs Einschalten.

0: Die Flippers mit 100-mal einer ihrer letzten Titel, die sie damals rausgebracht haben. Und der war gleich von 0 auf 100 und zack und bumm, Charts und auf, abgeräumt. Ja, das war damals bei den Flippers. So lang ist es her, wobei so lang ist es nur wohl wieder nicht her, aber 15 Jahre, ne? 2011 meines Erachtens haben sie sich dann aufgelöst. Richtig, ne? Aber hinter jedem Schlechten oder hinter dem Wermutstropfen, da steckt doch was Positives. Der Olaf Malinowski, ne, der dunkelhaarige Tennisspieler, der singt nach wie vor unter Olaf der Flipper, ne? Und das richtig erfolgreich. Ihr Lieben, wir haben es 6 Uhr und 13 Minuten, 2 Minuten vor Viertel 7. Die Gitte, beziehungsweise Gitte Henning, hat einen Titel, Junger Tag. Ja, den kennen wir durchaus. Gernot, den kannst du jetzt nicht spielen. Du hast eben Deutsch gespielt, muss was Englisches kommen. Oder zumindest was nicht Deutsches, ne? Kann ja auch Französisch sein. Naja, machen wir. Gitte Henning singt Junger Tag in Englisch. Das habe ich bis vor kurzem nicht gewusst. Nur hören wir uns das mal an. Hello Today.
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0: Gitte, beziehungsweise Gitte Henning, junger Tag, hier in der englischen Fassung, Hello Today. Da kommt auch immer wieder bei mir so ein bisschen die Frage auf, was ist ein Schlager? Ja, mehrheitlich denken die Leute, das hat sich leider so ein bisschen komisch eingebürgert, dass ein Schlager irgend so eine deutsche Futschi-Jaule ist. Das ist nicht richtig. Das ist völlig falsch. Vor 70 Jahren bezeichnet man einen Schlager auch noch als Gassenhauer. Ja, und der musste nicht unbedingt deutsch sein. Der war durchaus zum Beispiel auch ein Instrumentaltitel, der richtig zugeschlagen hatte und der in jedem Munde war, beziehungsweise damals hat man auch gesagt, den Pfeifen, den Schlager, ne? Den Pfeifen die Spatzen von den Dächern. So war das. Ne? Deswegen, das Wort Schlager hat nichts damit zu tun, dass er deutsch gesungen wird. Das ist nicht richtig. Es gibt auch einen französischen Schlager, einen italienischen Schlager, einen englischen Schlager. Na, warum auch nicht? Ne? Die Goodbye Dance Band, Son of Jamaica, wer will darauf verzichten? Na, klar gibt's das Ding auch in Deutsch, ne? Von Bruce Lowe zum Beispiel gesungen, ne? Aber Rivers of Babylon meinte ich, ne? Das gibt's auch von Bruce Lowe. Aber auch in Deutsch gibt's die Nummer mit der Goombay Dance Band, ja? Warum wird immer das Wort Schlager gleichgesetzt mit deutschem Schlager? Das ist nicht korrekt. Ne? An der Stelle der Beweis. Ich kann ja denselben Titel mit derselben Melodie vom selben Künstler, wenn er ein deutscher Song wird, nicht Schlager nennen. Und wenn er englisch gesungen wird, was ist es dann auf einmal? Eine Rock'n'Roll oder was ist es dann? Achso, Heavy Metal Titel, schon klar. Ja, ja, die ist klar. Völliger Quackfug. Also man muss wirklich von diesem Gedankengang weggehen. Ne? Ein Schlager ist einfach ein Schlager, der eingeschlagen hat. Ne? Der ein Hit praktisch. Ne? Ein Hit muss ja auch nicht unbedingt englisch sein. Kann auch was Deutsches, kann auch ein Hit sein. Ne? Also, lange Rede, kurzer Sinn, so ein ähnliches Gespräch hatte ich gestern tatsächlich mit einem sehr netten Kollegen am Telefon und der hat mir dazu gestimmt, na, ist klar. Na gut, wie auch immer, wir hören jetzt Hans Harden, ja, es ist vorbei, das ist eine deutsche Cover-Variante im Original von den Searchers, When You Walk in the Room, und das Ding hören wir uns jetzt in Deutsch an. Hier ist das gleiche in Grün, ne? Ja, in Englisch ein Pop-Song? Okay, einverstanden. Ach, und in Deutsch ist es dann auch ein Pop-Song? Nee, da ist es komischerweise ein Schlager. Es ist vorbei. Gernot, also du mit deinen philosophischen Einträgen hier. Naja, naja, ich wollte es ja nur mal gesagt haben. 6:19, 4 Minuten nach 6:45.
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0: Heinz Harden, es ist vorbei, die deutsche Covervariante von dem legendären Searchers-Titel. Das ist so ein bisschen sputen, da haben wir so für die Schwatz, ich sag's euch. Nee, ich muss das Schwatzen mal mit in den Sendeplan einbauen, ne? Dann kann ich auch länger schwatzen. Der Satz ist ja gar nicht so lange Quatsch, der Satz muss ich spielen. Naja, aber ein bisschen was erzählen muss ich schon, ne? Ich bin ja kein Titelansager. Die Nummer ist auf jeden Fall nicht auf meiner Stirn. 6 Uhr und 23 Minuten, 7 Minuten vor 6:30. Wir hören jetzt den Beitrag, den versprochenen, und dann die Formation BZN. Dance in the Moonlight. Diese Frage haben sich bestimmt schon sehr viele Pkw-Besitzer gestellt. Wer einen Pkw besitzt und ihn im Freien parken muss, der meidet in der Regel die Bäume. Denn sie lassen allerhand fallen, was dem Auto schaden könnte. Laub, Früchte, Äste und manchmal auch Harz. Trotzdem musste ein Wohnungseigentümer nach Auskunft des Infodienstes Recht und Steuern der LBS mit seinem Stellplatz in der Nähe einer Kastanie leben. Dazu gibt's auch ein Gerichtsurteil, Landgericht Nürnberg-Fürth. Das Aktenzeichen ist die 12S6188/LBS.
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0: BZN, ja, heißt so viel wie Band ohne Namen aus den Niederlanden, Dance in the Moonlight. Um 6 Uhr und 27 Minuten, 3 Minuten trennen uns noch vor der 6:30 Marke. Jetzt gibt's wieder eine schnucklige Nummer, die stammt aus der Feder von Gunter Gabriel. Ja, nee, das ist nicht ganz richtig. Moment, Gerlo, da war's dicht daneben, ist auch vorbei. Er hat viele Titel für die Dame geschrieben, aber der hier nicht. Der ist eher von Bernie Powell, ne? Night After Night, durchaus ein Begriff. Und hier davon die deutsche Cover-Variante. Ich will nur bei dir sein. Halte mich fest. Moin, moin, ihr Lieben. Danke fürs Einschalten.
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0: Bernie Paul, sein Song. Im Original Englischen Night of the Night habe ich auch das ein oder andere Mal schon gespielt hier bei mir in der Sendung. Der Morgen mit Gernot und hier die deutsche Cover-Variante mit Conny Marine. Ich will nur bei dir sein. 6 Uhr und 31 Minuten. Ach, eine Minute zu spät das Wetter. Also Gernot, du olle Quasselstrippe, ich sag dir. Eine Minute nach 6:30 haben wir es, das Wetter. Die Wetteraussichten hören wir jetzt wie immer gegen 6:30 dann auch ein paar Verbrauchertipps. Die müssen sein, sonst haben wir unsere schicke Plattform hier nicht, ne? Und wer keine hört, hat richtig Glück. Der hat nämlich einen Sender eingeschaltet, da gibt's gar keine Reklame. Glück gehabt. Dann hören wir italienische Musik mit Toto Cotogno, La Italiano oder so ähnlich heißt der Titel.
1: Wolkig geht's in den Morgen und vor allem im Westen wird's immer wieder nass, teils auch mit kräftigen Gewittern. Im Lauf des Tages ziehen dann auch in vielen anderen Ecken mehr Wolken rein und es kommen öfter mal Regen oder Schauer dazu. Dazu Höchstwerte von 16 bis 26 Grad, morgen dann Sonne und Wolken im Mix, ab und zu ein Schauer, maximal 22 Grad.

0: Made in Bella Italia, hätte ich beinahe gesagt. Toto Cotogno, La Italiano, schöne Nummer, ja, ja. Mag ich ganz gerne, wisst ihr ja. Bei mir heißt ja undeutsch nicht unbedingt, dass es Englisch ist. Nein, nein, nein, nein. Es kann auch Französisch sein, Italienisch, Spanisch, Niederländisch. Selbst japanische Musik habe ich bei. Habe ich auch schon ein paar Mal gespielt. Jetzt hier um 6 Uhr und 37 Minuten, 7 Minuten nach 6:30 hören wir Musik aus Österreich mit Brunner und Brunner. Wir sind ein Feuerwerk. Na denn, Knallbumpeng.
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Der 4. ist heute, der 4. Juni. Wir haben es 6:41 Uhr. Gucken wir mal auf die Geburtstagskinder des Tages. Na? Als erstes, na klar, Poldi hat heute Geburtstag. Er wird heute 41 Jahre. Ne? Lukas Podolski, deutscher Fußballnationalspieler und Weltmeister 2014. Des Weiteren Angelina Jolie, US-amerikanische Schauspielerin, Regisseurin und Filmproduzentin. Ne? Sie wird heute 51 Jahre. Jungschit Küken. Gernot. Herzlichen Glückwunsch. Herzlichen Glückwunsch. Dann ganz interessant, dass der tatsächlich noch so erwähnt wird. Ich kann mich auch entsinnen, ja, weil ich ja schon alter Sack bin, ne? Jürgen Sparwasser, ehemaliger deutscher Fußballspieler, ne? Der Jürgen, der hat das Tor erzielt. Ja, Deutschland gegen Deutschland. Was für ein Ding? Ja. BRD gegen DDR. Und wir haben das Tor geschossen. Tja, jetzt sieht man ein bisschen heulend, ihr ehemaligen BRD-Bürger. Tja, wir haben's drauf. Wisst ja, Gernot aus dem Osten, immer auf dem Posten. Und des Weiteren Ricky Shane, ja, französischer Schlagersänger. Nicht nur in Französisch, sondern er singt auch, oder sang vielmehr auch in Deutsch. Ne? Den werden wir uns jetzt zu Gemüte ziehen, den Ricky Shane. 1944 geboren und 2024 im Alter von 80 Jahren leider von uns gegangen. Der hat gelebt bis zu seinem Tode in Berlin am Wannsee. Ja, das ist ganz still und heimlich dann von uns gegangen. Er wollte es nicht, hat deiner damaligen Lebensgefährtin gesagt, pst, mach keinen auf, es darf keiner wissen und so. Naja, ja, ich mochte ihn sehr. Ich bringe alle Ketten und sowas alles. Oder Mami Blue, kennen wir in verschiedenen Sprachen. Was hören wir jetzt von ihm? Habe ich rausgesucht. Black is Black, ne, von Los Bravos. Die Nummer singt er auch, ne? Und in einer Sprache, die werde ich nicht lernen in meinem Leben. Die Mikosa Nisai wird vermutlich, denke ich mal, Spanisch sein. Hören wir uns jetzt an. Ricky Shane. Herzlichen Glückwunsch, wenn du von oben auf uns herabguckst. Ich mochte sehr deine Musik. Ich hoffe, ihr auch. Da ist er.

0: Ricky Shane und mit einer italienischen Variante von Black is Black. Ja, wir kennen das Ding ja in Englisch, ist klar, aus der schönen legendären Disco-Zeit und hier die italienische Variante. Mal sehen, was ich nächste Stunde spiele, ja, denn da werde ich ihn auch holen. Vielleicht mal einen deutschen Titel, da kann ich mich wenigstens nicht irren. Das ist deutsch. Oh, Entschuldigung, nee, war nicht deutsch, war österreichisch. Ach nee, doch nicht österreichisch, warte mal, war Schweizerdeutsch. Nein. Gerne du, olle alberne Dödel, du. Ja, ja, stimmt schon. 6:47, 2 Minuten nach 6:45 in der Zwischenzeit. Wir kennen ja alle die beiden Rassemädels aus Spanien. Jetzt ist es doch noch Spanisch, ne? Und zwar Baccarat. Ne? Kennen wir. Den Titel Yes, Sir, I Can Boogie. Also wer den nicht kennt, der muss dann doch irgendwas verpennt haben. Oder vielleicht kein Radiohörer gewesen sein, ne? Selbst die, die das damals nicht miterlebt haben, was das für ein Hype, heute würde man Hype sagen, was das für Erfolge gefeiert hat, selbst die sollten diesen Titel kennen, ne? Den hören wir jetzt aber nicht.
1: Warum kündigst du denn das so an?
0: Ganz einfach, ihr wisst ja, immer einen deutschsprachig gesungenen, gefolgt von einem nicht deutschsprachig gesungenen Titel. Ich spiele. Eben haben wir nicht deutsch gehört, italienisch, also muss ja was Deutsches kommen. Und was willst du denn mit Yes, Sir, I Can Boogie? Tja, ganz einfach, in Deutsch. Was? Ja, die Dame, die Interpretin Gisela Stern, die singt das Ding in Deutsch. Yes, Sir, I Can Boogie. Wie sich das anhört, hören wir gleich in wenigen Sekunden.
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0: Gisela Stern war das mit der deutschen Covervariante von Yes Sir I Can Boogie. Ihr wisst schon, von den beiden Rassemädels aus Spanien, Baccarat auch genannt. 6:53, 7:07. Jetzt aber hoppdi-poppdi, alle die los müssen, zack, zack, zack, zack, auf immer Lore. Tschüss, wir hören uns dann morgen zum Start ins Wochenende wieder. Alle anderen schön gerade sitzen, artig bleiben, nicht mit den Beine wackeln. Und hallo, Kreuz rein, na, Hände auf den Tisch beim Futtern. So ist fein, fein, fein. Toto und Rosanna.
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Toto und Rosanna hier in meiner Sendung, der Morgen mit Gernot. Die erste Stunde haben wir zusammen geschafft, die ist durch, denn wir haben 6 Uhr und gleich 58 Minuten. Ja, gab schon wieder so Nachfragen, mehrere Nachfragen. Wer ist Ricky Shane? Okay, ich spiele noch einen von ihm in Deutsch. Ich denke, der ist bekannt. Ich sprenge alle Ketten und nächste Stunde ist er ja sowieso nochmal dran mit einer Erwähnung. Bis gleich, ihr Lieben. Schön dranbleiben zur zweiten Stunde. Mehr Musik.

0: die Zeit. Es ist 7 Uhr. 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
2: Im Studio André Glatzel. Schönen guten Morgen. Große Schlappe für die Bundesregierung bei den Vereinten Nationen. Erstmals ist Deutschland nicht in den UN-Sicherheitsrat gewählt worden. Stattdessen nehmen Portugal und Österreich in den kommenden 2 Jahren einen Platz in dem mächtigen Gremium ein. Deutschland hatte seine Bewerbung deutlich später angekündigt. Der Nachteil war nicht mehr wettzumachen, sagte Außenminister Johann Wadephul.
3: Deutschland war bereit, in den kommenden 2 Jahren einen substanziellen Beitrag zur Arbeit des Sicherheitsrates zu leisten. Wir haben ein gutes Angebot unterbreitet. Es ist klar, das Ergebnis ist eine echte Enttäuschung und es ist eine herbe Niederlage.
2: Auch Deutschlands Position zum Nahostkonflikt dürfte eine Rolle gespielt haben. Ungarn hat den Weg für EU-Beitrittsgespräche mit der Ukraine freigemacht. Der neue Ministerpräsident Modja hat das ungarische Veto aufgehoben. Philipp Nitzig berichtet.
4: Modjas Vorgänger Viktor Orban hatte die Beitrittsverhandlungen bisher blockiert. Nun soll das extrem langwierige Verfahren starten. Beitrittsverhandlungen dauern in der Regel mehrere Jahre, teilweise sogar Jahrzehnte. Insgesamt gibt es 6 große Verhandlungsblöcke. Der erste werde nun vorbereitet, heißt es von der aktuellen EU-Ratspräsidentschaft aus Zypern. Gleichzeitig sollen nun auch mit der Republik Moldau über einen Beitritt verhandelt werden.
2: Was tun bei einem Stromausfall oder auch Grundlagen bei Erster Hilfe? Laut SPD-Fraktionsvize Limbacher soll Katastrophenschutz künftig als Pflichtfach in der Schule unterrichtet werden. Der Rheinischen Post sagte er, bestenfalls weckt das sogar noch Interesse fürs Ehrenamt. In Hessen darf der Verfassungsschutz die AfD beobachten. Die Partei wird als rechtsextremer Verdachtsfall eingestuft. Das hat das Verwaltungsgericht in Wiesbaden entschieden. Da hieß es, es gäbe genug Hinweise, dass die AfD gegen die freiheitlich-demokratische Grundordnung vorgehen will. Auf der dänischen Insel Anholt wird heute der tote Buckelwal obduziert. Es soll geklärt werden, woran er starb. Der Wal war mehrfach vor der deutschen Ostseeküste gestrandet. Eine private Rettungsinitiative brachte ihn dann in die Nordsee und ließ ihn frei. Kurz darauf wurde er tot vor Anholt angespült.
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5: Ziemlich viele Wolken sind heute Morgen am Start und von Westen her kommt schon einiges an Schauern und auch kräftigen Gewittern rein. Im Südwesten regnet es teils länger. Bis zum Nachmittag bleibt es Richtung Lausitz noch freundlicher und trocken. Sonst wird es unbeständig. Die Höchstwerte liegen zwischen 16 und 26 Grad. Morgen gibt Sonne und Wolken, ab und zu ein Schauer, maximal bis 22 Grad.

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0: Live von 3 Uhr in der Nacht bis 6 Uhr ran als Wiederholungssendung vor meiner Live-Sendung. Gerne auch buchbar bei mir. Zur vollen Stunde Nachrichten, Sport und Wetterbericht in kompakter Variante, wie ihr es gewohnt seid. In der 20. Sendeminute ein kleiner Beitrag um halb die Wetteraussichten und 10 nach halb so circa. Gucken wir mal, wer heute Geburtstag hat. Musikalischerseits wie immer der Fairness-Filter scharf geschaltet. Genau, so sage ich immer. Deshalb spiele ich immer einen deutschsprachig gesungenen, gefolgt von einem nicht deutschsprachig gesungenen Titel. Das immer im Wechsel und dazwischen, na klar, die aktuelle Uhrzeit. Wir haben es jetzt 7 Uhr und 8 Minuten. 8 Minuten nach 7 und nach Fancy Lady of Ice hören wir, ja, vorige Stunde hatte ich ihn schon leicht erwähnt. Und weil da wieder irgendwelche Meckermeldungen kamen, beweise ich immer, was ich so von mir gebe. Ne? Ich sagte, dass der Olaf von den Flippers nach wie vor aktiv unterwegs ist und das auch erfolgreich. Wurde mir wieder nicht geglaubt, ne? Na gut, trete ich den Beweis an. Olaf der Flipper, wenn der Anker fällt, hören wir und schlürfen zusammen nebenbei den Kaffee dabei. Und Gerdot, der alte Klugschießer, der grinst noch dabei. Ich weiß es besser und ich beweise es.
1: Ja, so ein Seemann hat es schwer, hier das

0: einer seiner vielen Solo-Nummern, nachdem sich 2011 die Flippers getrennt haben, beziehungsweise aufgelöst haben. Getrennt eigentlich nicht, sondern sie haben sich aufgehört, ne, zusammen zu musizieren. Olaf, der Flipper, wenn der Anker fällt, hier um 7 Uhr und 12 Minuten, 3 Minuten vor Viertel 8. Jetzt gibt's eine schöne schnucklige Nummer aus den 80ern. Matt Bianco singt Yeah Yeah.
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0: Matt Bianco, yeah. 7:15 Uhr, ganz genau, 7:45 Uhr, beziehungsweise 7:15 Uhr geht auch, beziehungsweise 7:15 Uhr. Nee, vor 7:30 Uhr. Na, warte nur, ja. Also mit diesen komischen kann ich auch nicht. Ich kann nur digital, ne? Ja, logisch, die kennt ja nun jeder, auch weltweit, ne? 7:15 Uhr oder eben 7:45 Uhr. Schluss, aus, Ende. 7:45 Uhr, wo ist das Problem? Jetzt hören wir Ibo. Ich wette 1 Million. Gleich in wenigen Sekunden geht's los.
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0: Ibo. Und ich wette 1 Million um 27 Minuten. Ganz pünktlich gibt es diesmal den Beitrag. Ja, manchmal kriege ich es hin, wenn ich nicht ganz so viel schwatze. Ne? Aber ein bisschen muss man ja was erzählen. Ansonsten könnt ihr euch ja auch eine Playlist irgendwo einschalten oder Streamingdienst anschalten. Das ist die andere Alternative. Aber wenn man Unterhaltung möchte, dann muss man auch mit hinnehmen, dass der Moderator ausschweifend moderiert. Naja, nicht ganz so, aber so ein bisschen, zumindest schon. Wir hören den Beitrag, wie versprochen, und dann gibt's die Mädelsband, die fast komplette Mädelsband, The Cloud und Substitute. Na, bitteschön.
1: Mit einer Aktion in Wildwestmanier hat ein spanischer Motorradpolizist am Dienstag einen Lastwagen zum Stehen gebracht, dessen Fahrer sich während der Fahrt Heroin gespritzt und das Bewusstsein verloren hatte. Wie ein Polizeisprecher in der Provinz Girona nördlich von Barcelona mitteilte, war der Lastwagen der Motorradstreife aufgefallen, weil er von einer Seite der Straße zur anderen schwankte. Befehlen zum Anhalten ignorierte der Fahrer. Als der LKW auf einer Autobahnauffahrt langsamer wurde, sprang der Polizist aufs Trittbrett des Lastwagens, kletterte in die Fahrerkabine und brachte das Fahrzeug zum Halten. Der Fahrer befand sich den Angaben zufolge im Delirium. Blut tropfte von seinem Arm. Eine Spritze lag auf dem Boden. Seinem Beifahrer steckte die Spritze noch im Arm.
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0: Die Mädels rockten den Titel Substitute the Cloud und hier die Uhrzeit. 7:25, 5 Minuten vor halb 8, 5 Minuten vor Halbzeit meiner kompletten Sendung. Schönes Medley habe ich rausgesucht jetzt von Wolle Petri. Den haben wir sehr, sehr gern und auch oft im Programm, wie sich's gehört. Ne? Er singt auch Englisch, aber jetzt hören wir ein Medley in Deutsch. Gesungen der Wolfgang Petri Mix. Na bitte.
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0: Wolfgang Petri mit dem Wolfgang Petri Mix hier um 7:30, ganz genau 7:30. Jetzt wie immer gucken wir uns das Wetter an und dann gibt's eine schöne Nummer von Fleetwood Mac, Little Lies. Das Ding finde ich richtig gut. Und außerdem finde ich gut, dass ihr so zahlreich eingeschaltet habt. Ja? Danke fürs morgendliche Einschalten. Und ihr kommt definitiv alle in den Himmel, wa? Weil die Hölle auf Erden hat er mit mir, mit der Sendung, der Morgen mit Gernot, montags bis freitags von 6 bis 9.
1: Ziemlich viele Wolken sind heute Morgen am Start und von Westen her kommt schon einiges an Schauern und auch kräftigen Gewittern rein. Im Südwesten regnet es teils länger, bis zum Nachmittag bleibt es Richtung Lausitz noch freundlicher und trocken. Sonst wird es unbeständig, die Höchstwerte liegen zwischen 16 und 26 Grad. Morgen gibt Sonne und Wolken, ab und zu ein Schauer maximal bis 22 Grad.

0: Fleetwood Mac, Little Lies. Schöne Nummer, oder? Also, warum gibt es da nicht eine deutsche? Ich muss mal wühlen, vielleicht gibt es sogar eine deutsche und ich weiß das gar nicht, ne? Ich kann ja nicht alles wissen, ne? Also, fast alles. Nee, aber ist tatsächlich so, ne? Bei manchen Melodien, da wünscht man sich schon eine schöne deutsche Cover-Variante, ja? Liebe deutsche Künstler in Deutschland, guck doch mal in die 80er Jahre rein. 70er, 80er Jahre in die englisch gesungene Mucke von damals. Ja, tatsächlich gestandene Unterhaltungsmusik. Da gibt es so viele englische tolle Titel, die noch nicht eine deutsche Cover-Variante haben. Da stürzt euch mal drauf. Da kann man dann, ja, ich sag's mal hinter vorher haltende Hand, auch ein bisschen Geld verdienen. Ja? Aber mit diesem KI-Kram werdet ihr definitiv nicht erfolgreich sein. Jedenfalls nicht längerfristig. Immer nur so ein kurzes Aufblühen, so ein Hit mal, ein bisschen Taschengeld und das war's. Ne? Aber längerfristig solltet ihr euch der gestandenen Unterhaltungsmusik zuwenden. Das wird was. Wie zum Beispiel hier, Fleetwood Mac, Little Lies, das Ding in Deutsch singen. Und schon wird es wieder richtig aufwärts gehen mit euch. Was hören wir jetzt? Den jetzt 80 Jahre geworden, ist er jetzt schon oder ist er nicht? Ich habe jetzt gar nicht so richtig verfolgt. Wie, wo, was? Ich rede von Udo Lindenberg, ne? Eine etwas entspanntere Mucke hier um 7 Uhr und 36 Minuten, 6 Minuten nach halb 8 mit dem Titel Horizont. Den hören wir uns jetzt an.
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wenn ich den Titel anspiele, dann fällt mir immer noch einiges ein. Der hat ja schon Geburtstag, ja, im Mai, Mitte Mai, ja, ja, ja, 16. oder 17. Mai, ja, ja, ja, genau, ist er schon 80 geworden. Also, der Udo Lindenberg, der 80-Jährige, wie eben gehört, Horizont, ja, er war nicht nur Rock'n'Roller und mit Rocklastchen klingen zugange, auch mit Pop, ja, Disco, Musik sogar oder eben halt hier auch mit herzensvollen Balladen wie den hier. Horizont, 7 Uhr und 41 Minuten, 4 Minuten vor 7:45 in der Zwischenzeit schon. Was gibt's jetzt Schönes?

Ja, wer hat denn Geburtstag? Wer hat denn nun heute Geburtstag? Geht los. Und zwar Poldi. Poldi, deutscher Fußballnationalspieler und Weltmeister 2014. Lukas Podolski wird heute 41 Jahre alt. Des Weiteren die US-amerikanische Schauspielerin, Regisseurin und Filmproduzentin Angelina Jolie. Ja, 51 Jahre wird sie heute. Ja, so alt ist er doch gar nicht. Kannst du mal sehen. Und was ich erwähnenswert finde, Jürgen Sparwasser, ehemaliger deutscher Fußballspieler, ja, der wird heute 78 Jahre, genau, also 48 geboren, der hat das Tor geschossen gegen die BRD, gegen den kapitalistischen Klassenfeind. Richtig! Ich fand das gut. Und die DDR hat das gefeiert. Wochen, Monate, bis heute wird das immer noch gefeiert, da die BRD den dritten Arsch bekommen hat. Gernot, hast du Arsch gesagt? Ins Gesäß bekommen hat von der kleinen, zarten, sozialistischen Pflanze namens DDR. Boom! Backpfeife für die großkotzige, großmäulige BRD. Damals war das so. Der kapitalistische Klassenfeind hat eine runtergehauen bekommen. Das haben wir natürlich gefeiert. Logisch. Ha. Gernot, du redest wirr. Du hast eine Mauer im Kopf. Damals schon. Die war ja ersichtlich, die Mauer. Was soll ich denn machen? Da kann man nicht durchgucken. Die war aus Beton. Okay, wie auch immer, Ricky Shane, dem habe ich ja vorher Stunde schon sogar schon zwei Titel gewidmet, weil ja wieder keiner wusste, wer Ricky Shane ist. Ein französischer Sänger, der 1944 geboren wurde, verstarb 2024 im Alter von 80 Jahren in Berlin-Wannsee. Ja? Dort still und heimlich. Wir hören jetzt von ihm eine schnucklige Nummer. Ich sprenge alle Ketten, aber in Französisch. Hören wir uns die Nummer jetzt an. Ist das Französisch? Diesmal gucke ich. Nee, ist wieder Italienisch. Gernot, du musst aufpassen. Deine Hausaufgaben besser machen. Ich sprenge alle Ketten in Deutsch und hier jetzt in der Le Catene. Ich kann das nicht. Was ist das? Ja, nee, also alle Sprachen der Welt geht ja noch nicht. Ne? Hören wir uns jedenfalls an. Da ist er.

Vicky Shane, ja? Geburtstagskind des Tages, da haben wir nochmal gehört. Ich denke mal, die Melodie, ich springe alle Ketten, ist durchaus bekannt. Und hier nicht ganz in Deutsch. Dichter nehmen es auch vorbei. In Italienisch. Ja, guck an, ne? 7:46 haben wir es. Eine Minute nach 7:45. Jetzt gibt's eine Nummer, die kennen wir von A. Aber, richtig. Fernando, ne? Kennen wir. Und der Himmel war zum Greifen nah. Singt jetzt allerdings Stefanie Hertel und Stefan Moss, die beiden, da, wo die Welt noch in Ordnung war. Da haben sie auch zusammen gesungen. Und das hören wir uns an, gleich nach dem Tipp in eigener Sache. Liebe Sternchen, Hörer, Sternchen, innen. Nein. 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Liebe Radiohörer, danke fürs Einschalten hier in der genderfreien Sendung Der Morgen mit Gernot.

0: Schön, wa? Ja, auch die beiden haben eine tolle Stimme, ne? Also singen können sie, das muss man ihr, vor allen Dingen der Stefanie Hertel, der muss man das lassen, er hat eine tolle Stimme und ist durch verschiedenen Genres, zieht sie durch die Gegend mit tollen Titeln. Fernando und der Himmel war zum Greifen da. Was lese ich hier? Wir sind nicht mehr im UN. Dingster, Bumster, Rat, ja. CDU auf dem tiefsten Wert seit etlichen Jahren. Aber da geht doch noch was nach unten, oder? Doch. Lieber Markus, hörst du zu? Ja. Unsere geheimen nächtlichen Wünsche gehen in Erfüllung. Dem Kanzler trauen jetzt nur noch 12% der Deutschen was zu. Da geht noch was. Das geht noch einstellig. Da müssen wir noch dran arbeiten, ne? Ha! Blondie Atomic Kitten. Der braucht das. Die CDU, die braucht eine Backpfeife nach der anderen. Bis sie endlich regieren fürs Volk, nicht gegens Volk. Der Kanzler der Ukraine.
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0: Deborah Harry, beziehungsweise Debbie Harry, liebevoll genannt, die Blondie-Frontfrau mit Atomic, hier um 7 Uhr und 57 Minuten. 3 Minuten trennen uns noch vor den 8 Uhr Nachrichten, die hören wir jetzt gleich. Bis daran gibt es noch ein bisschen Babalu, The Locomotion, komm, gib mir meine Hand. Nee, deine Hand, also dich daneben ist auch vorbei. Ja, zwischen mein und dein muss man entscheiden können, Gerlot, unterscheiden können. Ja, völlig richtig. Ich würde mich jedenfalls freuen, wenn ihr in der dritten Stunde nach wie vor mit dabei seid. Ja, ich lästere da noch mal ein bisschen, ja? Ja, doch, das kann ich am besten. Richtig. Über mich wird auch den ganzen Tag gelästert. Meinst du, was ich alles für Nachrichten bekomme? Ja, aber das tangiert mich peripher. Gerhard, also, nee, du, das geht ja gar nicht. Hier ist Babalu.
1: Jürgen

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2: Im Studio André Glatzel. Schönen guten Morgen. Deutschland hat zum ersten Mal den Einzug in den UN-Sicherheitsrat verpasst. Stattdessen setzten sich Portugal und Österreich durch. Bundesaußenminister Wadephul spricht von einer herben Niederlage. Er hatte bis zuletzt die Werbetrommel gerührt. Für den Chef der Münchner Sicherheitskonferenz, Wolfgang Ischinger, spielt auch eine Rolle, dass Annalena Baerbock von der damaligen Ampelregierung als UN-Präsidentin nominiert wurde, statt der Spitzendiplomatin Helga Schmidt. Ischinger sagte bei Welt TV:
3: Der Vorgang im letzten Jahr, bei dem die jetzige Präsidentin der Generalversammlung sich dieses Amt so geschnappt hat, der hat natürlich bei den 200 professionellen Botschaftern nicht gerade neue Sympathien für Deutschland ausgelöst. Das muss man bitte auch zur Kenntnis nehmen.
2: Die SPD ist für Katastrophenschutz als Schulfach. Der Bundestagsfraktionsvize Esra Limbacher sagte der Rheinischen Post, so ein Fach würde helfen, junge Menschen besser auf Krisen vorzubereiten. Auch Innenminister Dobrindt ist für so ein Fach. Auf der nächsten Innenministerkonferenz soll das diskutiert werden. Der Asylpakt der EU ist heute eines der großen Themen in Luxemburg. Die EU-Innenminister wollen darüber sprechen. Mehr von Tom Husse.
4: Viel Zeit haben die Mitgliedsländer nicht mehr, um den Pakt umzusetzen. Kommende Woche Freitag läuft die Frist ab. Ziel des Abkommens ist es, Asylverfahren zu vereinfachen und illegale Migration dauerhaft zu begrenzen. Bei dem EU-Treffen geht es auch noch um die Grenzkontrollen im Schengen-Raum und den weiteren Umgang mit ukrainischen Geflüchteten. Die genießen im Moment noch einen besonderen Schutzstatus in der EU. Die Regelung läuft im kommenden Jahr aus, soll aber wohl verlängert werden.
2: Überall in Deutschland gibt es heute und morgen wieder Streiks im Handel. Dazu hat die Gewerkschaft Verdi aufgerufen. Wie schon im Mai sollen Beschäftigte im Einzel-, Groß- und Außenhandel die Arbeit niederlegen. Bislang gab es in den Tarifverhandlungen noch keinen Durchbruch. Im deutschen Handel arbeiten 5 Millionen Menschen. Die Tütchen mit Ketchup oder Zucker sollen künftig aus Restaurants und Cafés verschwinden. Ab 2030 greift in der EU ein Verbot für die kleinen Päckchen, die man in der Gastro vor Ort bekommt. Damit soll unnötiger Verpackungsmüll vermieden werden. Ausnahmen gibt es fürs Essen und Getränke to go.
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5: Ziemlich viele Wolken sind heute Morgen am Start und von Westen her kommt schon einiges an Schauern und auch kräftigen Gewittern rein. Im Südwesten regnet es teils länger. Bis zum Nachmittag bleibt es Richtung Lausitz noch freundlicher und trocken. Sonst wird's unbeständig. Die Höchstwerte liegen zwischen 16 und 26 Grad. Morgen gibt Sonne und Wolken, ab und zu ein Schauer, maximal bis 22 Grad.

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0: Der King of Rock'n'Roll, Mr. Elvis Presley, I Need Your Love Tonight, war der Opener der dritten Stunde meiner Sendung.
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0: Donnerstag ist heute. Donnerstag. Ich sag manchmal heimlich der kleine Freitag. Ja? Donnerstag, der kleine Freitag. Ja, morgen geht dann der Start ins Wochenende los. Ja? Aber trotzdem erstmal hier entspannt den Donnerstag rumkriegen. Ne? Herzlich willkommen zur dritten Stunde der Morgen mit Gernot. Die gibt's live montags bis freitags von 6 Uhr morgens bis 9 Uhr in den Vormittag ein. Und unlive mitten in der Nacht von 3 Uhr bis ran an die Live-Sendung 6 Uhr. Ne? Immer als Wiederholungssendung vom Vortag. Ne? Gerne auch buchbar bei mir und bei meinen Unterstützern, die meine Sendung weiter vertickern, verstreamen, weiter streamen. So ist richtig. Ne? Das sage ich auch oft genug an. Das ist auch sehr, sehr löblich von den Leuten. Und danke an dieser Stelle auch nochmal. Habe ich schon oft genug erzählt. Gestern erst wieder, ne? Richtig, gestern. Also machen wir es heute nicht. Zur vollen Stunde gibt es die Nachrichten, Sport und Wetterbericht in kompakter Variante, wie eben gehört. In der 20. Sendeminute ein kleiner Beitrag. Dann um halb die ausführlichen Wetterdaten.

0: 8 Minuten nach 8. Nach Elvis. In Englisch gibt's Phil und John. Hello Mary Lou in Deutsch. Auch das Ding wurde von vielen, vielen Interpreten von sich gegeben. Na? Unter anderem von Ricky Nelson, na? Jan und Kjeld, René Collo, dann Manuela, Silvio Francesco, die Strandjungs, Peter Beil, Peter Kraus, Gigi Anderson und. Wir hören jetzt die Variante von Phil und John. Na? Die sind damals aufmöpfig, ja, in der Hitparade beim Dieter Thomas Heck aufgetreten. Ja. Man hat genau geguckt, was die machen, weil die haben immer Faxen gemacht. Ja. Sollten sie nicht. Außerhalb, ja, der Struktur haben sie sich benommen. Das war früher schon ein Skandal. Heute grinsen wir darüber. Da sind sie. Ich finde es schön, dass ihr da seid. Wünsche euch einen tollen guten Morgen und für die nächsten knapp eine guten 50 Minuten bin ich euer Gastgeber. Ach, wer ich bin, wollt ihr wissen? Kein Problem. Ich stell mich vor und dann singt Phil und John.
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0: Phil und John und hello, Mary Lou. 8 Uhr und na gleich 12. Paar Sekündchen fehlen noch. 12 Minuten, sprich 3 Minuten vor 8:45. Bellini, ah, jetzt gibt's Dingens. Wie weit wollte ich sagen? Sambaklänge. Ja, Sambaklänge kann man durchaus sagen. Ja, ja. Aus weit entfernten Ländereien. Bellini und Samba de Janeiro. Na, bitteschön.
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0: Genau, mit Lachen am Ende. Bellini, Samba de Janeiro. Rhythmisch betonte Klänge hier am frühen Morgen in der Sendung Der Morgen mit Gernot. Und das Ganze um 8 Uhr und 15 Minuten. Das heißt, dann analog 8:45. Jetzt gibt es eine schöne Cover-Variante und zwar im Original zum Beispiel, den singen mehrere Country, überlege ich gerade, Country-Eckgrößen. Einer fällt mir sofort ein, Alan Jackson, ne? Summertime Blues. Habe aber schon mehrere gesungen, diese Nummer, die hören wir jetzt in Deutsch. Ne? Ernst Schulz. Richtig wie Schulz schrieb, ja mit TZ, also echtes Schulz. Ha, kannst du mal sehen. Summertime Blues in Deutsch. Gleich in wenigen Sekunden geht's los.
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0: Unter anderem Alan Jackson gab das Ding einen schönen Erfolg. Ernst Schulz mit TZ am Ende, Summertime Blues, hier in der deutschen Fassung. 8 Uhr und 20 Minuten, ganz genau und glatt halb, Quatsch, 10 vor halb, Entschuldigung, 10 Minuten vor halb 9 haben wir es. Ja, ich merke immer, da ist immer die Konzentration nach, ne? In der dritten Stunde, Quatsch, da versabbelt er sich viel. Naja gut, hat den Vorteil, dass ihr wisst, hier ist keine KI. Der ist echt der Kerl hier hinter den beiden Mikrofonen, der sehr amüsiert wie Bolle auf dem Milchwagen für euch. Montags bis Freitags von 6 bis 9 Uhr live da zu sein. Es gibt keine Konserve, nur die nächtliche Wiederholungssendung. Und die wird auch immer angesagt. Auch jetzt sage ich sie gerade an, von 3 bis 6 Uhr Montag bis Freitag ist die Wiederholungssendung vom Vortag. Ne? Ansonsten ist das hier live. Ne? Ich denke mal, die Leute, die Radio hören, überhaupt noch Radio hören, wo wir mal davon ausgehen, die finden das nicht lustig mit einer aufgezeichneten Sendung. Und man merkt es ja auch. Weil denn der Moderator erstens, wie jetzt eben, keine Versprecher hat. Null. Irgendeine KI ist da. Und bei einer Aufzeichnung, wenn man sich versprochen hat, fängt man von vorne an, diesen Take neu aufzunehmen. Das ist ein Fehler. Man sollte manche Fehler drin lassen zum Beispiel. Naja, und denn tagesaktuelle Themen werden ja gar nicht genannt bei einer Aufzeichnung. Ne? Weil der einen Tag vorher aufgezeichnet hat oder drei Tage vorher. Das ist nicht zielführend. Wir hören den Beitrag und dann gibt's Madonna mit Material Girl. Schöne Nummer aus den 80ern. Los geht's.
1: Ein Schwein ist in erster Klasse mit einem Flugzeug der US Airways von Philadelphia nach Seattle geflogen. Zwei Frauen hatten darauf bestanden, ihren therapeutischen Begleiter mit ins Flugzeug zu nehmen. So viel Schwein wird es aber nie mehr haben, beteuerte ein verlegener Pressesprecher der Fluggesellschaft am Samstag. Es wird niemals mehr vorkommen. Die beiden Frauen hatten das Bordpersonal davon überzeugt, dass ihnen das Schwein von einem Arzt als Therapiehelfer verschrieben worden sei, einem blinden Hund ähnlich. Solche nützlichen Gefährten dürfen mitfliegen. Zum Beweis legten die Frauen eine ärztliche Bescheinigung vor, berichtete die Zeitung Philadelphia Daily News. Das Schwein ging also gemeinsam mit 200 Passagieren auf die 6 Stunden lange Reise. Es saß meist friedlich auf dem Boden der ersten Reihe in der ersten Klasse. Doch nach der Landung wurde der therapeutische Begleiter wild, rannte quiekend durch den Jet und versuchte, ins Cockpit vorzudringen. Die Mitreisenden waren nicht amüsiert, wie es hieß.
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0: Madonna. Ja, ich bin ein bisschen neidisch, ne? Sie sucht immer Jüngere, aber mich, jungen Menschen, hat sie noch gar nicht entdeckt. Da müssen wir nochmal drüber reden. Material Girl um 8 Uhr und 27 Minuten. 3 Minuten vor 8:30. Spüren wir noch einen Titel und dann wenden wir uns dem Wetter zu. Leinemann und die Tuten mit der Tute. Genau, mein Tutut.
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0: 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Genau so ist es. Leinemann, mein tut, tut. Um 8 Uhr und 31 Minuten. Eine Minute nach 8:30. Jetzt hören wir das Wetter, die Wetteraussichten. Ne? Ein paar Verbrauchertipps, wie immer, können sich anschließen um 9:30. Und dann gibt's John Jett and the Black Hearts. Und nein, nicht I Love Rock'n'Roll, sondern Bad Reputation. Das Ding ziehen wir uns rein. Zuvor gucke ich mal, was der Kurt wieder für ein Wetter gebracht hat. Wir gehen gucken. Und zwar zu den 16 Landeshauptstädten der 16 Bundesländer. Und da sieht es wie folgt temperaturmäßig aus. Oh, ich mache das mal ein bisschen größer. Ihr wisst ja, alte Männer, wegen Brille und so, habe ich nicht auf, aus Eitelkeit, ist klar. Also ohne Brille. Wir lesen ab. Berlin 17 Grad wechselnd bewölkt. In Bremen 15 Grad stark bewölkt und böiger Wind dazu. Dresden 19 Grad bewölkt. Düsseldorf 15 Grad stark bewölkt. Erfurt 18 Grad stark bewölkt. In Hamburg 16 Grad stark bewölkt. Das gleiche gilt für Hannover 16 Grad. Und stark bewölkt. Böiger Wind und nachlassender Regen in Kiel bei 15 Grad. In Magdeburg 17 Grad stark bewölkt. Mainz 18 Grad, etwas Regen möglich. München 16 Grad und sonnig. In Potsdam 17 Grad wechselnd bewölkt. Saarbrücken 17 Grad und leichter Regen. Schwerin 15 Grad stark bewölkt. Stuttgart 18 Grad und stark bewölkt. Und wie immer zum Schluss Wiesbaden, 17 Grad, einsetzender Regen. Kurt, rein ins Glas, zack, zack, hopp, hopp, runter die Leiter, Deckel drauf. Nee, erst, warte mal, wie war das? Deckel auf, heiß Wasser drauf, Deckel wieder zu. Oh, dann gibt's hier gekochten, hier Garten, ja, ja. Blanchierte Froschschenkel. Also, Gernot, du Tierquäler, du.
1: Ziemlich viele Wolken sind heute Morgen am Start und von Westen her kommt schon einiges an Schauern und auch kräftigen Gewittern rein. Im Südwesten regnet es teils länger, bis zum Nachmittag bleibt es Richtung Lausitz noch freundlicher und trocken. Sonst wird es unbeständig, die Höchstwerte liegen zwischen 16 und 26 Grad. Morgen gibt Sonne und Wolken, ab und zu ein Schauer maximal bis 22 Grad.
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0: einem habe ich jetzt gerade ein Grinsen ins Gesicht gezaubert mit der Nummer von Joan Jett und the Blackhearts und Bad Reputation. Peter. Peter aus der Viertore-Stadt, der freut sich über so eine Musik. Ja, seine Sendung Musik für Erwachsene, die hat ähnlichen Inhalt immer. Ja? Also für Leute, die wissen, wie man sein Haar schüttelt und wie man eine Luftgitarre benutzt. Die sind bei Musik für Erwachsene und dem Peter aus der Viertore-Stadt genau richtig. Und die Weichgespülten, die bleiben bei mir in der Sendung Der Morgen mit Gernot und hören jetzt hier um 8.37 Uhr, 7 Minuten nach halb neun, Dirk Busch. Du bist keine Mona Lisa. Nee, ich nicht, ich bin ja ein Kerl. Ich bin denn, ja, Monata? Gernot, lass es.
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Ich musste gerade noch so ein bisschen schmunzeln, habe noch was anderes gelesen. Ich war noch nicht ganz fertig bei den Geburtstagen, aber jetzt wenden wir uns den Geburtstagen zu. Heute ist der 4. Juni 2026. Genau, heute haben folgende bekannte Personen Geburtstag. Ja? Poldi, ja, Lukas Podolski, der deutsche Fußballnationalspieler und Weltmeister 2014. Unter anderem wird heute 41 Jahre alt. Des Weiteren die gut aussehende US-amerikanische Schauspielerin und Regisseurin und Filmproduzentin sogar, Angelina Jolie, ne? Heute 51 Jahre alt. Guck an. Was gibt's noch Schönes? Ah ja, hier, guck, Jürgen Sparwasser, ne? Weil wir ja gerade bei Poldi waren, ne? Sowas gab's in der DDR auch, ne? Richtige Fachleute, die Fußball spielen konnten. Ehemaliger deutscher Fußballspieler, Jürgen Sparwasser, der wird heute 78 Jahre alt und er hat dem kapitalistischen Klassenfeind namens BRD den Todesstoß gesetzt. Ja, der DDR Kicker hat den Schuss gemacht. Genau, 1974 oder so war das. Bumm, Tor, 1:0 für Germany. Aber East Germany, etchi, etchi, etchi. Und die haben geguckt, haben die geflucht, die... Wessis? Gernot, du baust ja hier eine Mauer auf, du Böser. Damals war die Mauer noch zu. Also, ja. Da flog der Ball über die Mauer rüber und zack ins Tor der BRD. Und logischerweise hat natürlich die DDR-Regierung das ausgekostet. Wochen, Monate und Jahre hat man immer darauf hingewiesen, BRD, Fußball spielen? Ihr Dödels, wir Ossis können's besser. Da ist der Beweis. Oh, jetzt gibt's Schiffsstrom. Ist mir aber auch real, soll ich mal sagen. Hab ja keine Ahnung vom Fußball. Ha, aber den fand ich trotzdem gut. Und jetzt Ricky Shane, französischer Schlagersänger. Wäre. Vorher ist er ja leider von uns gegangen. Hätte heute auch Geburtstag haben, 1944 geboren. Den hören wir jetzt auch. Und zwar zusammen mit den Cornelian Singers. Mami Blue, ich denke mal, einer seiner bekanntesten Titel. Ne? Deutsch und nicht deutsch und wie auch immer hat er das Ding eingesungen. Hier hören wir eine nicht deutsche Variante. Ja. Und jetzt hau ich ab, wa? Fußballfans sind jetzt alle sauer mit mir, wa? Macht nichts. Tangiert mich peripher.

0: Geburtstagskind des Tages, Ricky Shane, ja, und Mami Blue. Das ist auch durchaus einer seiner bekanntesten Titel. Der hat auch in Deutsch eingesungen, hören wir vielleicht demnächst dann irgendwann mal. Hier bei mir in der Sendung Der Morgen mit Gernot. 8 Uhr 49 Minuten, 4 Minuten nach 8:45. Gleich hören wir den Markus, ja, von 9 bis 12. Er ist schon aktiv, ja, hat mir schon Kaffee nachgeschenkt, finde ich sehr, sehr gut, ne? Ich habe ihm heimlich eine Prise Salz, eine, ja, nicht den Kaffee versalzen, sondern nur leicht würzen, hat er nicht gesehen. Eine Prise so rein, in seine Tasse rein und er kostet und sagt, boah, Gernot, der Kaffee, also den du machst, den kriege ich ja nie so hin, der schmeckt ja fantastisch. Ja, ich sage, siehste, ja, Kunst kommt von Können, habe ich ihm gesagt, ne? Seitdem an hat er gesagt, ja, jetzt musst du immer den Kaffee kochen. Oh nee, ich mir ins eigene Fleisch geschnitten. Ich werde es ihm vielleicht irgendwann verraten, dass da eine Prise Salz mit drin ist. Wir hören gleich Christina Bach reden, ist Silber und Küssen ist Gold, aber vorher muss ich den ja noch loswerden. Ja, da gab es also eine Veranstaltung der Alternative für Deutschland und der Hotelier im Kreis Olpe sagte dieser dann ab. Aber da Schiss hatte, ne? Ist ja klar. Ah ja, Riesen-Shitstorm und nein und böse und so drum und dran. Ich denke mir, richtig, prima. Und nun noch, aber pass auf, alle AfD-Wähler brauchen keine Steuern mehr zahlen. Was? Wieso das denn nicht? Da ist doch faschistisches Nazi-Geld. Klammer auf, Sarkasmus, Ende. Klammer wieder zu. Wie kann denn der gute linksgrüne Staat dieses Nazi-Geld nehmen? Das geht doch gar nicht. Oder? Hohegger, Sie sind raus.
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0: Christina Bach, Reden ist Silber und Knutschen Jolt. Richtig, 8 Uhr und 55 Minuten in der Zwischenzeit, 5 Minuten vor 9. Ich übergebe jetzt den Staffelstab meinen sehr geschätzten Kollegen Markus. Ja, der scharrt schon mit den Hufen. Ich freue mich auf 3 Stunden Sendung mit ihm. Ich hoffe, ihr auch. Bis ran an die Brandenburg-Hymne haben wir noch Blind Date, Your Heart Keeps Burning und ich mache wie immer den Fisch. Diener nach links, Diener nach rechts. Tschüss, tschüss, ihr Lieben. Macht's Schmugge. Bis morgen früh um 6. Euer Gernot aus dem schönen Märkisch-Oderland.
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2: Im Studio André Glatzel, schönen guten Morgen. Die Pläne von Gesundheitsministerin Warken zur Pflege kommen bei vielen nicht besonders gut an. Der Spitzenverband der gesetzlichen Krankenkassen spricht von einem unausgewogenen Gesamtpaket. Mehr von Cornelius Dreger.
3: Verbandschef Oliver Blatt findet, ja, bei der Finanzsituation muss gespart werden, allerdings würde zu viel bei den Pflegebedürftigen und Beitragszahlern abgeladen. Ähnlich sehen es auch die Caritas und der Sozialverband Deutschland. Sie sagen, es wäre ein fatales Signal, wenn die Rentenbeiträge für pflegende Angehörige gekürzt werden. Mit ihrer Reform will Warken das Milliardenloch bei der Pflegeversicherung stopfen. Gutverdiener sollen mehr in die Pflegekasse einzahlen und höhere Zuschüsse zu Heimkosten erst später greifen.
2: Der ukrainische Präsident Selenskyj will sich mit Kreml-Chef Putin treffen. In einem offenen Brief schlägt er ein Vier-Augen-Gespräch vor, um den Krieg zu beenden. Aus Moskau heißt es, Selenskyj könne jederzeit kommen. Experten halten ein Treffen für eher unwahrscheinlich. Die Züge im Fernverkehr und auch Bahnhöfe sollen sauberer werden. Um das zu erreichen, hatte die Deutsche Bahn vor einigen Monaten ein Sofortprogramm gestartet. Und mittlerweile zeigt sich, die Maßnahmen wirken langsam. So sind etwa deutlich mehr Reinigungskräfte im Einsatz, sagte uns Bahnsprecher Achim Staus.
4: Das sind Kolleginnen und Kollegen, die während der Fahrt noch in den Zug kommen und von einem Bahnhof zum anderen durch den Zug gehen und reinigen. Das hat es früher in dieser Dimension nicht gegeben. Die Zahl der Unterwegsreiniger haben wir verdoppelt auf 220, die jetzt täglich im Einsatz sind.
2: Der als Maskenmann bekannte Kindermörder Martin N. ist in Frankreich zu lebenslanger Haft verurteilt worden. Es ging um den Mord an einen kleinen Jungen vor über 20 Jahren. N. sitzt bereits in Deutschland im Gefängnis, weil er drei Jungen getötet hatte. Sie waren in Schleswig-Holstein und Niedersachsen verschwunden. Der DFB will die Fußball-WM wieder nach Deutschland holen. Das berichtet die Bild. Demnach geht es um die Weltmeisterschaft 2038 oder 2042. Bislang sind das alles nur Überlegungen. Eine richtige Bewerbung gibt es noch nicht. Kommenden Donnerstag startet die WM in Nordamerika.
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5: Wolkig ist es heute Morgen und ab und zu kann auch mal ein Schauer runterkommen. Später bleibt es ein Mix aus Sonne und Wolken, dazu vereinzelt Schauer und im Norden auch kurze Gewitter möglich. Die Höchstwerte, die liegen bei 18 bis 22 Grad. Morgen dann mehr Wolken, zwischendurch Schauer und vereinzelt Gewitter, am wärmsten bis 25 Grad.

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0: Das ist aber ein schöner Anfang, oder? Ein Sonntag mit Marie. Singt Sir Cliff Richard das Ding auch in Deutsch? Und hier in der englischen Variante. The Day It Meet Marie. Na, guck mal einer an. Das war der Opener meiner Sendung, die da heißt...
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0: Nur ist er endlich da. Nur ist er endlich da. Der so lang ersehnte Tag namens Freitag. Genau. Freitag ist der Freitag der Woche, denn es geht jetzt ins Wochenende. Wir starten gemeinsam die nächsten 3 Stunden. Klapp, klapp, ist ja schon ein bisschen was weg. In den fröhlichen Wie wollte ich das eigentlich ausdrücken? Ja, siehst du, hättest du mal vorher nachgedacht. Ich habe wieder. Ich bin schon wieder abgelenkt. Ich gucke auf den anderen Monitor und lese andere Sachen und erzähle hier vom Pferd.

bis 6 Uhr immer die Wiederholung vom Vortag. Und die Freitagssendung wird Montag früh um 3 dann wiederholt. Was für eine geniale Idee. Jetzt haben wir 6 Uhr und 9 Minuten gleich. Ne? Hat er wieder so viel geschwatzt, der Kerl. 9 Minuten nach 6. Wir wenden uns nach von Cliff Richard zu Howard Carpendale. Allein bist du nie. Na, das stimmt. Der Einzige, der nicht ganz allein ist, ist mit Egger. Das stimmt schon. Und zwar, wir kennen von Gary and the Peacemakers, Pace, ne? Nicht Peace, Pacemaker heißt er. You'll never walk alone. Und die Nummer ziehen wir uns jetzt in Deutsch ein mit Howard Carpendale. Schön, dass ihr da seid und ich freue mich, 2 Tage nüscht tun. Wieso? Was machst du denn die anderen 5 Tage? Na, auch nüscht.

0: Der Südafrikaner Howard Carpendale sang einen Titel von Gary and the Pacemakers. Allein bist du nie in Deutsch. 6:12, 7:03. Sir Tony Christie ist mal wieder dran und singt, na, ich sag mal, einen Titel, der ist nicht so oft gespielt, aber er hört sich richtig toll melodisch an. Don't go down to Reno. Na bitte.
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0: immer für
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0: immer für schwungvolle Musik, ja, ist tatsächlich ja ein Garant für tolle Musik, genau, der Sir Tony Christie. Ja? Don't go down to Reno. Was wollte ich sagen und lügen? Ja, erstmal die Uhrzeit. Die Uhrzeit wird als erstes gelogen. Nein, die ist die Wahrheit. Bei mir ist es die Wahrheit. Nur bei der Tagesschau. Da ist auch das Wetter gelogen. Richtig. 6 Uhr und 16 Minuten. Eine Minute nach 6:45. Jetzt gibt's Heino. Ah ja, guck an. Ne? Manche dachten, dieser Titel steht auf dem Index, ne? Und wie der dann damals so gesungen wurde, dachten sie, Mensch, der hat aber so ein Ex-Nazi-Gedankengut. Einfach mal richtig reinhören in den Text, da ist nichts mit Nazi. Nur weil der Titel heißt, Schwarz-Braun ist die Haselnuss. Hallo, schon mal angeguckt, so ein Ding, wenn das da runterfällt vom Baum? Völlig richtig beschrieben. Diese Nummer hören wir uns jetzt an. Genau so ist es. Wo ist sie? Ach, hier ist sie. Ah ja. Schieber richtig stellen.
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schöne deutsche Volksmusik von Heino. Kennen wir. Übrigens, Heino ist, ich sag's immer wieder gerne, der die meisten Tonträger in Deutschland verkauft. Ja, viele denken ja dann irgendwo gleich an Dieter Bohlen oder so oder Andrea Berg oder Helene Fischer. Ach, weit gefehlt. An diese Summen, die Heino verkauft hat, der meisten Tonträger, kommen sie bei weitem und noch lange nicht ran. Ne? Kann man aber auch irgendwo verstehen. Guckt euch mal an, wie lange Heino im Geschäft ist und wie lange die anderen Jungspunde zugange sind. Ja, ist tatsächlich so. Gegen Heino haben sie keine Chance. Bei den Mädels ist es übrigens die, Vicky ist es. Vicky Leandros, ne? Da ist es bei den Mädels so. Und bei den Herren der Schöpfung ist es Heino. Die anderen 27 Geschlechter kenne ich nicht. Tut mir leid. Geht das schon wieder los? Nee, du, Gerlot, immer auf den Schlimme. So, wer auf die Idee gekommen ist mit den 27 Geschlechtern, der müsste mal einmal vor mir stehen. Ich glaube, mein Zwerchfell würde platzen. Vermutlich. 6:22, 8 Minuten vor 6:30. Wir hören den Beitrag, na klar, den versprochenen. Und dann Hot Chocolate und Girl Crazy. Siehste, aus Eifersucht auf einen Hund verschwand Katze Fufu vor 8 Jahren. Jetzt kehrte sie triumphierend zu ihrem Frauchen nahe der sizilianischen Stadt Ragusa zurück, berichtete die italienische Zeitung Corriere della Sera am Montag. Das Timing hätte besser nicht sein können. Der einstige Rivale, der Hund, war eingeschläfert worden, weil er krank war. Fufu, die vermutlich die gesamte Zeit über in der Gegend geblieben ist, hatte den Tod des Hundes mitbekommen und entschieden, zurückzukommen und sich wieder als Herr aufzuspielen, sagte die Besitzerin Maria liebevoll.

0: Hot Chocolate, Girl Crazy, 6 Uhr und 27 Minuten in der Zwischenzeit, 3 Minuten vor halb 7. Ja, die Zeit schreitet voran, die erste halbe Stunde ist durch meiner Sendung. Ja, Gitte Henning singt, so schön kann doch kein Mann sein. Es gibt eine Ausnahme, das ist der Typ, der hinter den beiden Mikrofonen montags bis freitags von 6 bis 9 hinein sabbelt. Und wenn er morgens im Spiegel reinguckt, da sieht er dann den schönsten Gernot. Spiel den Titel.
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0: Gitte Henning, so schön kann doch kein Mann sein, um 6 Uhr und 31 Minuten, eine Minute nach halb sieben in der Zwischenzeit. Wir wenden uns dem Wetter zu, wie immer gegen halb. Und auch wie immer gegen halb kann es ein paar Verbrauchertipps geben. Wer keine hört, hat richtig Glück, der hört nämlich sofort die Formation Sailor und Girls, Girls, Girls. Das heißt so viel wie Damen, Damen, Damen. Das stimmt nicht, Gernot, du alter Lügenbold. Was heißt das? Baby, Baby, Baby? Immer noch falsch. Na, was denn? Mädchen, Mädchen, Mädchen. Ach, sah gerade noch so recht gekriegt.
1: Wolkig ist es heute Morgen und ab und zu kann auch mal ein Schauer runterkommen. Später bleibt es ein Mix aus Sonne und Wolken, dazu vereinzelt Schauer und im Norden auch kurze Gewitter möglich. Die Höchstwerte, die liegen bei 18 bis 22 Grad. Morgen dann mehr Wolken, zwischendurch Schauer und vereinzelt Gewitter, am wärmsten bis 25 Grad.

0: Frauen, Frauen, Frauen? Nein, Gernot, das heißt Mädchen, Mädchen, Mädchen. Ah ja, ist ja gut, ist ja gut. Sailor! Sailor war das um 6:35, 6:37. Jetzt gibt's was Deutsches von Peter Kraus. Und zwar die berühmte Diana. Ne? Wir wissen genau, dass das Ding von Paul Anka im Original ist und hier mal eine deutsche Covervariante mit dem Alt-Rock'n'Roller Peter Kraus aus dem Ösiland.
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0: Genau, Peter Kraus. Conny hat das Ding auch gesungen, ne? Ich kann mich entsinnen. Ja. Ihr Lieben, am Wochenende, sprich am Sonntag, gibt's ja wieder die Sendung. Immer wieder sonntags mit Stefan Mors, ne? Ich gucke die ganz gerne, aber nicht wegen Stefan. Nein, ich bin ja heterosexuell, sondern wegen der vielen Künstler, die da so auftreten, ne? Hier, kleiner Auszug. Joe Heindle ist wieder da, Marie Reim, Rosanna Rocci, Olaf der Flipper, da freue ich mich besonders drauf. Dann die Tränkwalder, Tränkwalder, Laura Wilde, ja, auch ein Zögling von Uwe Busse. Dann Marco Ventre und Band, Simone und Charlie Brunner, die habe ich schon lange nicht mehr gesehen, sind ja jetzt in ein paar privat und auch gesangsmäßig. Metropolis und Roberto Capitoni. Wer ist das denn? Sag ich euch. Der hat eine deutsche Cover-Variante gesungen von, Village People, ne? YMCA. Das Ding hat er in Deutsch geschmettert mit einem Comedy-Text. Ne? Habe ich auch schon ein paar Mal gespielt beim hier in der Sendung. Der Morgen mit Gernot. Wenn nicht, dann spiele ich ihn demnächst wieder mal und suche mit der Hand raus. Jetzt suchen mit der Hand raus. Gernot. Die Sendung bleibt jugendfrei. Ja, sonst ist es ja die Automatik hier vom Programm und dann suche ich den mit dem Maus raus. Ja, es klingt etwas besser. Andy, sprich falsch, Andy Gibb und Victoria Prinzipiell, genau. Die Dame da von Dallas, ihr wisst schon, genau. All I have to do is a dream. Na bitte, bitte.
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0: dann schauen wir mal, wer hat denn am 5. Juni so Geburtstag, ja? Unter anderem dieser große Versandhandel, ja, so könnte man sagen, ne? Und zwar Josef Neckermann, ne? Der hätte heute Geburtstag gehabt, ne? Ist ja 1992 im Alter von 79 Jahren gegangen, 5. Juni 1912 geboren. Dann Kurt Edelhagen, ja, deutscher Big Band Leader, so ähnlich wie James Last, müsst ihr euch ungefähr vorstellen. 1920 geboren, der verstarb allerdings schon 1982. Heute hätte er Geburtstag gehabt. Wen gibt's noch? Ja, ich guck mal hier, sind ja etliche bei. Ja, ach, guck mal hier, der ist ja gut. Der ist gut, den werden wir mal benennen. Und zwar Werner Böhm. Wer ist das denn? Tja, deutscher Sänger und Musiker. Und jetzt wisst ihr gleich, wer es ist, nämlich hier fliegen gleich die Löcher aus dem Käse. Richtig, Gottlieb Wendehals, der ist es, ne? Auch der Ex, ja, der Ex von Mary Rose. Am 5. Juni 1941 hatte er das Licht erblickt und ist aber schon 2020 im Alter von 78 Jahren von uns gegangen. Das werden wir jetzt zum Anlass nehmen und das auch musikalisch unterstreichen. Mit einem seiner größten Hits, nein, nicht die Polonaise, sondern Herbert. Ihr wisst schon, seine Musikmaschine, ne? Mit dem Ding ist er ja aufgetreten. Ne? Gottlieb Wendehals, Herbert und allen anderen Geburtstagskindern des Tages einen tollen, schönen, fröhlichen Geburtstag. Heute ist ja Freitag, könnt ihr etwas länger feiern, ne? Und trinkt einen mit für mich, ihr wisst schon, im Namen der Ortsgruppe Goldbrand.
1: Ich heiße Gottlieb Wendehals. Und was Sie jetzt hier original hören tun, ist Herbert. Herbert ist mein Rhythmusgerät und Herbert geht vollautomatisch. Schaut da.

0: Mit Applaus, den hat er sich doch verdient. Ne? Gottlieb Wendehals und Herbert um 6 Uhr und 49 Minuten in der Zwischenzeit. 4 Minuten nach 6:45. So, alle, die jetzt los müssen, auf einmal Loche, die wünsche ich ein tolles Wochenende. Einen schönen Start ins Wochenende hier am heutigen Freitag. Wir hören uns dann Montag wieder, denn viele, weiß ich, ich sehe das an den Zahlen, ne? An den Hörerzahlen, hören von 5 Uhr bis 7 Uhr zu, ne? Weil sich morgens so langsam fertig machen, ne? Nicht komplett die ganze Zeit, aber haben da das Radio laufen, so könnte man es ja sagen, ne? Und die müssen aber jetzt los, richtig, der Bus und wie auch immer, denn sie fangen ja bald an zu arbeiten. Einen schönen Start ins Wochenende, bis Montag früh dann, ihr Lieben und alle anderen, schön artig dranbleiben, denn der liebe Gernot hat noch viel mehr Blödsinn im Kopf, den er noch loswerden will. Richtig. Jetzt gibt's erstmal musikalischerseits Gloria Gaynor und I Am What I Am. Ja, ja, ja. Disco Queen aus den schönen, längst vergangenen Disco-Zeiten. Ach, das war noch was. Ja, wie die Mädels sich noch richtig bewegen konnten auf der Tanzfläche. Heute habe ich immer das Gefühl, die haben Lineal im Kreuz.
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0: Genau, Disco-Musik forever. Hier mit Gloria Gaynor und I Am What I Am. Und das Ganze um 6 Uhr und... warte, ich hole noch zweimal Luft. 55 Minuten. 5 Minuten vor 7 haben wir es jetzt. Ihr Lieben, jetzt gibt's gleich wieder die Nachrichten, Sport und Wetterbericht, damit ihr gut informiert in den Tag kommt. Und ich würde mich dann freuen, wenn wir uns zur zweiten Stunde auch weiter hören. Bis ran an die solchen. Gibt's noch Brunner und Brunner, ne? Den einen Teil von Brunner und Brunner, ja. Ihr wisst ja, Charlie und Jockel Brunner, ja. Charlie ist am Wochenende zu sehen, ne? Gucken wir mal. Mit seiner Lebenspartnerin Simone. Mal sehen, was sie für einen Titel singen. Ich bin gespannt, ja, die beiden. Also bei Simone würde ich ja dann auch, Gernot, du sollst aufhören zu träumen. Ja, denn du hast nicht so viel Geld. So wie der Jockel, ne? Zum Beispiel, oder der Charlie. Ach so. Ach, daran liegt es. Ja, ich weiß, die Welt ist ungerecht. Nur wer Kohle hat, kriegt die hübschen Mädels. Wer keine hat, kriegt immer Gernot. Du bist und wirst sexistisch. Spiel den Titel und halte die Klappe. Sehr schwer. Bruder und Bruder, wenn du einsam bist. Bis gleich, ihr Lieben. Dranbleiben.
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2: Im Studio André Glatzel. Schönen guten Morgen. Einigen ist es vielleicht schon aufgefallen, seit Monaten sieht man deutlich mehr Reinigungskräfte in den Fernverkehrszügen der Deutschen Bahn. Diese Maßnahme gehört zu einem Sofortprogramm für mehr Sauberkeit im ICE. Dafür nimmt die Bahn auch einiges an Geld in die Hand. DB-Sprecher Achim Stauch sagte uns:
3: Wir schauen uns natürlich genau an, ob die eingesetzten 20 Millionen in diesem Jahr reichen, ob wir das umsetzen können. Sie brauchen natürlich für so etwas auch Personal. Wir merken auch an der Kundenzufriedenheit hier schon einen Aufschwung. Aber am Ende müssen wir abrechnen, ob wir nochmal aufstocken müssen.
2: Es gibt viel Kritik an der geplanten Pflegereform von Gesundheitsministerin Wagen. In Zukunft sollen etwa Gutverdiener und Kinderlose mehr in die Pflegekasse einzahlen. Der Sozialverband Deutschland spricht von einem Spargesetz. Auch bei der Caritas und der Stiftung Patientenschutz kommen die Pläne nicht gut an. Der ukrainische Präsident Selenskyj will sich mit Kreml-Chef Putin treffen. In einem offenen Brief schlägt er ein Vier-Augen-Gespräch vor, um den Krieg zu beenden. Finn Riebesel-Freundlieb berichtet.
4: Die Entscheidung liegt jetzt bei Ihnen. Es reicht mit diesem Krieg, schreibt Selenskyj an Putin. Er bietet für die Dauer der Verhandlungen einen Waffenstillstand an. Der Kreml reagierte knapp. Selenskyj könne jederzeit nach Moskau kommen. Experten halten ein Treffen derzeit aber für eher unwahrscheinlich, vor allem in Russland. Zwar wird wieder über Gespräche gesprochen, bei den zentralen Streitpunkten wie die russischen Gebietsansprüche auf den Donbass liegen beide Seiten weit auseinander.
2: Am Flughafen Frankfurt sucht die Lufthansa heute nach der Ursache für den Zwischenfall mit einem Flieger. Die Boeing 787 wird in einer Halle untersucht. Die fast neue Maschine war gestern plötzlich am Gate eingeknickt und auf die Nase gefallen. Mehrere Crewmitglieder wurden verletzt. Deutschlands WM-Gruppengegner Elfenbeinküste hat in der Vorbereitung aufs Turnier für eine Überraschung gesorgt. Im Test gegen Vize-Weltmeister Frankreich drehte die Mannschaft einen Rückstand und gewann 2:1. Bei der WM trifft Deutschland im zweiten Gruppenspiel auf die Elfenbeinküste.
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5: Mit Sonne und Wolken geht's in den Morgen und ab und zu kann auch schon mal ein Schauer runterkommen. Später am Tag bleibt's insgesamt wechselhaft. Vereinzelt sind auch kurze Gewitter drin, vor allem in Richtung Norden und in den östlichen Mittelgebirgen. Dazu klettern die Höchstwerte meist auf 18 bis 22 Grad. Morgen dann mehr Wolken und von Westen her wieder Schauer, vereinzelt Gewitter maximal bis 25 Grad.

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0: Ricky oder Rick Nelson, never be anyone else but you. Das war der Opener der zweiten Stunde meiner Sendung.
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0: Freitag ist heute. Freitag, der 5. Juni 2026. Ihr die Sendung Der Morgen mit Gernot, die es montags bis freitags immer live gibt von 6 bis 9 Uhr und nicht live oder unlive, ja, von 3 Uhr in der Nacht bis 6 Uhr ran, immer die Wiederholung vom Vortag. Diese Sendung hier, die gibt es am Montag früh und da ist es jetzt gerade 4 Uhr Peng. Aber wir sind jetzt hier noch am Freitag und ich freue mich, dass noch Freitag ist und wir das Wochenende noch vor uns haben. Ja? Genau so ist es. Bei mir in der Sendung zur vollen Stunde immer die Nachrichten, wie sie es gehört, dann berichtet Radiosender, genau, nicht irgendwie, wir sind 10 Minuten früher immer auf den Punkt informiert. Ja, wir sind ja auch die Beklapptesten. So eine Sender gibt es auch tatsächlich, ne? Ja, gut, von mir ist immer um halb die Nachrichten, ja, und eine Kurzinfo oder sowas, das ist ja doch in Ordnung, aber das nun völlig anders machen, wie es eigentlich seit Jahrzehnten gemacht wird. Ja, man muss ja hervorstechen, wir müssen ja besser sein wie die anderen. Ja, ja, ist klar. Besser bekloppter, das stimmt, das ist richtig. Gerne, du Olla Meckerfritze.
4: Ja, ja, wenn man so durchschaltet, was man da manchmal hört,
0: wie sich die Radiolandschaft verändert hat, ja. Die denken immer, wir können das Fahrrad neu erfinden und wir machen das mal alles anders. Ist ja denn neu und dann ist es ja gleichzeitig besser. Neu ist ja immer besser. Ja, ja, ja, ja. Na ja, gut, okay. Der Glaube versetzt Berge, wisst ihr ja. Zur 20. Sendeminute ein kleiner Beitrag, um halb dann das Wetter und 10 nach halb gucken wir, wer heute Geburtstag hat. Musikalischerseits wie immer der Fairnessfilter, scharf geschaltet, bedeutet, ich spiele meinen deutschsprachig gesungenen, gefolgt von einem nicht deutschsprachig gesungenen Titel. Dazwischen die aktuelle Uhrzeit, 7 Uhr und 8 Minuten, 8 Minuten nach 7. Und nach Ricky Nelson hören wir jetzt Tommy Steiner, Lass uns lieben. Ich find's schön, dass wir zusammen mit dem Kaffee kleckern. Moin, moin, ihr Lieben, danke fürs Einschalten.

0: Genau, lass uns lieben. Tommy Steiner, ja, ich habe ihn sehr gerne im Programm, weil er auch singen kann. Ja, kann er wirklich. Auch ohne Playback. Ich weiß davon genau Bescheid. Kann er. Er kann richtig ad hoc sofort die Klampfe in der Hand und los geht's. Ne? Das kann er. Tommy Steiner, lass uns lieben. 7:12, 8:03. Johnny Ragland ist angesagt und in seine schöne Nummer und schöner Rhythmus vor allen Dingen.
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0: Schöner Takt, schöner Rhythmus. In Zaire mit Johnny Raglan hier in meiner Sendung. Der Morgen mit Gernot um 7:15, Viertel nach 7, beziehungsweise Viertel 8, auch in Fachkreisen genannt. Wir wenden uns mal wieder dem Großmeister des deutschen Schlagers zu, beziehungsweise der deutschen Musik. Leider nicht mehr unter uns, der große und unvergessene Udo Jürgens. Ich sah nur sie. Schöne Nummer.
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0: morgens. Ich sah nur Sie hier in meiner Sendung. Der Morgen mit Gernot um 7.20 Uhr. 10 Minuten vor halb 8 haben wir es in der Zwischenzeit. Jetzt gibt's wie versprochen den kleinen Beitrag und dann Mucke aus den Good Old 80s mit Depeche Mode und Master and Sevens. Bitteschön.
1: Mehrere Dutzend Kaninchen haben heute eine Autobahn in den Niederlanden blockiert, wie die niederländische Nachrichtenagentur ANB berichtete. Entwischen die Tiere auf der A50 in der Nähe von Arnheim aus dem Anhänger eines Lastwagens, der eine Reifenpanne hatte. Unterstützt von Tierschützern und einem Tierarzt fingen die Feuerwehr die Kaninchen wieder ein.
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0: Die Fans von Depeche Mode, die freuen sich gerade über den Gernot, dass er da hinten nicht reingequatscht hat. Richtig. Bei allen anderen Radiosendern, egal, es ist wirklich so, tatsächlich wird der Titel nicht ausgespielt. Na, immer müssen sie hinten raufsammeln. Und dann hört man auch warum. Ja, ich war 20 Jahre DJ. Genau, das ist der Fehler. Ne? Ein Radiomoderator wird nie DJ sein. Aber, fairness halber gesagt, umgedreht auch nicht. Ne? Ein DJ ist kein Radiomoderator und ein Radiomoderator ist kein DJ. Das ist der Unterschied wie Konditor und Bäcker. Ne? Da ist ein Unterschied. Ja? Sie stellen zwar beide Backwaren her und Süßkram auch, aber guckt euch mal an, die Ware als solches. Ne? Und die ist da genauso in dieser Musikrichtung bzw. in der Unterhaltungsbranche. Ne? Ein DJ kann nicht unterhaltend sammeln. Kann er nicht. Kann er absolut nicht. Habe ich noch nie gehört. Ne? Und wenn dann auf der Titel ruft, schlimm, fürchterlich, Kopfschütteln bei mir. Und ein Moderator, ja, der spielt die Titel meistens aus und ist sehr unterhaltsam und quatscht so viel. Wie der Gernot. Ja. Jetzt gibt es was Schönes von eigentlich Middle of the Road, ja. Sole, Sole, kennen wir. Hören wir uns in Deutsch an. Von der charmanten Vorzeige Schweizerin Francie Jordi. Love, L'amour und Liebe. Und das Ganze um 7 Uhr und 27 Minuten, 3 Minuten vor 7:30.
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0: Ah, schöne Nummer, ne? Kennen wir, Middle of the Road, Soleil Soleil. Und hier in einer wunderschönen deutschen Cover-Variante mit Francis Jordi, Love, L'amour und Liebe. 7 Uhr und gleich 31 Minuten, ein paar Sekündchen fehlen noch, dann ist es eine Minute nach 7:30. Das bedeutet Halbzeit der kompletten Sendung, wie ich immer so sagen pflege, und auch Halbzeit der zweiten Stunde der Morgen mit Gernot. Wir hören jetzt die Wetteraussichten, wie immer. Und dann gibt's Peter Frampton und Show Me the Way.
1: Mit Sonne und Wolken geht's in den Morgen und ab und zu kann auch schon mal ein Schauer runterkommen. Später am Tag bleibt's insgesamt wechselhaft. Vereinzelt sind auch kurze Gewitter drin, vor allem in Richtung Norden und in den östlichen Mittelgebirgen. Dazu klettern die Höchstwerte meist auf 18 bis 22 Grad. Morgen dann mehr Wolken und von Westen her wieder Schauer, vereinzelt Gewitter, maximal bis 25 Grad.

0: Peter Frampton und Show Me The Way in meiner Sendung, der Morgen mit Gernot um 7 Uhr und 36 Minuten, 6 Minuten nach 7:30. Ibo habe ich auch mal sehr gerne im Programm, den hören wir uns jetzt an. Ne? Im Original ist dieser Song, den wir jetzt gleich hören, von Colleen Carter, ne? Every Little Thing. Und auch die Niki aus dem Bayernland, ne? Immer nur mit dir, singt sie in Deutsch. Wir hören eine deutsche Cover-Variante jetzt von Ibo. Alles oder nichts.
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0: Klack, klack, klack, klack, Ibo und alles oder nichts um 7:39. 9 Minuten nach 7:30. Also so ein bisschen beeilen. Wir wenden uns gleich den Geburtstagskindern des Tages zu. Zuvor kriegen wir noch einen rein. Machen wir egal. Geht nicht anders. Sonst würden wir zweimal Deutsch spielen. Warum, werdet ihr gleich merken. Wir spielen jetzt Joe Deutsche und Shut Up Your Face. Bitte.
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0: Josef Neckermann. Heute ist der 5. Juni und am 5. Juni hätte er wieder mal Geburtstag gehabt. 1912 geboren. Ja gut, biologisch bedenkenswert. Trotzdem, wir kennen ihn durchaus alle. Der deutsche Versandkaufmann und Dressurreiter. Guck an, Josef Neckermann, na? Kurt Edelhagen, auch 1920 geboren, hätte heute Geburtstag gehabt, ja, so ähnlich wie James Last, sein deutscher Big Band Leader. Denn haben wir noch den hier. Nämlich darum sagte ich jetzt gerade, den hören wir gleich in dem Sinne. Der Titel eben von Joe Deutsch, ne? Shut Up Your Face, den gibt es auch in Deutsch. Und zwar von, ja, Werner Böhm gesungen. Der hat nämlich heute, oder hätte vielmehr, auch Geburtstag. Wir kennen ihn viel besser unter Gottlieb Wendehals. Richtig. Der Ex von Mary Rose, hätte ich jetzt weiter gesagt. 1941 geboren. Und das Schöne daran ist, er singt sich sein Geburtstagslied jetzt selber. Was? Wie? Ja, hat er auch im Repertoire. Er hat nicht nur Herbert und die Polonaise, Blankenese, sondern Du hast Geburtstag. Und das Ding ziehen wir uns jetzt rein.
1: Ja, liebes Geburtstagskind.

0: an der Decke kleben, genau, wieder runterfallen und alles sowas. Haben wir so als Bengels, ich weiß. Gottlieb Wendehals, Geburtstagskind des Tages, unter anderem, ja, unter anderem. Du hast Geburtstag, auch allen anderen, die heute Geburtstag haben, wünsche einen fröhlichen, feuchtfröhlichen, hätte man sagen können, ja, so ein bisschen Tag, ja. Es muss ja nicht immer mit Alkohol sein, es kann ja auch zum Beispiel mit einem schönen Mineralwasser angestoßen werden, ne? Und eine Scheibe Zitrone oben rein. Gernot, lass es. Von Getränken hast du keine Ahnung. Ja. Das kann sein. Wir haben 7 Uhr und 48 Minuten, 3 Minuten nach 7:45. Jetzt gibt es wieder eine schöne Nummer, gefühlvoll, ja, von den Bee Gees. Too Much Heaven. Ach, was schön. Ich weiß, die kommen immer sehr, sehr gut an. Und der Totgesagte, der ist nicht tot. Nein, ist er nicht. Er lebt immer noch. Ne? In der letzten Zeit war er in den Medien viel zu lesen. Und da, jetzt der Letzte, nur auch noch von uns gegangen. Nee. Von den Vieren gibt es ja nur noch einen. Aber auch der ist noch nicht unter der Erde. Nein. Too Much Heaven.
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0: Auch auf dem Musik-Olymp ganz oben die Bee Gees und Too Much Heaven. Immer wieder ein Genuss von denen Musik zu hören. Auch die große Disco-Ära, die sie mitgemacht haben mit Stay in the Life oder Tragedy, sind echte Meilensteine der Musik. Die Bee Gees hier bei mir in der Sendung, der Morgen mit Gernot. Wir haben 7 Uhr und 55 Minuten, 5 Minuten vor 8. Wie immer hören wir zur vollen Stunde jetzt gleich die Nachrichten, Sport und Wetterbericht in kompakter Variante. Bis dahin ran, hören wir noch eine schöne Nummer. Die kennen wir von, na, so einer Art One-Hit-Wonder war das, ne? Von Slick, so hieß die Formation, ja? S-L-I-K, Slick, Forever and Ever. Ja? Und das Ding ziehen wir uns jetzt mal in Deutsch rein. Ja? Die Melodie wird durchaus bekannt sein. Michael Born, ich will dir für immer gehören. Und ich würde mich freuen, wenn wir uns dann in der dritten und letzten Stunde weiterhin hören. Ne? Bis dran, bis dann dranbleiben, so wollte ich es eigentlich sagen. Ne? Und es wäre schön, wenn einer von euch mal auf eine Tasse Kaffee verzichten würde und würde bei mir einschenken. Ne? Danke im Vorab dafür.
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0: die Zeit. 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
2: Im Studio André Glatzel. Schönen guten Morgen. Die Deutsche Bahn will dafür sorgen, dass es sauberer im ICE wird. Seit 3 Monaten läuft ein Sofortprogramm für den Fernverkehr. Tagtäglich sind mittlerweile mehr als 200 Reinigungskräfte in den Zügen unterwegs. Und das zeigt Wirkung, sagte uns Bahnsprecher Achim Staus.
3: Die Fahrgäste in den Fernzügen merken ja auch, wenn jemand durchgeht, sodass die Kundenzufriedenheit schon gestiegen ist. Und natürlich wird auch die Arbeit dieser Teams genau gemonitort, nachvollzogen, ob jetzt Toiletten zum Beispiel sauberer sind, als sie es vorher waren und ob Tische und Griffflächen desinfiziert wurden.
2: Die Pläne von Gesundheitsministerin Wagen zur Pflege kommen bei vielen nicht besonders gut an. Der Spitzenverband der gesetzlichen Krankenkassen spricht von einem unausgewogenen Gesamtpaket. Verbandschef Oliver Blatt findet, es wird zu viel bei den Pflegebedürftigen und Beitragszahlern abgeladen. Wie konnte eine Lufthansa-Maschine am Frankfurter Flughafen plötzlich einknicken? Das soll jetzt untersucht werden. Die quasi neue Boeing 787 wird heute durchgecheckt. Bei ihr hatte gestern am Gate plötzlich das vordere Fahrwerk nachgegeben. Für Lufthansa und Boeing sind der finanzielle und der Imageschaden groß, sagt der Luftfahrtexperte Andreas Speth bei NTV.
4: Die Maschine war brandneu oder auch dringend gebraucht in der Flotte, um längst überfällige Ausmusterungen von älteren Flugzeugen endlich auch vorzunehmen. Das tut Lufthansa auch rein operationell sehr weh. Ich denke mal, das ist für beide Seiten überhaupt kein guter Vorfall, der auch noch so mit einem spektakulären Video wirklich dokumentiert ist. Aber sowas passiert eben in der Luftfahrt ab und zu und letztlich ist es eben wahrscheinlich auch ein menschlicher Faktor gewesen.
2: Bei der Bundeswehr gefährden fehlende Ersatzteile offenbar die Einsatzfähigkeit. Wie die Süddeutsche Zeitung schreibt, ist beispielsweise nur etwa die Hälfte der Schützenpanzer Marder einsetzbar. Das zeigt demnach ein interner Lagebericht des wichtigen Reparaturdienstleisters der Truppe. Deutschlands WM-Gruppengegner Elfenbeinküste hat in der Vorbereitung aufs Turnier für eine Überraschung gesorgt. Im Test gegen Vize-Weltmeister Frankreich drehte die Mannschaft einen Rückstand und gewann 2:1. Bei der WM trifft Deutschland im zweiten Gruppenspiel auf die Elfenbeinküste.
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5: Mit Sonne und Wolken geht's in den Morgen und ab und zu kann auch schon mal ein Schauer runterkommen. Später am Tag bleibt's insgesamt wechselhaft. Vereinzelt sind auch kurze Gewitter drin, vor allem in Richtung Norden und in den östlichen Mittelgebirgen. Dazu klettern die Höchstwerte meist auf 18 bis 22 Grad. Morgen dann mehr Wolken und von Westen her wieder Schauer, vereinzelt Gewitter maximal bis 25 Grad.
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M heißt die Formation, ja? Ich wüsste nicht, wer noch nur einen Buchstaben hat. Ich überlege gerade die ganze Zeit, nach Boni M gibt's, aber dass er das M vorne mit Boni noch vor. Nee. Nur M, ja? Ein Buchstabe nur, ja? Ja. Es ist natürlich sehr, sehr schwer, das als Suchbegriff einzugeben, ja? Gebt euch mal in eine Musikliste M ein. Was weiß, was da alles entgegenkommt, ne? Unglücklich gewählt, aber der One-Hit-Wonder Pop Music mit Z geschrieben in der Mitte und hinten mit K, das kam echt gut an. Und wie wir gehört haben, eben, ja, tolle Nummer, kennen wir. Aus der schönen Disco-Zeit. Ach, ich vermisse das. Warum gibt's das heute?

0: Eins hat die Nana gegenüber euch allen. Sie weiß, wie man zünftig den Moderator begrüßt am frühen Morgen. Ne? Guten Morgen, Sonnenschein. Danke, Nana Muscuri. Oder habt ihr gedacht, die meint euch? Nein, mich natürlich, ist ja wohl klar.
1: Dieser Typ mit seiner Moderation macht mich noch völlig wahnsinnig.
0: 8 Uhr und 12 Minuten, 3 Minuten vor 8:45. Carol Emerald, A Night Like This. Hören wir uns jetzt an. Die Nummer hat doch die Maite auch von sich gegeben, ne? Wenn ich dich küss. Richtig. Hören wir demnächst, bin ich mir ziemlich sicher. Aber hier das Original, bitte.
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Das Ding könnte ich eigentlich gleich nochmal hören, ne? Das ist ein toller Rhythmus, ja? Von Carol Emerald, Entschuldigung. A Night Like This. Das ist so ein Unterschied, so ein Zwischending, was? Zwischen Rumba und Samba. Vielleicht ist es eine Rambo? Ach, Gernot, hör doch auf, du bist albern. Ja, das stimmt. Montag bis Freitag von 6 bis 9. Richtig. 8 Uhr und 17 Minuten in der Zwischenzeit. 2 Minuten nach 8:45. Christian Anders. Wenn man an den denkt, dann denkt man sofort an die Deutsche Bahn, ne? Mit dem Zug nach nirgendwo. Nein, du bist böse, Gernot. Ja, sagte ich ja bereits. Verliebt in den Lehrer zählt auch zu seinem Repertoire. Hören wir uns jetzt an, gleich nach dem Hinweis in eigener Sache. Liebe Sternchen, Hörer, Sternchen, innen. Nein. So ein Blödsinn gibt es hier nicht. Der Morgen mit Gernot bleibt genderfrei. Auf die Werbeeinspielungen der Laut AG hat der Morgen mit Gernot keinen Einfluss. Liebe Radiohörer, danke fürs Einschalten hier in der genderfreien Sendung Der Morgen mit Gernot.

0: Tausendsasser Christian Anders, verliebt in den Lehrer hier der Sendung, der Morgen mit Gernot um 8 Uhr und, naja, fehlen noch ein paar Sekündchen, 21 Minuten. Okay, 9 Minuten vor 8:30. Wir hören jetzt gleich den Beitrag und dann singt die Nena die 99 Luftballons. Erwischt, Gernot, erwischt. Jetzt ist dein Fairnessfilter kaputt. Du hast doch eben Christian Anders verliebt in den Lehrer in Deutsch gespielt. Dann muss doch jetzt was Englisches kommen. Ja, was machen wir denn da? Nena, Nena, Nena, komm doch mal bitte her. Nena, kannst du mal bitte... Sie nickt. Sie singt die 99 Luftballons in Englisch. Aber Ausnahme, Ausnahme. Jede Minute, die man lacht, verlängert das Leben um eine Stunde, verrät eine chinesische Weisheit. Dieser Zusammenhang lässt sich nicht exakt nachweisen. Nichtsdestotrotz hat die norwegische Universität der Wissenschaft in einer Studie festgestellt, dass Menschen mit Humor eine deutlich höhere Lebenserwartung haben. Denn Lachen ist eine Art Sport für den Körper. Bis zu 300 Muskeln werden dabei angespannt. Zudem wird das Glückshormon Endorphin ausgeschüttet und die Produktion des Stresshormons Adrenalin unterdrückt. Zu guter Letzt werden durch das Lachen auch Antikörper für die Immunabwehr gebildet. So kann man Bakterien und Viren quasi weglachen.
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0: Ich habe extra ausgespielt für Freunde, die mitschneiden wollen. Und davon gibt's viele, ich weiß. Heutzutage macht man das ja nicht mehr manuell, sondern tatsächlich dann mit elektronischen kleinen Programmen. Die Bots, ja, die schneiden das dann mit, damit sie das dann auf ihrem Sender auch haben. Und das ist auch gut so, denn hier bei mir sind die Titel alle in FLAC und WAV. In Top-Qualität, ein paar 23 habe ich auch bei. Ansonsten meide ich das MP3, weil das ja verlustbehaftet ist und hört sich fürchterlich an. Ne? Das Geschlürfe in meinen Kopfhörern hier. Ja, also ihr könnt weiter ruhig mitschneiden, mir ist das völlig egal. Ich habe hier das Original und ihr habt nur im MP3-Stream mitgeschnitten. Ich bin aber auch ein Fiesling. Ja. Nena, 1990 Red Balloons. 8 Uhr und 27 Minuten, 3 Minuten vor 8:30. Jetzt wird's hopti-poppti schnell, damit wir zum Wetter schreiten können mit großen Schritten. In Englisch heißt das Ding 48 Crash, ne? Von Rockröhre Susi Quattro. Wir hören die deutsche Variante mit Jutta Weinhold, Feuer und Eis. Bitte.
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0: Rockröhre Susi Quattro sang das Ding in Englisch, 48 Crash und hier Jutta Weinhold mit der deutschen Fassung Feuer und Eis um 8 Uhr und 31 Minuten, eine Minute nach halb neun. Jetzt gibt's die Wetterdaten und ein paar Verbrauchertipps. Können sich anschließen und dann gibt's nach dieser aufregenden Musik ein bisschen was Entspanntes. Ja, von Peter Cetera seine tolle Stimme. In der Formation Chicago, Musik fürs Herz, If You Leave Me Now. Ja, traut man dem Gernot gar nicht zu, wa? Mit seiner großen Klappe. Doch. Entspannte, romantische Musik, da bin ich auch gerne zu Hause. Vorher allerdings gucken wir mal, was denn der Kurt mir wieder so zurechtquakt. Seines Zeichens Wetterfrosch aus Berlin-Tegel. Der schanzt mir jetzt hier immer in alphabetischer Form die 16 Landeshauptstädte, die Temperaturen von dort zu. Und da sieht's wie folgt aus. Danke, lieber Kurt, dafür erstmal. Berlin 15 Grad und stark bewölkt. In Bremen 14 Grad stark bewölkt und böiger Wind dazu. In Dresden 14 Grad stark bewölkt. Düsseldorf 14 Grad ebenfalls stark bewölkt. In Erfurt 14 Grad bewölkt. Hamburg 15 Grad bewölkt. Hannover 14 Grad stark bewölkt. In Kiel 15 Grad wechselnd bewölkt. Und auch hier böiger Wind dazu. Magdeburg 15 Grad wechselnd bewölkt. In Mainz 13 Grad stark bewölkt. München 11 Grad leichter Regen. Jeder kriegt das Wetter, was er verdient hat, ne? Wenn dann ein grüner Bürgermeister zugange ist, zack, gibt's Regen. Also Gernot. Potsdam 15 Grad stark bewölkt. Saarbrücken 13 Grad bewölkt. Schwerin 13 Grad wechselnder bewölkt. Wechselnd bewölkt, ne? 13 Grad in Schwerin. Stuttgart 14 Grad auflockernde Bewölkung. Und wie immer zum Schluss Wiesbaden 13 Grad und stark bewölkt. Lieber Kurt, du siehst die Wetterdaten. Naja, das musst du noch ein bisschen üben, wa? Dein Pakt mit Petrus, ich denke mal, der ist irgendwie abgelaufen oder so. Du solltest ihn erneuern. Geh mal hin und hüpf mal zum Petrus und guck mal, was du da machen kannst. Ansonsten wünsche ich dir ein schönes Loch im Hemde. Bis Montag, mein lieber Kurt. Und nun, wie alles vorher besprochen.
1: Mit Sonne und Wolken geht's in den Morgen und ab und zu kann auch schon mal ein Schauer runterkommen. Später am Tag bleibt's insgesamt wechselhaft. Vereinzelt sind auch kurze Gewitter drin, vor allem in Richtung Norden und in den östlichen Mittelgebirgen. Dazu klettern die Höchstwerte meist auf 18 bis 22 Grad. Morgen dann mehr Wolken und von Westen her wieder Schauer, vereinzelt Gewitter maximal bis 25 Grad.

0: schön. Er hat aber eine tolle Stimme, wa? Der Peter Cetera. Nicht schlecht. Chicago, if you leave me now, hier in der Sendung. Der Morgen mit Gernot um 8 Uhr und 38 Minuten. 8 Minuten nach 8:30. Einen kurzen in Deutsch mit Conny Frobrüs. Und ja, nein, Gernot, du sagst jetzt nicht, dass die im schönen Märkischen Oderland geboren ist. Nein, sage ich nicht. Nein. Ja, weil gute Interpreten kommen hier aus dem schönen Märkisch-Oderland, ja? Speziell bei Conny Frobes, geboren in Wriezen. Da kann man schon stolz sein. Zwei kleine Italiener.
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Feder von Christian Bruhn, dem sind 3000 Titel, ja, zuzuschreiben, so circa. Conny Frobis, zwei kleine Italiener, um 8 Uhr und 42 Minuten in der Zwischenzeit, 3:45. Wir sind jetzt gezwungen, noch einen englischen kurzen Titel zu spielen. Dann gibt's erst die Geburtstagsgeschichte. Warum? Naja, weil der deutsche Titel kommt. Lasst euch gleich überraschen. The Lords mit einem kurzen Greensleeve.

0: 1,48 war der nur. Schön kurz. The Lords und Greens, Leaves. Und das Ganze hier in der Sendung Der Morgen mit Gernot. 8:44, eine Minute vor 8:45. Gucken wir uns an, wer heute Geburtstag hat. Wer hat denn heute Geburtstag? Am 5. Juni kann ich euch sagen, Josef Neckermann hätte Geburtstag gehabt, 1912 geboren. Ihr wisst schon, der große Versandkaufmann und Dressurreiter. Ne? Kurt Edelhagen, der ist auch bekannt, ihr müsst euch so ungefähr vorstellen, wie James Last. Ne? Deutscher Big Band Leader, 1920 geboren. Dann haben wir noch jemanden. Und deswegen kommen wir jetzt zu dem deutschen Titel, den wir gleich hören werden. Ne? Werner Böhm hätte heute auch Geburtstag gehabt. Ja, kennt ihr nicht, wa? Da ist der Ex von Mary Rose. Kennt ihr immer noch nicht. Na gut. 1941 geboren, 5. Juni. Schon im Alter von 78 Jahren, 2020 von uns gegangen. Wir kennen ihn trotzdem alle. Warum? Ganz einfach. Hier fliegen gleich die Löcher aus dem Käse. Richtig. Gottlieb Wendehals ist sein Alias-Name gewesen. Und damit hat er Riesenerfolge gefeiert und sich tatsächlich unsterblich gemacht. Denn selbst heute auf der einen oder anderen Party wird dieser Song tatsächlich gespielt. Und den hören wir uns jetzt auch an. Polonaise, Blankenese. Wie war das doch gleich?
1: Lieber Klaus Dieter, du bist schon 25 Jahre unser Feuerwehrhauptmann.
0: Gernot, Gottlieb will das sagen. Ich, du. Ja.
2: 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Deswegen verleihen wir dir heute feierlich das goldene Zielrohr.

0: Erwin, du kannst sie wieder loslassen. Gottlieb Wendehals und die Polonaise Blankenese, Geburtstagskind des Tages. Er hätte heute Geburtstag gehabt. Ihr wisst schon, hätte Fahrradkette. Genau. 8:50, 10 Minuten vor 9. Kriegen wir noch zwei Titel hin? Ja, wenn ich nicht so viel schwatze. Gut, dann spielen wir erstmal die Michael Seeger Band und Let's All Chant. Na, bitteschön.
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0: Let's All Chant, die Michael Sieger Band, hier in meiner Sendung Der Morgen mit Gernot um 8 Uhr und 55 Minuten. 5 Minuten vor 9. Das war's dann auch für den Freitag heute. Ich wünsche euch ein richtig tolles Wochenende. Ja, wir hören uns am Montag ab 6 Uhr wieder. Jetzt noch gute Unterhaltung mit den folgenden Sendungen und vor allen Dingen morgen nicht vergessen. Morgen von 8 bis 10 gibt's das Radiofrühstück mit Colli und Horst. Bei mir auf dem Sender definitiv. Die beiden haben's echt drauf, unterhaltsam zu sein. Haben eine richtig breite aufgestellte Mischung an Musik, ja, von alt bis neu, alles dabei, Deutsch und Internationales, und sind beide sehr, sehr unterhaltsam. Kennt ihr doch die Muppet Show? Ja, ne? Wo da die Alten oben gesessen haben da? Walter und Dingens da, Bums, ja, so ungefähr müsst ihr euch die vorstellen, ne? Es ist zum Piepen. Ich höre sehr gerne die beiden Fischköppe meine ich liebevoll gemeint, ja? Ich habe nicht Klippenkotzer gesagt, sondern Fischköppe, ne? Ja, die beiden Herren. Ich freue mich drauf und wir hören uns, wie gesagt, am Montag wieder. Mehr gibt's nicht zu sagen. Nee, doch, na klar, aber den Titel noch ansagen. Der Titel vor der heimlichen Brandenburg-Hymne heißt Roberto Blanco. Ein bisschen Spaß muss sein. Das findet ihr wieder bei mir montags bis freitags von 6 bis 9. Ich mache einen Fisch, schwimme davon, wie immer. Diener nach links, Diener nach rechts. Tschüss, ihr Lieben. Macht's Schmugge. Euer Gernot aus dem wunderschönen, warte mal nochmal, wunderschönen Märkisch-Oderland. Tschüss.
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2: Im Studio von Riebe sei freundlieb. Einsparungen bei Zuschüssen für Heimkosten, höhere Beiträge für Besserverdiener. Die Pläne zur Pflegereform von Bundesgesundheitsministerin Wagen kommen bei Sozialverbänden und Patientenschützern nicht gut an. Sie finden, Pflegebedürftige und Angehörige werden zu stark belastet. Für Wagen ist es wichtig, dass jetzt gespart wird. Das Milliardenloch bei der Pflegeversicherung müsse gestopft werden. Die können aber auch nicht alles leisten, so die Ministerin weiter. Deutschland hält trotz Kritik aus der EU an den Grenzkontrollen fest. Die Maßnahmen seien wirkungsvoll, sagte Bundesinnenminister Dobrindt bei einem Treffen in Luxemburg. Er spricht von einer gelungenen Migrationswende. Die EU-Kommission fordert, die Grenzkontrollen im Schengen-Raum zu beenden.
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2: Ein ungewöhnlicher Vorfall.

0: Und Tischlet ist so nicht ausgewogen und nicht fair. Die Belastung ist zu stark für die Beitragszahlen und die Pflegebedürftigen und muss hin zu Bund und Ländern auf jeden Fall ausgewogener gestaltet werden.
1: Bei der Bundeswehr gibt es offenbar einen Reparaturstau. Laut der Süddeutschen Zeitung fehlen Ersatzteile und das gefährdet die Einsatzfähigkeit. Sie beruft sich auf einen internen Bericht eines Reparaturdienstleisters. Besonders ernst ist die Lage demnach bei den Panzerfahrzeugen des Heeres. Am Flughafen Frankfurt sucht die Lufthansa heute nach der Ursache für den Zwischenfall mit einem Flieger. Die Boeing 787 wird in einer Halle untersucht. Die fast neue Maschine war gestern plötzlich am Gate eingeknickt und auf die Nase gefallen. Mehrere Crewmitglieder wurden verletzt. Die Fußball-WM in Nordamerika ist noch nicht mal gestartet. Da wird hierzulande schon über das nächste Sommermärchen diskutiert. Wie die Bild schreibt, will der DFB das Turnier entweder 2038 oder 2042 wieder nach Deutschland holen. Tom Husse.
2: DFB-Präsident Bernd Neuendorf hat demnach schon im Präsidium davon gesprochen. Eine richtige Bewerbung gibt's aber noch nicht. Auch über mögliche Austragungsorte wird schon diskutiert. Dazu zählen etwa Berlin, Leipzig, Hamburg, München, Köln und Stuttgart. Unterdessen läuft der Countdown für die WM in den USA, Kanada und Mexiko. Kommenden Donnerstag ist das erste Spiel. Da treffen Co-Gastgeber Mexiko und Südafrika aufeinander. Die DFB-Elf muss dann einige Tage später ran gegen Curaçao.
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4: Mit Sonne und Wolken geht's in den Morgen und ab und zu kann auch schon mal ein Schauer runterkommen. Später am Tag bleibt's insgesamt wechselhaft. Vereinzelt sind auch kurze Gewitter drin, vor allem in Richtung Norden und in den östlichen Mittelgebirgen. Dazu klettern die Höchstwerte meist auf 18 bis 22 Grad. Morgen dann mehr Wolken und von Westen her wieder Schauer, vereinzelt Gewitter maximal bis 25 Grad.
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1: Der meteorologische Sommeranfang seit dem 1.6.2026. Heute ist der 5.6. und wir haben Punkt 9 interaktiv. Es wird richtig schön sommerlich und das mit mir, mit Rick Moreno und eben tollen Schlagern, tollen Oldies. Und wir haben unter anderem wieder interessante Beiträge mit dabei. In 3 Stunden mit mir. Schönen guten Morgen.
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0: Sweet Alalalalong von Inner Circle. Richtig toller Hit. Und das zum Sommeranfang, zumindest zum meteorologischen Sommeranfang, denn der hat am 1. Juni gestartet und das in allen Radios. Und ich freue mich auch, euch heute so ein bisschen sommerlich durch diese Sendung zu führen. Und vielleicht kennt ihr das so ein bisschen, wenn ihr dann mal wirklich die Sendung am Freitag hört, dann bekommt ihr immer mal wieder was auf die Ohren mit Beiträgen, ja, oder eben irgendwelchen Informationen. Aber manchmal ist es auch so, da startet man in den Tag rein und merkt schon, boah, heute läuft es eigentlich gar nicht, heute geht mir alles schief oder irgendwie hat der Wecker dann zu spät geklingelt oder man kommt einfach gar nicht gut in den Tag rein. Der nächste Beitrag von Malte erklärt mal alles dazu.
1: Es gibt Tage, die starten schon schief. Der Wecker nervt, der Kaffee kippt fast um, irgendwas ist verschwunden und die Technik macht ausgerechnet dann Probleme, wenn man keine Zeit hat. Man könnte sagen, wir kommen im ganz normalen Alltagswahnsinn. Oft ist nicht ein einzelnes Problem entscheidend, sondern die Summe. Ein kleiner Stressmoment geht noch, zwei auch. Aber wenn mehrere Dinge hintereinander passieren, fühlt sich der ganze Tag plötzlich gegen einen gerichtet an. Dabei ist meistens nicht der ganze Tag kaputt, es fühlt sich nur so an. Genau dann hilft manchmal ein kurzer Schnitt. Kurz rausgehen, tief durchatmen, etwas trinken, neu sortieren. Nicht jeder Tag wird rund. Manche muss man einfach mit Würde überstehen. Und auch das ist manchmal schon eine Leistung.

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frei wie mit 20 singt hier keine andere als Andrea Hoffmann. Auch deutscher Schlager gehört bei uns in dieser Sendung mit dazu und das jede Woche. Wir präsentieren euch die schönsten und besten Hits. Und das mit, ja, eurem Schlagersänger Rick Moreno, der hier am Mikrofon ist. Ihr könnt gerne auch mal bei Facebook gucken, Instagram und. Vielleicht findet ihr ja noch die ein oder anderen tollen Informationen über mich, eben Rick mit R-I-C geschrieben. Und jetzt gibt's was ganz, ganz Tolles, nämlich das ganz, ganz neue News-Update. Da bekommt ihr immer mal so die aktuellen Informationen, was ist eigentlich gerade da draußen in der Welt so los oder was gibt's gerade aktuell an News zu verkünden. Wir hören mal rein. Das kurze News-Update für den 5.6. und wir gehen zur Schlagerkönigin Helene Fischer. Große Fußballmission und die Stimme der WM 2026. Helene Fischer sorgt für den musikalischen Soundtrack der Fußball-Weltmeisterschaft 2026. Ihre neue Single Heute Nacht wird offizieller WM-Song von Magenta TV. Damit feiert die 41-Jährige ihr großes WM-Comeback. 12 Jahre nach der legendären Weltmeisterparty 2014 in Berlin, als sie gemeinsam mit den deutschen Nationalspielern atemlos durch die Nacht sang. Der neue Titel setzt auf Emotionen, Gemeinschaft und Stadion-Feeling. Also, wir können ganz viel erwarten von Helene Fischer und das mit ihrem neuen Song Heute Nacht.

0: Das Deutschlandwetter.
1: Das Wetter für Deutschland am heutigen Wochenende. Und wenn wir mal so ein bisschen auf die Wetterkarte schauen, dann sehen wir, am heutigen Freitag bleibt es teilweise bewölkt und es gibt zwischendrin immer mal so ein paar kleine Schauer. Die Temperaturen liegen bei rund 18 Grad. In der Nacht fallen die Temperaturen auf 11 Grad ab. Am morgigen Samstag wird es dann doch etwas freundlicher in Deutschland. Die Temperaturen klettern auf die 20 Grad Marke hoch und in der Nacht 13 Grad. Am Sonntag dagegen sieht es wieder so ein bisschen regnerischer aus. Leichter Regen, Temperaturen bis zu 18 Grad. In der Nacht fallen die Temperaturen runter auf 14 Grad. Euch ein schönes Wochenende.

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1: Wer kennt das nicht zu Hause? Man ist zu Hause, hat seinen Hund da und muss plötzlich sehen, wie und was kann ich jetzt eigentlich machen, weil ich muss gerade zur Arbeit. Der Babysitter hat abgesagt, der eigentlich auf den Hund aufpassen sollte. Und ganz alleine kann der Hund aber auch nicht bleiben. Und jetzt muss ich ihn eben mit zur Arbeit nehmen. Macht das wirklich jeder Chef irgendwo mit? Ja oder nein? Ich weiß nicht, wie es bei euch zu Hause ist. Ob ihr irgendwo auch schon die Erfahrung gemacht habt oder gerade, wenn ihr auf der Arbeit seid, jetzt gerade. Und der Chef sagt, nee, möchte ich gar nicht. Ich möchte hier nicht, dass irgendwo ein Tier ist. Oder eben gegebenenfalls, er sagt ja und ihr seid safe. Jeder weiß, ganz, ganz schwieriges Thema, aber wir haben unter anderem mal so ein bisschen rumgefragt bei unseren Hörern und da ist unter anderem ja kein anderer als eben Andreas, die Anja und eben die Maike auf die Idee gekommen, uns mal was zuzuschicken. Wie sieht es denn bei Ihnen aus, gerade wenn es um das Thema Hund und Arbeit geht?
2: Ja, also bei uns gibt es einen Hund auf der Arbeit. Ich arbeite allerdings in der Schule und wir haben einen Schulhund, den meine Kollegin bei uns führt. Und ich muss sagen, es ist sowas Tolles. Das bewirkt bei den Kindern ganz, ganz viel. Und ja, ich freue mich auch jedes Mal, wenn er da ist und ist eine absolute Bereicherung.
3: Finde ich, geht gar nicht. Weil ich kann ja auch nicht meine Kinder mit auf Arbeit nehmen. Wäre ja das Gleiche. Und viele Menschen mögen keine Hunde, ob groß oder klein.
4: Ja, also ich habe meinen Hund früher immer mit zur Arbeit genommen. Das ging teilweise gar nicht anders, wenn man eine 12-Stunden-Schicht hatte. Und da waren auch alle mit einverstanden und das war eine richtig schöne Zeit. Und ja, möchte das auch nicht missen, aber den Job gibt es jetzt nicht mehr. Daher muss ich meinen Hund jetzt auch nicht mehr mit zur Arbeit nehmen.
1: Drei unserer Hörer hier gerade zu hören gewesen zum Thema, darf der Hund mit auf die Arbeit, ja oder nein? Eure Antworten habt ihr. Vielleicht ist es bei euch ja nochmal ganz, ganz anders. Zumindestens wisst das nur ihr. Bei uns geht's weiter mit der schönsten und besten Musik an diesem Freitagmorgen. Und jetzt kommt Herz an von Pia Marlow.

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1: Musik von Pia Sophie gerade gehört mit Rihanna the Blues, ihr neuer Song. Und wir haben mal mit jemandem von der Verbraucherzentrale sprechen lassen, denn es ging einfach mal um das Thema Billigwaren zur WM 2026. Ist das gut, ist das nicht gut? Ja, womit hängt das Ganze eigentlich irgendwo zusammen? Dazu gibt's jetzt mal einen Beitrag hier bei uns bei Punkt 9 Interaktiv. Euch nochmals einen schönen Vormittag.
2: Gerade rund um die WM bestellen viele Fans ihre Trikots und Fanartikel online. Oft in der Erwartung, dass große Plattformen dabei für sichere Produkte und gute Qualität stehen. Dieses Vertrauen ist in der Realität aber nur eingeschränkt gerechtfertigt, sagt Olesja Jäger von der Verbraucherzentrale.
3: Billigprodukte im Onlinehandel sind hier überdurchschnittlich oft unsicher oder auch gefährlich, besonders bei Direktversand aus Nicht-EU-Ländern. Und riskant, wenn die Produkte ohne deklarierte Inhaltsstoffe, Produkte mit fehlenden Warnhinweisen, Schadstoffen auf den Markt gelangen. Und fehlen wichtige Produktinformationen, wie Kontaktdaten des Händlers, des Herstellers, bleibe ich ohne Ansprechpartner.
2: Um sich wirksam vor solchen Risiken zu schützen, rät die Expertin.
3: Genau prüfen, ist der Anbieter klar identifizierbar. Hat er seinen Sitz in Europa? Woher kommt die Ware? Habe ich keinen Ansprechpartner in Europa, bedeutet das für mich, für die gesamte Produktlebensdauer bleibe ich hier ohne Support. Und hier auch auf Prüfzeichen achten, hohes Maß an Sicherheit bieten mir unabhängige Prüfzeichen wie das GS-Zeichen für geprüfte Sicherheit.
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1: Ganz, ganz neu bei Punkt 9 interaktiv ist der Fun Fact und den gibt's jede Woche und wir haben den immer zum Ende der ersten Stunde. Bedeutet, auch in dieser Woche gibt's wieder einen richtig interessanten und lustigen Fun Fact. Jetzt für euch.
2: Bananen sind Beeren, Erdbeeren aber nicht. Botanisch gesehen erfüllt die Banane alle Kriterien einer Beere. Die Erdbeere dagegen schummelt sich nur unter dem Namen durch und gehört nicht zu den echten Beeren. Das bedeutet: Banane, ich bin eine Beere. Erdbeere, ich heiße zwar so, aber eigentlich nicht. Banane, das klingt nach deinem Problem. Die Pflanzenwelt ist manchmal wie eine schlecht moderierte Familienfeier.
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0: Dein Lieblingsradio am Freitagmorgen. Mein Name ist Rick Moreno. Gleich geht's in die zweite Stunde. Wir haben noch ganz interessante Informationen, Beiträge, tolle Schlager, Oldies und vieles, vieles mehr. Und meine Wenigkeit. Genau so sieht's aus. Zwei Stunden noch für euch. Es gibt gleich die Nachrichten und dann hören wir uns wieder.
1: Diese Hits gibt es in der zweiten Stunde für euch zu hören.

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1: Im Studio André Glatzel. Schönen guten Morgen. Wenn der Zug schon nicht pünktlich ankommt, sollen sich Reisende im ICE wenigstens wohlfühlen. Vor 3 Monaten hatte die Deutsche Bahn ein Sofortprogramm für mehr Sauberkeit im Fernverkehr gestartet. Jeden Tag sind jetzt über 200 Reinigungskräfte im Einsatz. Und das wirkt sich auch auf die Kundenzufriedenheit aus, sagte uns Bahnsprecher Achim Staus. 20 Millionen Euro nimmt die DB in diesem Jahr für das Programm in die Hand. Es gibt viel Kritik an der geplanten Pflegereform von Gesundheitsministerin Wagen. Um das Milliardenloch zu stopfen, plant sie unter anderem, dass Gutverdiener und Menschen ohne Kinder künftig mehr in die Pflegekasse einzahlen sollen. Außerdem sollen höhere Zuschüsse zu Heimkosten erst später greifen als bislang. Der Spitzenverband der gesetzlichen Krankenkassen ist alles andere als überzeugt. Verbandchef Oliver Blatt sagte im Zweiten:
2: Das Paket, das auf dem Tisch liegt, ist so nicht ausgewogen und nicht fair. Die Belastung ist zu stark für die Beitragszahlenden und die Pflegebedürftigen und muss hin zu Bund und Ländern auf jeden Fall ausgewogener gestaltet werden.
1: Bei der Bundeswehr gibt es offenbar einen Reparaturstau. Laut der Süddeutschen Zeitung fehlen Ersatzteile und das gefährdet die Einsatzfähigkeit. Sie beruft sich auf einen internen Bericht eines Reparaturdienstleisters. Besonders ernst ist die Lage demnach bei den Panzerfahrzeugen des Heeres. Am Flughafen Frankfurt sucht die Lufthansa heute nach der Ursache für den Zwischenfall mit einem Flieger. Die Boeing 787 wird in einer Halle untersucht. Die fast neue Maschine war gestern plötzlich am Gate eingeknickt und auf die Nase gefallen. Mehrere Crewmitglieder wurden verletzt. Die Fußball-WM in Nordamerika ist noch nicht mal gestartet. Da wird hierzulande schon über das nächste Sommermärchen diskutiert. Wie die Bild schreibt, will der DFB das Turnier entweder 2038 oder 2042 wieder nach Deutschland holen. Tom Husse.
3: DFB-Präsident Bernd Neuendorf hat demnach schon im Präsidium davon gesprochen. Eine richtige Bewerbung gibt's aber noch nicht. Auch über mögliche Austragungsorte wird schon diskutiert. Dazu zählen etwa Berlin, Leipzig, Hamburg, München, Köln und Stuttgart. Unterdessen läuft der Countdown für die WM in den USA, Kanada und Mexiko. Kommenden Donnerstag ist das erste Spiel. Da treffen Co-Gastgeber Mexiko und Südafrika aufeinander. Die DFB-Elf muss dann einige Tage später ran gegen Curaçao.
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4: Mit Sonne und Wolken geht's in den Morgen und ab und zu kann auch schon mal ein Schauer runterkommen. Später am Tag bleibt's insgesamt wechselhaft. Vereinzelt sind auch kurze Gewitter drin, vor allem in Richtung Norden und in den östlichen Mittelgebirgen. Dazu klettern die Höchstwerte meist auf 18 bis 22 Grad. Morgen dann mehr Wolken und von Westen her wieder Schauer, vereinzelt Gewitter maximal bis 25 Grad.
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1: Die zweite Stunde bei Punkt 9 interaktiv. Euch nochmal einen schönen Vormittag und wir haben in dieser zweiten Stunde dabei Costa Cordalis, unser Star der Woche. Dann gibt es noch unter anderem das Daily Update und für euch natürlich auch das Rezept mit Schlagern und Oldies, alles zusammengepackt in der zweiten Stunde hier mit mir, mit Rick Moreno.
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Summer Feeling bei uns heute hier im Radio mit dem schönsten und besten Songs für euch, die gerade mal so, ja, in sind. Absolut in sind. Neuester deutscher Schlager oder eben auch mal die Oldies, die so ein bisschen ins Sommerliche gehen. Und wir spielen für euch weiterhin hier richtig, richtig tolle Hits. Auch diese Nummer zum Beispiel hat's mal faustig in sich. Like Ice in the Sunshine. Absoluter Mega-Hit.

0: Maria Maria von Santana bleibt immer noch irgendwo im Ohr drin. Ein richtig toller, toller Hit. Und hier gerade im Radio zu hören. Mein Name ist Rick Moreno. Euch nochmals einen schönen Vormittag. Schön, dass ihr mit dabei seid bei Punkt 9 Interaktiv. Habt ihr auch schon mal so das Gefühl gehabt, da ist irgendwo so ein Song hängen geblieben? Vielleicht gerade wirklich Santana, den ihr gerade gehört habt, mit Maria Maria. Und das ist der absolute Ohrwurm. Wie kommt das eigentlich? Oder was gibt's für eine Geschichte dazu? Beziehungsweise wir haben mal einen Beitrag. Malte, der hat sich da mal zu geäußert.
1: Kennt ihr das? Ein Lied läuft morgens im Radio und Stunden später hängt genau diese eine Zeile immer noch im Kopf. Das nennt man Ohrwurm und der ist kein Zufall. Besonders eingängige Melodien haben oft einfache, wiedererkennbare Muster. Kurze Refrains, klare Rhythmen und kleine Wiederholungen sorgen dafür, dass unser Gehirn den Song weiter abspielt, auch wenn die Musik längst vorbei ist. Interessant ist, Ohrwürmer tauchen besonders oft dann auf, wenn wir gerade nicht voll konzentriert sind, beim Duschen, Autofahren oder Einkaufen. Das Gehirn füllt freie Denkpausen einfach mit bekannten Melodien. Und manchmal reicht schon ein Wort, ein Name oder ein kurzer Takt, damit der innere Plattenspieler wieder anspringt. Nervig? Manchmal. Aber auch ein Zeichen dafür, wie stark Musik mit Erinnerung und Gefühl verbunden ist.

0: Drei Muskeltiere. Conny Francis war das. Und wir kommen zum Star der Woche. Ich habe es vorhin schon verraten. Cordalis, genau. Wer kennt Costa Cordalis nicht? Wer kennt nicht die Gruppe Cordalis? Ja, leider ist er schon verstorben. Aber er bleibt mit seinen Hits Anita in Erinnerung. Wir hören rein in seine Karriere, in seinen Beitrag. Und danach gibt's das Hit-Medley von Cordalis.
1: Heute werfen wir einen kurzen Blick auf Costa Cordalis, eine der prägenden Figuren der deutschen Schlagermusik. Geboren 1939 als Konstantin Cordalis in Griechenland, begann Cordalis seine musikalische Reise in den 1960er Jahren. Sein internationaler Durchbruch kam 1960 mit dem Hit Einmal verliebt. Doch spätestens mit dem Siegeszug von Annie Get Your Gun und späteren Titeln wie Anita Anita in den 1970er Jahren etablierte er sich fest im deutschsprachigen Schlager. Costa Cordalis war bekannt für seine markante, warme Stimme und seine Fähigkeit, eingängige Melodien mit gefühlvollen Texten zu verbinden. Sein größter kommerzieller Erfolg blieb der Ballade Vater, verrat mir nicht, der ihn über Jahrzehnte hinweg begleitet hat. Neben Singles arbeitete er auch als Entertainer, trat in Fernsehshows auf und prägte das Bild des Schlagers in Deutschland maßgeblich mit. Sein Einfluss reicht über die Musik hinaus. Cordalis zeigte beständige Bühnenpräsenz, trat international auf und bleibt eine Ikone der deutschen Unterhaltungsmusik.

0: das Deutschlandwetter.
1: Das Wetter für Deutschland am heutigen Wochenende. Und wenn wir mal so ein bisschen auf die Wetterkarte schauen, dann sehen wir, am heutigen Freitag bleibt es teilweise bewölkt und es gibt zwischendrin immer mal so ein paar kleine Schauer. Die Temperaturen liegen bei rund 18 Grad. In der Nacht fallen die Temperaturen auf 11 Grad ab. Am morgigen Samstag wird es dann doch etwas freundlicher in Deutschland. Die Temperaturen klettern auf die 20 Grad Marke hoch und in der Nacht 13 Grad. Am Sonntag dagegen sieht es wieder so ein bisschen regnerischer aus. Leichter Regen, Temperaturen bis zu 18 Grad. In der Nacht fallen die Temperaturen runter auf 14 Grad. Euch ein schönes Wochenende.

0: 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Wir starten den Sommeranfang mit euch zusammen. Und wir hoffen, dass ihr zumindest sommerlich durch diese wirklich tolle Zeit geht. Und vielleicht spielt das Wetter ja so ein bisschen mit und wir kriegen dann doch wirklich einen richtig, richtig tollen Sommer 2026. Was sagt eigentlich Sven heute Morgen? Denn auch mit Sven haben wir noch gar nicht großartig gesprochen, aber wir können ihn jetzt hören im Delay-Update für diesen 5.6.2026.
1: Hier ist das Daily Update vom 5. Juni, damit einen schönen Brückentag zusammen. Heute vor 36 Jahren wurden Steffi Graf und Boris Becker in Paris zu Tennisweltmeistern des Jahres 1989 gekürt. Zwei deutsche Tennisstars, die damals die Sportwelt einfach mal komplett aufmischten. Boris Becker begeisterte mit seinem kraftvollen Spiel und legendären Wimbledon-Momenten und auch Steffi Graf dominierte den Tennissport wie kaum eine andere. Zusammen sorgten sie dann Ende der 80er für einen echten Tennisboom in Deutschland, denn plötzlich wollten alle auf den Court. Heute startet Rock am Ring 2026 und am Nürnbergring wird's damit wieder richtig laut, staubig und auch komplett eskalativ. Tausende Festivalfans pilgern bereits seit gestern zum legendären Infield, um gemeinsam ab heute zu feiern, zu moschen und ihre Lieblingsbands live zu erleben. Mit dabei sind auch dieses Jahr wieder große Rock-, Metal- und Alternative-Acts aus aller Welt. Seit 1985 gehört Rock am Ring zu den größten Festivals Europa und für viele ist dieses Wochenende längst mehr als nur Musik. Hoffen wir auch, dass das Wetter hält. Wobei ja so ein bisschen Regen samt Matsch danach auch irgendwie zum Festival-Feeling dazugehört. Heute vor 55 Jahren wurde Mark Wahlberg geboren. Viele kennen ihn heute als Hollywood-Star aus Filmen wie Transformers oder auch Ted. Seine Karriere startete er aber erstmal ganz anders, nämlich Anfang der 90er sorgte er als Marky Mark mit der Hip-Hop-Gruppe Marky Mark and the Funky Bunch für Hits und jede Menge Aufmerksamkeit. Später machte er dann auch zusammen mit Prince Idol Joe Mucke. Vom Rapper zum Schauspieler, Produzenten und auch Fitnessfan, Mark Wahlberg hat sich stets über die Jahre komplett neu erfunden. Happy Birthday zum 55. Und noch jemand hat heute Geburtstag, Franz Zimmer, besser bekannt als DJ Alle Farben. Der Berliner DJ und Produzent gehört längst zu den erfolgreichsten deutschen Acts im Dance- und House-Bereich. Mit Songs wie She Moves oder Please Tell Rosie sorgte er weltweit für Festivalstimmung und Sommervibes. Seinen Künstlernamen hat er übrigens aus einem Film und genau wie der Name klingt auch seine Musik bunt, leicht und vor allem immer tanzbar. Und das war das Daily Update vom 5. Juni. Übrigens, heute ist Tag des Donuts. Ursprünglich wurde dieser Tag eingeführt, weil im Ersten Weltkrieg amerikanische Soldaten damals mit Donuts versorgt wurden. Heute allerdings verbindet man Donuts hauptsächlich mit Zuckerguss und bunten Streuseln. Und ja, der kurzen Illusion, dass ein Loch in der Mitte das Ganze irgendwie gesünder macht. Sven Weikamp, Daily Redaktion.
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0: Leider nein, Musik von Alisha gerade hier gehört. Und wir kommen damit so ganz, ganz langsam zum Ende dieser ersten Stunde. Es gibt jetzt noch wirklich ein tolles Rezept für euch. Also heiß Stift und Zettel holen, mitschreiben. Und vielleicht haben wir für euch genau das Richtige gefunden, um euch wirklich sommerlich mit den schönsten Rezepten durch diesen Juni zu bringen. Mein Name ist Rick Moreno, gleich in der dritten Stunde, da gibt's auch mal noch richtig schön was auf die Ohren. Freut euch wirklich auf noch wirklich richtig schöne Musik. Wir haben noch tolle Schlager und Oldies mit dabei. Und wir werden unter anderem auch noch andere interessante Themen mit dabei haben. Also, es bleibt spannend hier in eurem Radio und das mit mir. Euch nochmals einen schönen Vormittag. Und ich mache jetzt mal weiter mit dem Rezept. Dann gibt's noch einen Song und dann gehen wir so ganz, ganz langsam zu den Nachrichten. Und gleich in der dritten Stunde hören wir uns wieder.
1: Sommerlicher Couscous-Salat mit Feta und Melone. Heute gibt es die perfekte Erfrischung für warme Sommertage. Einen bunten Couscous-Salat mit Feta und Wassermelone. Dafür einfach Couscous mit heißem Wasser quellen lassen und anschließend abkühlen. Dazu kommen gewürfelte Wassermelone, Gurke, Cherrytomaten und etwas rote Zwiebel. Für die besondere Note zerbröseln wir cremigen Feta darüber und geben frische Minze sowie Petersilie hinzu. Das Dressing ist ganz einfach: Olivenöl, Saft einer Zitrone, etwas Honig, Salz und Pfeffer verrühren und über den Salat geben. Alles vorsichtig vermengen und kurz ziehen lassen. Das Ergebnis: fruchtig, frisch und herrlich leicht. Ideal für die Mittagspause, ein Picknick im Grünen oder als Beilage beim Grillen. Ein echtes Sommergericht, das in wenigen Minuten zubereitet ist und garantiert gute Laune auf den Teller bringt. Guten Appetit und einen sonnigen Tag.

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1: Im Studio André Glatzel. Schönen guten Tag. Wenn der Zug schon nicht pünktlich ankommt, sollen sich Reisende im ICE wenigstens wohlfühlen. Vor 3 Monaten hatte die Deutsche Bahn ein Sofortprogramm für mehr Sauberkeit im Fernverkehr gestartet. Jeden Tag sind jetzt über 200 Reinigungskräfte im Einsatz. Bahnsprecher Achim Staus betonte darüber hinaus:
2: Erfreulicherweise sind die Fahrgastzahlen ja gestiegen, aber das bedeutet eben auch, es sind nicht nur mehr Menschen in den Zügen, sondern auch mehr Menschen in den Bahnhöfen mit allen Folgen, die das natürlich auch hat. Wir haben deswegen in den Bahnhöfen zusätzliche Reinigungen eingeführt und es sind auch 500 zusätzliche Kolleginnen und Kollegen für mehr Sicherheit im Einsatz, insgesamt bundesweit 5000 Sicherheitskräfte.
1: Die Pläne von Gesundheitsministerin Wagen zur Pflege kommen bei vielen nicht besonders gut an. Der Spitzenverband der gesetzlichen Krankenkassen spricht von einem unausgewogenen Gesamtpaket. Verbandschef Oliver Blatt findet, es wird zu viel bei den Pflegebedürftigen und Beitragszahlern abgeladen. Der ukrainische Präsident Selenskyj will sich mit Kreml-Chef Putin treffen. In einem offenen Brief schlägt er ein 4-Augen-Gespräch vor, um den Krieg zu beenden, Finn Rebesell Freundlieb berichtet.
3: Die Entscheidung liegt jetzt bei Ihnen. Es reicht mit diesem Krieg, schreibt Selenskyj an Putin. Er bietet für die Dauer der Verhandlungen einen Waffenstillstand an. Der Kreml reagierte knapp. Selenskyj könne jederzeit nach Moskau kommen. Experten halten ein Treffen derzeit aber für eher unwahrscheinlich, vor allem in Russland. Zwar wird wieder über Gespräche gesprochen, bei den zentralen Streitpunkten wie die russischen Gebietsansprüche auf den Donbass liegen beide Seiten weit auseinander.
1: Die USA liefern wohl doch keine Mittelstreckenraketen nach Deutschland, das berichtet das Portal Politico. Demnach wird die vereinbarte Lieferung von Tomahawk-Marschflugkörpern endgültig abgesagt. Ein Grund? Washington befürchtet, dass Russland es als Eskalation ansieht, wenn die Raketen hier stationiert würden. Bei der anstehenden Fußball-WM gibt es eine Änderung bei den Nationalhymnen. So steht bei den Nationalhymnen nicht mehr nur die Startelf jeder Mannschaft, sondern der gesamte Kader auf dem Platz. Anstatt sich in eine Reihe zu stellen, stehen die Teams außerdem um den Mittelkreis.
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4: Sonne und Wolken sind heute Vormittag bunt gemischt unterwegs und ab und zu kommt auch mal ein Schauer runter. Später am Tag bleibt es wechselhaft. Im Norden kann es auch mal kurz krachen mit einem Gewitter dazu, bei meist 18 bis 22 Grad. Morgen dann mehr Wolken von Südwesten her. Immer wieder Schauer und vereinzelt Gewitter, maximal bis 25 Grad.
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1: Jede Woche bei uns aufs Neueste das News-Update. Ganz, ganz neu bei eurem Lieblingsradio. Und nicht nur das, wir haben ja unter anderem auch in dieser dritten Stunde noch viele andere interessante Informationen, Beiträge, Schlager, Oldies und vieles, vieles mehr. Ich freue mich, diese letzte Stunde mit euch durch Punkt 9 interaktiv zu gehen. Mein Name ist Rick Moreno. Euch einen schönen Vormittag.
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1: Michel Tello in der dritten Stunde. Schön, dass ihr noch mit dabei seid bei Punkt 9 Interaktiv an dem Freitag, dem 5. Juni 2026. Und ich habe es bereits schon in der ersten Stunde gesagt, der meteorologische Sommeranfang ist da seit dem 1. Juni. Und wir gehen mit euch durch diesen Sommer 2026, auch hier bei Punkt 9 Interaktiv. Und haben auch heute in dieser dritten Stunde nicht nur den neuen deutschen Schlager oder die Oldies mit dabei, die englischsprachigen zum Beispiel, sondern auch schönen deutschen Schlager, der vielleicht auch mal so ein bisschen älter ist, Andreas Martin zum Beispiel, oder auch die Flippers, denn die gibt es jetzt hier für euch zu hören.

Wir bringen euch immer mal kurze News-Updates mit rein, neu in dieser Sendung. Und wenn es dann auch nur ein kurzes Update ist, wo einfach nur gesagt wird, um welches Thema es gerade geht oder was gerade aktuell ist, habt ihr die Möglichkeit, unter anderem dann einfach mal im Netz zu schauen. Wenn euch irgendwas davon interessiert oder ihr irgendwas noch nicht gewusst hattet, könnt ihr euch da natürlich auch gerne erkundigen. Wir kommen zum zweiten News-Update in dieser dritten Stunde. Hier ist das News-Update für den 5.6.2026. Was ändert sich im Juni? Pflege zu Hause, die Deutsche Bahn und Online-Bestellungen. Alle Änderungen auf einen Blick. Nicht genutzte Extras im Geld von der Pflegekasse werden entfallen. Online-Händler müssen einen sichtbaren Widerrufsbutton anbieten. Die Deutsche Bahn startet Rabattaktionen für Familien und Jugendliche. Alle diese News gibt's aktuell brandneu. Einfach mal im Internet schauen. Also, das sind die Änderungen für Juni 2026.

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1: Das Wetter für Deutschland am heutigen Wochenende. Und wenn wir mal so ein bisschen auf die Wetterkarte schauen, dann sehen wir, am heutigen Freitag bleibt es teilweise bewölkt und es gibt zwischendrin immer mal so ein paar kleine Schauer. Die Temperaturen liegen bei rund 18 Grad. In der Nacht fallen die Temperaturen auf 11 Grad ab. Am morgigen Samstag wird es dann doch etwas freundlicher in Deutschland. Die Temperaturen klettern auf die 20 Grad Marke hoch und in der Nacht 13 Grad. Am Sonntag dagegen sieht es wieder so ein bisschen regnerischer aus. Leichter Regen, Temperaturen bis zu 18 Grad. In der Nacht fallen die Temperaturen runter auf 14 Grad. Euch ein schönes Wochenende.
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0: Bube, Dame, König von Fantasy. Und die beiden, die kenne ich ja auch schon wirklich wahnsinnig lange. Hab selber schon mit Fantasy, also Martin Hein und eben Freddy Merz im Studio gestanden. Und dort haben wir damals wirklich einen richtig tollen Song aufgenommen. Ist aber schon wirklich sehr, sehr lange her. Und sie bleiben wirklich irgendwo bei mir immer im Herzen, weil sie einfach auch lustig sind, aber irgendwie auch cool und zum deutschen Schlager einfach dazugehören. Zum deutschen Schlager gehören viele tolle Songs, die wir hier präsentieren in dieser Sendung Punkt 9 interaktiv. Und das jede Woche Freitag, immer von 9 bis 12 Uhr. Den erfrischenden deutschen Schlager. Auch von mir werdet ihr immer mal wieder einen Song hören hier im Radio. Und wir werden unter anderem auch dann Oldies mit dabei haben, vollgepackt mit Informationen und vielem mehr. Das gehört dazu bei Punkt 9 interaktiv. Ich darf nochmals einen schönen Vormittag euch allen wünschen und schön, dass ihr alle mit dabei seid.
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0: Let's Get Loud von Jennifer Lopez gerade hier zu hören. Und gerade in Nordrhein-Westfalen, da ist das Wetter mal so richtig toll, wenn es dann in die Freibäder gehen kann. Das ist aber auch überall woanders so, in Baden-Württemberg oder eben auch in Sachsen. Aber in Nordrhein-Westfalen, da hat man sich jetzt was Besonderes einfallen lassen, zumindest in einigen Freibädern. Und was oder um was es geht, das klärt mal mein Kollege Christoph Thuhl auf, denn der weiß genau, was ist da eigentlich gerade los in den Freibädern rund um NRW.
1: In einigen Freibädern in Nordrhein-Westfalen, da reicht eine Badehose allein künftig offenbar nicht mehr aus. Da braucht es jetzt schon Bewerbungsunterlagen, um überhaupt reinzukommen. Denn mehrere Bäder überlegen oder setzen bereits darauf, wer allein ins Freibad möchte, soll mindestens das Schwimmabzeichen Bronze haben. Hintergrund ist tatsächlich ein ernstes Problem. Viele Badebetreiber sagen, immer mehr Kinder und Jugendliche können nicht sicher schwimmen. Gleichzeitig steigen die Einsätze für die Bademeister von unsicheren Schwimmern bis hin zu echten Rettungsaktionen. Das Bronzeabzeichen gilt dabei als Nachweis. 200 Meter schwimmen, tauchen, springen. Also die Basics, um sich sicher im Wasser bewegen zu können. Die Freibäder sagen, es geht jetzt nicht darum, jemanden auszuschließen, sondern darum, Unfälle zu verhindern und die Sicherheit für alle zu erhöhen. Denn gerade nach Corona haben Schwimmvereine und DLRG massive Defizite festgestellt. Viele Kinder hatten keinen Schwimmunterricht, Kurse fielen aus und das merkt man heute noch. Trotzdem sorgt die Idee natürlich auch für Diskussionen, denn die einen sagen, absolut sinnvoll, wer nicht schwimmen kann, gehört nicht unbeaufsichtigt ins tiefe Becken. Andere finden, Freibäder werden damit unnötig kompliziert. Und manche Erwachsene fragen sich jetzt vermutlich, wo liegt eigentlich mein Bronzeabzeichen? Klar ist, die klassische Arschbomben- und Hoffen-Ansätze zählen heute nicht mehr als Qualifikation und vielleicht zeigt die Diskussion vor allem eins, Schwimmen ist nicht nur Freizeit, sondern im Zweifel lebenswichtig.
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Richtig oder falsch von Michelle. Wir gehen mit euch durch diesen Sommer durch bei Punkt 9 interaktiv. So langsam geht meine Sendezeit schon dem Ende entgegen. Gleich schon wieder Feierabend und dann kommen schon wieder die nächsten Kollegen im Radio. Also euch noch wirklich einen richtig tollen Tag.

Das waren sie. 3 Stunden mit mir bei Punkt 9 interaktiv. Gerade noch Musik von Elvis Presley gehört. Und jetzt genießt einfach mal diesen wirklich tollen Sommer 2026. Macht was Schönes, wenn das Wetter denn schön bleibt. Und ansonsten wünsche ich euch ein wirklich tolles Wochenende an diesem ersten Juni-Wochenende. Und wir hören uns wieder in der nächsten Woche, nämlich wenn es dann wieder Freitag heißt, Punkt 9 interaktiv. Da gibt es auch wieder 3 Stunden was Tolles auf die Ohren. Ich verspreche euch jetzt schon wieder interessante Beiträge und vieles, vieles mehr hier bei dieser Sendung. Und ihr wisst ja, wir ändern immer vieles an dieser Sendung und machen auch hier und da mal ganz, ganz neue Rubriken mit rein. Und jetzt werde ich euch entlassen und sage ciao, ciao und tschüss und mich auch vom Mikrofon. Bis dahin, euer Rick.

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2: 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Es ist 12 Uhr.
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4: Im Studio André Glatzel. Schönen guten Tag. Einigen ist es vielleicht schon aufgefallen. Seit einigen Monaten sieht man deutlich mehr Reinigungskräfte in den Fernverkehrszügen der Deutschen Bahn. Diese Maßnahme gehört zu einem Sofortprogramm für mehr Sauberkeit im ICE. Dafür nimmt die Bahn auch einiges an Geld in die Hand. DB-Sprecher Achim Staus sagte uns:
5: Wir schauen uns natürlich genau an, ob die eingesetzten 20 Millionen in diesem Jahr reichen, ob wir das umsetzen können. Sie brauchen natürlich für so etwas auch Personal. Wir merken auch an der Kundenzufriedenheit hier schon einen Aufschwung. Aber am Ende müssen wir abrechnen, ob wir nochmal aufstocken müssen.
4: Bei der Bundeswehr gefährden fehlende Ersatzteile offenbar die Einsatzfähigkeit. Wie die Süddeutsche Zeitung schreibt, ist beispielsweise nur etwa die Hälfte der Schützenpanzer Marder einsetzbar. Das zeigt demnach ein interner Lagebericht des wichtigen Reparaturdienstleisters der Truppe. Die Polizei in Niedersachsen hat 3 mutmaßliche Online-Betrüger festgenommen und darunter ist auch ein Zollbeamter. Zusammen soll das Trio im großen Stil Drogen im Darknet verkauft haben. Auch gegen einen Polizisten wird ermittelt, bei ihm geht es um den Verdacht der Beihilfe. Darauf haben die Musikfans sehnsüchtig gewartet. An diesem Wochenende startet in Deutschland die Festivalsaison. Und gleich mit 2 Krachern, Dirk Justus.
6: Ja, so ist es. Ab heute läuft der Festival-Zwilling Rock am Ring, am Nürburgring und Rock im Park in Nürnberg. Bis Sonntag werden auf beiden Musikevents rund 170.000 Besucher erwartet. Karten gibt's keine mehr, die Festivals sind restlos ausverkauft. Auf den Straßen drumherum könnte es eng werden. Rockfans werden aber auf ihre Kosten kommen. Es gibt unter anderem Auftritte von Linkin Park, Limp Bizkit und den Heavy-Metal-Altmeistern Iron Maiden.
4: Bei der anstehenden Fußball-WM gibt es eine Änderung bei den Nationalhymnen. So steht bei den Nationalhymnen nicht mehr nur die Startelf jeder Mannschaft, sondern der gesamte Kader auf dem Platz. Anstatt sich in eine Reihe zu stellen, stehen die Teams außerdem um den Mittelkreis.
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7: Wolken und immer noch länger Regen ziehen gerade von Alpen bis rüber Richtung Lausitz. Daneben lässt das Ganze schon nach und es wird zwischendurch auch mal trockener. Gewitter werden seltener. Dazu liegen die Temperaturen aktuell bei 14 bis 8 Grad. Heute am Tag bleibt es wechselhaft mit Sonne und Wolken. Ab und zu kommt noch ein Schauer runter. Maximal werden es 22 Grad.
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1: Sonne und Wolken wechseln sich gerade ab und zu kommt auch mal ein Schauer runter, vereinzelt mit kurzem Gewitter, vor allem im Norden. Richtung Mittag wird's insgesamt etwas freundlicher, der Regen lässt eher nach. Dazu Höchstwerte von 18 bis 22 Grad. Morgen dann mehr Wolken, im Westen öfter Schauer und einzelne Gewitter, sonst meist nur vereinzelt nass, maximal bis 26 Grad.
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1: Im Studio André Glatzel. Schönen guten Tag. Die Deutsche Bahn will dafür sorgen, dass es sauberer im ICE wird. Seit 3 Monaten läuft ein Sofortprogramm für den Fernverkehr. Täglich sind mittlerweile mehr als 200 Reinigungskräfte in den Zügen unterwegs. Und das zeigt Wirkung, sagte uns Bahnsprecher Achim Staus.
2: Die Fahrgäste in den Fernzügen merken ja auch, wenn jemand durchgeht, sodass die Kundenzufriedenheit schon gestiegen ist. Und natürlich wird auch die Arbeit dieser Teams genau gemonitort und nachvollzogen, ob jetzt Toiletten zum Beispiel sauberer sind, als sie es vorher waren und ob Tische und Griffflächen desinfiziert wurden.
1: Bei der Bundeswehr gibt es offenbar einen Reparaturstau. Laut der Süddeutschen Zeitung fehlen Ersatzteile und das gefährdet die Einsatzfähigkeit. Sie beruft sich auf einen internen Bericht eines Reparaturdienstleisters. Besonders ernst ist die Lage demnach bei den Panzerfahrzeugen des Heeres. Wie konnte eine Lufthansa-Maschine am Frankfurter Flughafen plötzlich einknicken? Das soll jetzt untersucht werden. Die quasi neue Boeing 787 wird heute durchgecheckt. Bei ihr hatte gestern am Gate plötzlich das vordere Fahrwerk nachgegeben. Für Lufthansa und Boeing sind der finanzielle und der Image-Schaden groß, sagte Luftfahrtexperte Andreas Speth bei NTV.
3: Die Maschine war brandneu oder auch dringend gebraucht in der Flotte, um längst überfällige Ausmusterungen von älteren Flugzeugen endlich auch vorzunehmen. Das tut Lufthansa auch rein operationell sehr weh. Ich denke mal, das ist für beide Seiten überhaupt kein guter Vorfall, da auch noch so einem spektakulären Video wirklich dokumentiert ist. Aber sowas passiert eben in der Luftfahrt ab und zu und letztlich ist es eben wahrscheinlich auch ein menschlicher Faktor gewesen.
1: Mehr als die Hälfte aller Unternehmen in Deutschland nutzt inzwischen künstliche Intelligenz. Das zeigt eine Umfrage des IFO-Instituts. KI ist in der deutschen Wirtschaft endgültig in der Breite angekommen, sagen die Experten. Besonders stark verbreitet ist KI in der Industrie und bei Dienstleistern. Tennisprofi Alexander Zverev will bei den French Open heute den nächsten großen Schritt zu seinem ersten Grand-Slam-Titel machen. Im Halbfinale trifft der Hamburger auf den Tschechen Jakub Menšík. Zverev gilt mittlerweile als absoluter Favorit auf den Titel.
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4: Sonne und Wolken wechseln sich gerade ab und ab und zu kommt auch mal ein Schauer runter. Im Norden sind kurz sogar Gewitter drin. Bis zum Abend bleibt's unterm Strich wechselhaft, zwischendurch aber immer wieder freundlich mit Höchstwerten zwischen 18 und 22 Grad. Morgen starten viele erstmal sonnig, später ziehen mehr Wolken rein und hier und da gibt's wieder Schauer oder ein kurzes Gewitter, maximal bis 26 Grad.
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1: Sonne und Wolken wechseln sich gerade ab und ab und zu kommt auch mal ein Schauer runter. Im Norden sind kurz sogar Gewitter drin. Bis zum Abend bleibt's unterm Strich wechselhaft, zwischendurch aber immer wieder freundlich mit Höchstwerten zwischen 18 und 22 Grad. Morgen starten viele erstmal sonnig, später ziehen mehr Wolken rein und hier und da gibt's wieder Schauer oder ein kurzes Gewitter, maximal bis 26 Grad.
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1: Im Studio Gisa Weber, schönen guten Tag. Die Züge im Fernverkehr und auch Bahnhöfe sollen sauberer werden. Um das zu erreichen, hatte die Deutsche Bahn vor einigen Monaten ein Sofortprogramm gestartet. Und mittlerweile zeigt sich, die Maßnahmen wirken langsam. So sind etwa deutlich mehr Reinigungskräfte im Einsatz, sagte uns Bahnsprecher Achim Staus.
2: Das sind Kolleginnen und Kollegen, die während der Fahrt noch in den Zug kommen und von einem Bahnhof zum anderen durch den Zug gehen und reinigen. Das hat es früher in dieser Dimension nicht gegeben. Die Zahl der Unterwegsreiniger haben wir verdoppelt auf 220, die jetzt täglich im Einsatz sind.
1: Die Bundeswehr rüstet massiv auf, ein Reparaturstau sorgt aber offenbar für Probleme. Das berichtet die Süddeutsche Zeitung. Sie beruft sich auf interne Unterlagen des wichtigsten Reparaturdienstleisters der Truppe. So waren zuletzt nur etwa 50% der Schützenpanzer Marder oder auch der Panzerhaubitze 2000 einsetzbar. Eigentlich sollen es mindestens 70% sein. Bastian Ernst vom Reservistenverband sagte in der ARD.
3: Durch mehr Übung, durch mehr Einsätze, eine höhere Belastung fällt natürlich auch mehr aus. Wir haben das in der Ukraine gesehen, wo unsere Panzerhaubitzen intensivst benutzt wurden und da natürlich an ihr Limit kamen. Und deswegen ist das dann auch eine Gefahr für die Einsatzfähigkeit der Bundeswehr.
1: Nach dem Schreckmoment am Frankfurter Flughafen soll eine Maschine der Lufthansa heute untersucht werden. Noch immer ist unklar, warum der Flieger an einem Gate eingeknickt ist. Die quasi neue Boeing 787 wird in einer Halle des Airports durchgecheckt. Bei ihr hatte gestern plötzlich das vordere Fahrwerk nachgegeben. Der Flieger sackte zusammen und fiel auf die Nase. An Bord war zu dem Zeitpunkt nur die Crew. Mehrere Menschen wurden verletzt. Bei der anstehenden Fußball-WM gibt es viele Änderungen und dazu gehören auch die Nationalhymnen. Denn da steht nicht mehr nur die Startelf jeder Mannschaft, sondern der gesamte Kader auf dem Platz. Und zwar rund um den Mittelkreis. Deutschland bereitet sich weiter in Chicago aufs Turnier vor. Morgen gibt es die Generalprobe gegen Co-Gastgeber USA. Für Nationalspieler Nathaniel Brown ist das Spiel ein wichtiger Gradmesser und er sagt mit Blick auf den WM-Start:
4: Von Tag zu Tag steigt die Vorfreude noch mehr und hier merkt man es extrem. Also wir kommen aus dem Hotel raus und da sind so viele Fans und warten auf uns. Das ist echt verrückt hier, aber macht sehr, sehr Spaß.
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5: Sonne und Wolken wechseln sich gerade ab. Ab und zu kommt auch mal ein Schauer runter. Später am Nachmittag kann es im Norden und in den östlichen Mittelgebirgen auch kurz krachen. Ansonsten bleibt es meist freundlich gemischt. Die Höchstwerte liegen bei 18 bis 22 Grad. Morgen dann erst noch ziemlich sonnig. Nachmittags ziehen mehr Wolken rein und vereinzelt gibt's wieder Schauer oder ein kurzes Gewitter bei maximal bis 26 Grad.
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1: Sonne und Wolken wechseln sich gerade ab. Ab und zu kommt auch mal ein Schauer runter. Später am Nachmittag kann es im Norden und in den östlichen Mittelgebirgen auch kurz krachen. Ansonsten bleibt es meist freundlich gemischt. Die Höchstwerte liegen bei 18 bis 22 Grad. Morgen dann erst noch ziemlich sonnig. Nachmittags ziehen mehr Wolken rein und vereinzelt gibt's wieder Schauer oder ein kurzes Gewitter bei maximal bis 26 Grad.
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Bis auf einige Gene Vincent-Songs kommt die Musik heute von Vinyl auf dem niederländischen Collector-Label von Case Club. Moin und willkommen zur 852. Sendung Teenbeat damals. Gerd Musfert am Mikrofon. Ich freue mich, dass ihr eingeschaltet habt. Und ich muss es kurz erwähnen, natürlich liegt auch heute die Sendeveranstaltung

Traveler Rock mit Dave's Travelers war das, erschienen 1961 auf United Southern Artists. Das Label könnt ihr euch bei mir auf Facebook ansehen. Gespielt habe ich die Aufnahme von der Collector CCL 1008 LP und da steht Traveler Rock jeweils mit O, mit Dave's Travelers und auch das mit O und als Urheber Trevor. Die Druckfehler mag man noch hinnehmen, den falschen Urheber weniger, denn auf der Single steht als Urheber David Stokes. Nun gut, Keith Klopp mag seine Gründe gehabt haben. Chuck Berry's Memphis, Tennessee aus dem Jahr 1959 ist euch sicher in guter Erinnerung, vielleicht sogar noch besser in der 64er-Hitversion mit Johnny Rivers. Bei mir gibt es jetzt Ray Scott mit Memphis, Tennessee, eine ursprünglich wohl unveröffentlicht gebliebene Aufnahme, die erst in den 70ern erschienen ist. Bei mir kommt die Aufnahme von der Collector-CD Ray Scott, You Drive Me Crazy, und anschließend gibt es dann auch die Titelaufnahme der CD, You Drive Me Crazy.

Von der CD Volume 1 Legend at its Best des Collectible Labels aus den USA hat Gene Vincent In My Dreams gesungen. Wir machen weiter mit einem Little Richard Verschnitt, möchte ich etwas respektlos sagen. Baba Thomas heißt der Interpret mit Miss Shake It. 1964 auf King Records veröffentlicht und dann gleich noch einmal Gene Vincent, jetzt mit Peace of Mind, ein schöner Kontrast zu Bob.

Aus Mattoon in Illinois stammt Bill Morrison, Jahrgang 1940. Set Me Free auf TNT Records aus Texas war die A-Seite seiner ersten Single, die ich nach dem Jingle gespielt habe. Jetzt eine Aufnahme, die es wahrscheinlich schon mehr als einmal in meine Sendung geschafft hat. Playmates mit Daryl Fells and the Confederates auf Dixie Records aus

Tennessee aus dem Jahr 1958. Es folgt dann eine Aufnahme, die ich eher mit Carl Perkins in Erinnerung habe. Right String but the Wrong Yo-Yo, jetzt mit Larry Brinkley aus Rinsey in Missouri.

On the street where blues were born steht auf dem Originallabel Home of the Blues und Big M hieß die Instrumentalaufnahme mit Billy Adams, eine Eigenkomposition aus dem Jahr 1962. I Like Your Kind of Love ist ein Song von Melvin Ansley aus dem Jahr 1957. Zum Hit wurde das Lied eher mit Andy Williams und der Unterstützung von Peggy Powers. Und ich spiele jetzt eine Version mit Bob Luman und Sue Thompson auf dem Hickory-Label aus dem Jahr 1963. An Sue Thompson erinnert ihr euch vielleicht mit Songs wie Norman oder Sad Movies Make Me Cry. Sie wurde 96 Jahre alt und ist am 23. September 2021 gestorben. I Like Your Kind of Love folgt dann ein Country-Interpret, der sich dem Rockabilly zuwandte, Marty Robbins mit Mean.

ja etwas gemeinsam. Earl Wade ließ uns auf Swan Records aus dem Jahr 1958 wissen, I dig Rock'n'Roll. So geht es mir auch. Ich mag Rock'n'Roll. Jetzt ein weiterer Country-Interpret, der frühzeitig erkannte, dass Rockabilly-Musik die Country-Musik stark beeinflussen würde. Johnny Horton singt Lover's Rock.

1959 war The Battle of New Orleans für Johnny Horton in Amerika ein Top-10-Hit, der aber in Großbritannien nicht zündete. Hier machte Lonnie Donegan das Rennen. Im Originaltext heißt es nämlich zu dieser Schlacht aus dem Jahre 1814 unter anderem: "We caught the bloody British in the town of New Orleans." Das mochte man in Britannien gar nicht hören. Bei Lonnie Donegan wurde aus Bloody British Bloody Rebels. Und diesen Text verwendete Johnny Horton später auch in der für den Export bestimmten Fassung von The Battle of New Orleans, die ich eben gespielt habe. Zu spät, Lonnie Donegan war einfach schneller. I'm Ready If You're Willing war die 1956er Country-Version mit Johnny Horton. 1959 machte er eine Rockabilly-Version des Songs und die gibt es jetzt. Anschließend Bill Taylor and the Cyclones und die spielen und singen dann Nelda Jane 1958 auf Trophy Records in Texas erschienen.

Das war noch einmal Marty Robbins, jetzt mit Grown Up Tears. Und hier ist er mit Just Married. Und bei beiden Aufnahmen war er doch schon ziemlich weit entfernt von seinem ursprünglichen Country-Stil.

Strangers Rock and Rebel gespielt auf Titan, The Giant of Sound, wie das Label aus Kalifornien über sich sagt. Bob Blumen war mit zwei Aufnahmen zu hören, Let Her Go, soweit ich weiß, nicht als Single erschienen, und mit dem Roy Orbison-Hit Running Scared. Das war Teen Beat damals, Nummer 852. Schön, dass ihr wieder dabei wart. Kommt gut durch die Woche. Bis zur 853. Sendung wünscht euer Sendeverantwortlicher

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1: Und damit hallo und herzlich willkommen zur 1203. Ausgabe der Happy Days mit neuen Hits von gestern. In den nächsten zwei Stunden, da hören wir wieder Titel, die in genau dieser Kalenderwoche im Laufe der letzten rund 40 Jahre in die deutschen Singlecharts eingestiegen sind. Wir hören Titel, die sich nur in den britischen Singlecharts platzieren konnten, sowie Nummer 1 Hits aus aller Herren Länder. Und wer ist heute so alles dabei? Das verrät uns Ted.
2: Hallo, heute hören wir unter anderem neue Hits von Warning, Monrose und Boney M., britische Hits von Cherie, Darts und Scritti Politti und Nummer 1 Hits aus Neuseeland, Ungarn und Belgien.
1: Und der erste Herr heute, der Mandingo-Löwe, mit seinem ersten und größten Hit aus den deutschen Singlecharts. Das war in Neuzugang im Juni des Jahres 1988. Das war Morikante. Und das war der Hit, der heißt Jecke Jecke. Und der nächste Herr, der war ehemals Teil von der Gruppe Love Generation, aber er hatte auch 6 Solo-Hits in den deutschen Singlecharts. Davon hören wir den zweiten. Das war in Neuzugang im Juni des Jahres 1980. Hier ist Peter Kent. Und hier ist der Hit, der heißt You're All I Need.

0: Das war sein fünfter Hit in den deutschen Singlecharts und er war neu im Juni des Jahres 1990. Das war Richard Marx und ein Lied über Children of the Night.
1: Richard Marx war 26 Jahre alt, er stammt aus Chicago in Illinois. Er stammt aus einer musikalischen Familie, seine Mutter ist Sängerin und sein Vater Komponist. Seinen größten Erfolg hatte er 1989 mit dem Hit Right Here Waiting, der stammt aus seinem zweiten Studioalbum Repeat Offender. Aus demselben Album wurde die Single Children of the Night ausgekoppelt. In den deutschen Charts erreichte sie 1990 Platz 58.

besser. Das war ihr zweiter Verkaufshit in den deutschen Single Charts und der war neu im Juni des Jahres 2004. Das waren die Wise Guys und Früher. Und dies hier sind Monroes. Dies war ihr neunter Hit bei uns. Der war neu im Juni des Jahres 2010 und er heißt Like a Lady.

Das war die Gruppe mit dem Namen Boyzone. Wir hörten ihren zweiten Hit aus den deutschen Singlecharts. Der war neu im Juni 1995 und der heißt Key to My Life. Tja, die Sample hier stammt aus dem Titel Soulful Strut von Young Hold Unlimited aus dem Jahre 1968. Der Titel war der vierte und letzte Hit bei uns für die Gruppe Swing Out Sister, neu im Juni des Jahres 1992. Der Titel Am I the Same Girl?

0: 2006.
1: Liebe Gemeinde, liebe Partygemeinde, es ist an der Zeit, ein Lied zu singen, was auf der ganzen Welt verstanden wird. Und dieses Lied heißt...

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1: Es war sein fünfter Hit in den deutschen Singlecharts, ein Neuzugang im Juni des Jahres 2006. Das war Mickey Krause und Laudato Si.
2: Der Titel Laudato Si beruht auf dem gleichnamigen geistlichen Lied, das 1974 vom katholischen Priester Winfried Pilz geschrieben wurde. Es wurde aufgrund seiner eingängigen Melodie schnell über die kirchlichen Kreise hinaus bekannt und in Erfolg auch vielfach parodiert. Eine weitere Version stammt vom Ballermann-Sänger Mickey Krause. Er erreichte damit 2006 Platz 62 der deutschen Charts.

Wenn ich es richtig weiß, dann war dies hier einer der ersten Hits aus den deutschen Single-Charts, die komplett digital aufgenommen wurden. Und es war Hit Nummer 31 bei uns für die Gruppe mit dem Namen Boney M. Ein Neuzugang aus dem Juni 84. Der Hit heißt Somewhere in the World. Und dies hier war der erste Hit von Thomas Anders nach der Trennung von Modern Talkin'. Sein erster Solo-Hit, 9. Mai des Jahres 89, und er heißt Love of My Own.

Für sie war dies hier insgesamt ihr 13. Hit in den deutschen Singlecharts. Ein Neuzugang aus dem Juni des Jahres 2003. Das war J-Lo, Jennifer Lopez. Und der Hit, der heißt I'm Glad. Und jetzt der 12. Hit in Deutschland für die Backstreet Boys. Es war der erste, der nicht die ersten 10 erreichte. Der war neu im Juni des Jahres 2000. Die CD-Single damals veröffentlicht mit Rosenduft und Tattoo. Hier ist der Hit, der heißt The One.

0: Das war ein sehr melodischer Neuzugang in den deutschen Singlecharts im Juni des Jahres 1983. Die Gruppe heißt Warning und der Titel wirft die Frage auf: Why can the bodies fly?
1: Warning war ein deutsches Elektropop-Projekt aus Hamburg. Die Mitglieder Edgar Schlepper und Hans Müller nannten sich für die Band Ed Vanguard und Mike Yonder. 1982 erschien ihr erstes Album Warning, bei dem auch der Rattles-Schlagzeuger Dicky Tarrach beteiligt war. Ihre Single hieraus, Why Can the Bodies Fly, fiel dem deutschen Fernsehregisseur Wolfgang Becker auf, der sie in einer Tatortfolge benutzte. In den deutschen Charts erreichte sie daraufhin 1983 Platz 11.

Sie hatten 10 Verkaufssätze in den deutschen Single Charts. Dies hier war der 10. und der letzte. Und das war ein Neuzugang im Juni des Jahres 1994. Das waren Huey Lewis und the News. Und das war der Hit She's Some Kind of Wonderful. Und für diesen Herrn war dies hier sein bis heute 4. letzter Hit bei uns. Nur im Juni 98. Hier ist Rod Stewart und der Hit La La.

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Dies hier ist die 1203. Ausgabe der Happy Days mit neuen Hits von gestern. Und an dieser Stelle des Programms, da hören wir Top 20 Hits aus dem Vereinten Königreich, die es nie in die deutschen Verkaufscharts gebracht haben. Tja, und los ging's heute mit dem 8. und letzten Top 20 Hit in England für die Darts. Nur im Juni des Jahres 1980, das war ihre Version des alten Hits der Four Seasons, nämlich Let's Hang On. Tja, und die Evasions, die hatten sogar nur einen Hit in England. Der war nur im Juni 1980.

0: Auch diese Band hier hatte nur einen einzigen Hit in den Single-Charts in England und der war neu im Juni des Jahres 1982. Sie heißen Cherie und das war ein Lied über Murphy's Law.
1: Cherie war ein Duo aus Montreal in Kanada. Die Mitglieder hießen Rosalind Hunt und Liz Calleria. Rosalinds Mutter Geraldine Hunt war ebenfalls Sängerin. Unter ihrer Leitung nahm sie 1982 den Titel Murphy's Law auf, den Geraldine Hunt geschrieben hatte. Er wurde zu einem internationalen Erfolg, erreichte die Charts in Irland und Amerika und in England Platz 13.

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1: Und das war der Hit, der heißt Absolute. Tja, und jetzt noch die Gruppe mit dem Namen China Crisis. Dies hier war ihr vierter und letzter Top-20-Hit in den Single-Charts in England. Der Hit war neu im Juni des Jahres 1985 und er heißt King in the Catholic Style und er hat den Untertitel Wake Up.

Die erste Stelle des Programms, an der wir auf Spitzenreiter aus aller Herren Länder schauen. Und los geht's heute mit zwei Nummer 1 aus den Charts aus Deutschland, Österreich und der Schweiz, aus genau dieser Kalenderwoche. Der erste aus dem Jahre 2000, das war Kina Ann und Waving Flag. Und ein Jahr später die Nummer 1 in allen drei Ländern, Pedro Lombardi und sein Hit Call My Name.

0: Die Nummer 1 in den Singlecharts in Belgien, Finnland, Irland und Norwegen in genau dieser Woche im Laufe des Jahres 2012. Das war Loreen und der Hit Euphoria.
1: Euphoria war die dritte Single-Auskopplung aus dem Debütalbum Heal der Sängerin Loreen. Damit bewarb sie sich bei der schwedischen Vorentscheidung zum Eurovision Song Contest, dem Melodiefestivalen. Dort gewann sie sowohl bei den Jurys als auch beim Televoting der Zuschauer und vertrat Schweden beim Eurovision Song Contest 2012 in Baku in Aserbaidschan. Dort gewann sie das Festival und erreichte die 1 der Charts vieler Länder, so auch in Belgien, Finnland und Norwegen.

Das war der Siegertitel des Eurovision Song Contest im Jahre 2013 aus Dänemark, auf der Nummer 1 in Dänemark für 2 Wochen, und zwar im Mai und Juni. Das war Emily DeForest und Only Teardrops. Und jetzt die Nummer 1 aus Neuseeland für 1 Woche im Juni 2014. Das Duo Sigma aus England mit dem Hit Nobody to Love.

Das war der Spitzenreiter in der Singleparade in Ungarn für 2 Wochen im Juni des Jahres 2015. Das waren Madcon und Ray Dalton und das war der Hit, der da heißt Don't Worry. Und dies hier die Nummer 1 in den Singlecharts in Irland und Ungarn in dieser Woche im Laufe des Jahres 2017. Hier sind Luis Fonsi und Daddy Yankee und hier ist der Hit Despacito.

0: derzeitige dritte und bisher letzte Nummer 1 Hit in der Single-Parade in Neuseeland. Dort auf der Nummer 1 für 4 Wochen im Juni und Juli 2018. Das waren 5 Seconds of Summer und der Hit Youngblood.
1: 2018 erschien das dritte Studioalbum der australischen Band 5 Seconds of Summer, Youngblood, und darauf enthalten war auch ihr Hit Youngblood. Der Titel wurde zunächst nur als Download-Track bei der Vorbestellung des Albums veröffentlicht. Wegen des großen Erfolges erschien er dann aber auch selbst als Single. So erreichte er die Charts vieler Länder und die 1 in Australien, Kanada und Neuseeland.
0: Tja, dies ist ja ein moderner Klassiker sozusagen. Die Nummer 1 in der Singleparade in Belgien und Ungarn. In genau dieser Woche im Laufe des Jahres 2020. Hier ist The Weeknd und hier ist der Hit, der heißt Blinding Lights.

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1: Spitzenreiter in der Singleparade in Belgien, Irland und Neuseeland in genau dieser Woche im Laufe des Jahres 2021. Das war Olivia Rodrigo und der Hit war Good For You. Tja, das war's dann für diesmal mit den Happy Days und bis zum nächsten Mal sagen wir Tschüss.
2: Und Tschüss.
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0: Einen ganz zauberhaften guten Abend. Nach da draußen. Schön, dass ihr alle da seid. Sabines Wochenende. Falls ihr es nicht wisst, immer freitags ab 18 Uhr, so auch heute. Sabines Wochenende, immer ein Spiegel ihrer persönlichen Woche, also quasi meiner. Mein Name übrigens Sabine Baumeister. Und wenn ich euch jetzt erzähle, dass meine Woche sowas von grottenschlecht war, grottenschlecht, genauso wie meine Stimmung, sich die ganze Woche nicht heben konnte, weil die Woche so grottenschlecht war, dann dachte ich so bei mir, irgendwas muss doch passieren, dass irgendwie der Abend heute gerettet wird. Dann dachte ich, ach, lad dir doch mal Gäste ein. Hab ich gemacht. Wer ist denn da?
1: Einen wunderschönen guten Abend. Hier ist die Jennifer.
0: Die Jennifer. Wer kennt die Jennifer noch? Die war schon öfter mal hier. Und ich habe das Glück, sie begleitet mich heute die ersten 2 Stunden und versucht, meine Woche ins rechte Licht zu rücken.
1: Plus natürlich buntes Rätselraten bei der Musik. Wenn man mich schon mal gehört hat, dann weiß man eigentlich, dass ich... Ja, ich bin ein bisschen jünger, dementsprechend kenne ich vielleicht nicht alle Songs.
0: Bisschen jünger?
1: Ja, ein minimal.
0: Du bist nicht mehr so jung.
1: Doch.
0: Nein.
1: Ja, schon.
0: Nein.
1: Ha, ja.

0: das bisschen jüngere Ding hier, ist immer so, wenn sie hier bei mir ist, ich versuche dann immer neu modernes Zeug rauszusuchen, was mir natürlich nie gelingt. Dann versuche ich halbmodernes Zeug rauszusuchen, was mir auch nie gelingt. Sie kennt nichts. Sie kennt meine Musik nicht. Sie schaut mich immer mit Fragezeichen an und wippt hin und wieder vor Ekstase einmal nach rechts mit dem Kopf und einmal nach links mit dem Kopf.
1: Ja, aber es gefällt dir ja, sonst dürfte ich ja nicht immer wiederkommen.
0: Du hast Essen mitgebracht.
1: Das auch wieder korrekt.
0: Ich bin korrupt.
1: Das ist aber nicht von mir.
0: Aber ich weiß von wem und das wird sehr gut sein.
1: Das stimmt.
0: Wollen wir anfangen?
1: Hau mal rein.
0: Das erste kennst du natürlich nicht, kannst du gar nicht kennen. Aus Bayern, vollkommen neu, ganz neu, habe ich mir das Album gekrallt. Danke nochmal, Stefan. Die Tammy. Und die sagt, heit lass ma's kracher. Übersetz es auf Lateinisch.
1: Xing Shang Shang.
0: Was habe ich mir wieder angetan? Das wird. Habt viel Spaß, wir werden ihn haben bis 20 Uhr heute im Doppelding DD.

0: Ob du wenigstens aus dem letzten Jahrtausend bist, wird hier geschrieben.
1: Ja.
0: Stimmt, Stefan. Sie ist noch ein End-90er.
1: Knapp. Gut.
0: Ja, nein, sicher.
1: Ja, aber knapp trotzdem.
0: Und ob ich weiß, dass ich in Franken wohne?
1: Ich glaube, das ist dir schon bewusst. Aber
0: ja,
1: dann?
0: Das ist jeden Morgen das gleiche Elend. Guten Abend, Thomas.

0: Sie kennt das Lied nicht. Sie kennt schon das erste Lied nicht.
1: Ach ja. Wie immer. Es fängt schon gut an.
0: Es wird sich durchziehen. Mhm. Gut, dass du um 8 gehst.
1: Oh, wow.
0: Der Jürgen meint, du könntest bis 22 bleiben.
1: Ich muss leider morgen arbeiten.
0: Erste großen, dann die kleinen Buchstaben.
1: Ach, das ist sehr kompliziert.
0: So, dann, wen haben wir denn noch? Den Thomas haben wir schon begrüßt. Schön, dass du übrigens wieder zuhörst. Dann, wen haben wir? Da sehe ich gar nicht hin heute. Heute sehe ich da gar nicht hin. Mein Lieblingsschwab, der Sascha, ist dabei. Und wen haben wir denn da noch? Wer war denn da noch? Ist der Pino. Mein Gott, mein Lieblingsost. Ostseeland. Ostsee? Ostsee. Ah ja. Der Teaser. Sie ist wirr. Wie immer. Der Teaser. Teaser für die heutige Sendung Neudeutsch. Was heißt Teaser?
1: Ja, auf jeden Fall Teaser, Trailer, Vorschau.
0: Also genau, mein wandelndes Lexikon.
1: Absolut.
0: Was wollte ich euch sagen? Ah ja, mein Teaser. Werner Böhm. Wen haben wir denn noch? Susi Quattro Doropesch. Sie blättert hier. Graham Bonny. Naja, sie blättert noch. Konstantin Wecker hatte auch. Alanis Morissette hatte auch diese Woche Geburtstag. Dann ist egal. Ist ja egal, da können wir noch weitersuchen. Der Micha schreibt, hallo Micha, ich werde das gleich lesen. Was habe ich hier? Na, der Geburtstagskind, ist eh klar. Susi Quattro. Und damit, den hat wieder keiner auf dem Schirm. Sagt der Susi Quattro was?
1: Nein. Es sollte.
0: Es tut mir wirklich leid. Es tut mir für einmal mit Profis moderieren.
1: Ah, das ist ein Traum.
0: Kann es losgehen?
1: Natürlich, sehr gerne.

0: Ja, bist du deppert. Wie oft habe ich mich das diese Woche gefragt, an meinem wunderbaren Arbeitsplatz, ich kann es echt gar nicht sagen. Ja, bist du deppert? Ja, bist du denn doof? Für Hochdeutsche, oder? Kann man so sagen. Bist du blöd?
1: Ja, trifft's ganz gut, ja.
0: Genau. Tausendmal am Tag habe ich mich das gefragt. Und wenn ich euch sage, dass mein Montag der allerschlimmste Montag ever war, in meinem ganzen Berufsleben, war kein Montag so schlimm wie dieser Montag. Dann hatte ich kurz Pause und dann durfte ich um 6 wieder. Und normalerweise ist es so, wenn der Tag menschlich anstrengend ist, dann sind die Abendgespräche schick.

0: nein, da hat man noch mal eins draufgesetzt. Dann denkst du, Dienstag, neues Spiel, neues Glück. Nein, ging genauso weiter. Dann war der Mittwoch, auch der ging so weiter. Gestern hatten wir hier in Bayern Feiertag, heute hat es mir schon gegraut, dass ich in die Arbeit muss. Auch zum ersten Mal in meiner Lebensgeschichte. Und dann hat das aber gut funktioniert vom Start weg. Hat angehalten bis 11. Dann waren sie wieder alle da. Die bist du deppert. Bist du deppert. Das sagt, ich hatte am Mittwoch war das, da hatte ich einen Außendienstler am Telefon und der war irgendwie schon total durch mit der Nummer. Und dann hat er mir irgendwas hinlassen, also habe ich ihm ein bisschen, wie soll ich mich ausdrücken, direktere Antwort gegeben. Dann sagt er, ja, er hat es ja nicht so gemeint. Und dann habe ich mich entschuldigt und habe gesagt, es tut mir leid, meine Zündschnur ist heute schon sehr, sehr, sehr, sehr kurz. Und dann hat er gesagt, wissen Sie was? Und jetzt kommt was. Ohren zuhalten bei den Kindern, bei den ganz kleinen Kindern, auf 3, 2, 1. Dann hat er gesagt, lassen Sie uns kiffen. Das war mein Held des Tages, wirklich. Der hat es so gemeint, wie er es gesagt hat. Aber ansonsten, ich habe Sachen erlebt diese Woche. Ich werde sie euch erzählen. Wie war deine Woche?
1: Ich kann mich über meine Woche eigentlich nie beschweren. Also
0: hast du Urlaub gehabt?
1: Heute. Ein Tag.
0: Brückentag.
1: Ah ja.
0: Naja, kann man machen. Am Ende des Tages, das ist so ein Spruch, den habe ich jetzt neuerdings drauf, bei News 5 Live, mal ich immer geguckt und da hieß es ja auch immer, am Ende des Tages schaut es dann doch wieder anders aus. Am Ende der Woche, bei Sabines Wochenende, wird es ganz anders.

0: Tages.
1: Ich habe ja am Ende des Tages zumeist das Bedürfnis, vor allem diese Woche, ein Glas of Wine in der Steelgitarre. Das hat mir gut getan.

0: Der Stefan fragt, wie du dich fühlst zwischen all den Rentnern hier.
1: Ich sehe noch keine.
0: Ah, mein Kind. Mein Lieblingskind. Nein, das stimmt überhaupt nicht. Da hören die wieder zu, mhm. dann kriege ich wieder einen Shitstorm mhm. von deinen Geschwistern. Mhm. Nein, mhm. all das meine ganz allerliebsten Neffen und Nichten.
1: Das war jetzt aber schwierig.
0: Ja, ich musste denken.
1: Oh.
0: Kannst du Freitag. Kannst du es ablesen? Der ist nur für dich, weil ich weiß, dass du den so gern magst. Habe ich extra für dich rein.
1: Ah, dann musst denn du aber auch nochmal sagen.
0: Du findest ihn nicht.
1: Ich weiß es schon. Ich sehe ihn.
0: Du siehst ihn?
1: Ja, oh. aber trotzdem musst du das dann nochmal ansagen.
0: Für meine Lieblings-Jennifer, hier zu meiner Rechten, habe ich extra herausgesucht, weil sie darauf so abfahrt. Josh Turner. Ja, ich kenne das Lied, glaube ich, aber auch schon ziemlich ausgedudelt. Aber okay, für dich tue ich alles und dabei heißt du gar nicht Gabi. Josh Turner, you're man.

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1: Den kennst du jetzt aber.
2: Ah ja, natürlich.
1: Echt? Mach mal blicken bling. Klimper mal.
2: Kling, kling, kling, kling, kling, kling, kling.
1: Oh, wie sie das kann.

0: Hey, hey, hey, hey. Das ist so mehr deine Richtung, oder? Auch so vom Stil?
1: Das ist meine Primetime
0: gewesen. Oh mein Gott.
1: Ha ja.
0: Was gibt's Neues vom Altstadtfest? Bei uns in Ansbach ist Altstadtfest. Mhm. Konnte ich jetzt schon, glaube ich, 2 Abende feststellen. Wann ist das losgegangen?
1: Ja, oder? Ja, Mittwoch.
0: Gell? Mhm. Wenn ich mit Susi nachts ausgehe, da ist was los. Da ist was los.
1: Ah, natürlich.
0: Altstadtfest. Mhm. Warst du schon?
1: Natürlich, am Mittwoch direkt. Zur Eröffnung.
0: Na klar.
1: Ah ja, klar.
0: Wahrscheinlich hast du angezapft.
1: Nee, das habe ich nicht gemacht. Das macht immer schön der Oberbürgermeister.
0: Haben wir 9 eigentlich? Ich weiß das. Ich
1: nee, das ist noch der gleiche.
0: Ja? Mhm. Gut. Also weiß ich nicht.
1: Never change the system.
0: A running. Ich runne hier auch immer weit, hier da, diese Seitenstraße.
1: Ja.
0: Da sind Schlaglöcher drin. Ich sag's dir, den, wenn ich einmal treffe, diesen Bürgermeister,
1: dann
0: zerre ich ihn in mein Auto und fahre mit ihm einmal die Straße durch. Mit den erlaubten 30. Der
1: okay.
0: wird.
1: Ja.
0: Das sag ich, kann ich jetzt auch wieder nicht sagen, nee. Was der wird. Du hast dir ein Lied gewünscht, was ich unbedingt wegen dem Altstadtfest hier hineinziehen soll, was ich auch gemacht habe. Willst du es ansagen? Willst du jemanden grüßen? Willst du jemanden irgendwas Schlechtes wünschen?
1: Also prinzipiell wünsche ich niemandem was Schlechtes, außer
0: echt?
1: Den Leuten, die auf der Autobahn echt Kacke fahren.
0: Echt? Jetzt Kacke darf man nicht sagen.
1: Natürlich darf ich Kacke sagen.
0: Nein, jetzt hast du es zweimal gesagt.
1: Du doch auch schon.
0: Wir spielen Musik. Komm mal hin.
1: Ja, jetzt kommt auf jeden Fall Stadt von Cassandra Steen und Adel Tawil, auch von meiner Primetime. Und es ist einfach ein super Lied. Muss man öfter wieder hören.
0: Primetime, ist das so eine Spotify-Playlist von dir?
1: Nein, das ist einfach nur aus meiner Jugend. Jugend, Primetime.
0: Abgesehen davon hast du gesagt, ich soll in deiner Spotify-Dingsbums nachschauen, was du gerade hörst. Mhm. Ich habe sie nicht gefunden. Da müssen wir noch mal sprechen jetzt. Dann
1: doch,
0: gleich.
1: Da ist das Lied drin.
0: Ja. Was? Geht's los?
1: Ja.
0: Ich drück?
1: Ja.
0: Soll ich drücken?
1: Ja, mach mal.
0: Geht los.

0: eine Stadt für dich, baue ich.
1: Mhm. Ach, da machen wir so ein Schick drin.
2: Ja, sowieso, nach unseren Regeln aber.
0: Regeln? Da gibt es jetzt in dem Sinn keine Regeln, weil da dürfen nur die rein, die einen Darfschein haben, einen Derfschein.
2: Ja, aber die leben nach unseren Regeln, für uns sind es keine Regeln, aber für die.
0: Ach
2: also,
0: so.
2: Also wir leben regelfrei. Das ist Logik.
0: Ich soll dich übrigens grüßen von Uwe und Susanne.
2: Na, da wünsche ich aber mal liebe Grüße zurück.
0: Echt?
2: Ah ja.
0: Und dann, was soll ich dir noch sagen, dass du einen guten Musikgeschmack hast? Stadt ist prima.
2: Mhm, weiß ich doch.
0: Echt?
2: Ist auch mein Primetime.
0: Gehst du noch mehr aufs Altstadtfest?
2: Ja, aber diesmal nur mit Kind.
0: Du leihst dir extra ein Kind, damit du pünktlich wieder heimgehen kannst.
2: Sonst würde ich gar nicht rausgehen an dem Tag.
0: Gut. Kindernachmittag.
2: Karussell und so. Yay! Also nicht ich, aber Kind. Ich stehe da und winke.
0: Kannst du das? Wink mal. Wir wollen das sehen.
2: Okay, man stellt sich jetzt vor, ich bin jetzt royal und mache winke, winke.
0: Du bist nicht royal.
2: Deswegen soll man sich's ja vorstellen.
0: Oh, mein Gott. Deine Schwester geht ja auch auf dieses Fest.
2: Nee, dieses Jahr nicht.
0: Vanessa. Ach so, weil sie bei Ding ist so weit weg, lohnt sich die Antwort nicht, gell? Dann passt das Lied jetzt auch wieder nicht. Das habe ich extra für Vanessa rausgesucht. Geh nicht in die Stadt. Ach, geh. Spaßverderber.

0: Wir quatschen zu viel. Also ich quatsch zu viel. Wir haben schon ein Lied rausgeschmissen und sind schon wieder über der Zeit. Wir müssen jetzt auf alles drauf quatschen.
1: Sehr gut, dann wenn dir doch zu langweilig ist, dann mach einfach ein bisschen Origami.
0: Jetzt ist Schluss.

0: kommt es mir erst. Origami, wenn mir langweilig ist, erzähle ich ihr im Hintergrund, dass ich jetzt während dem Moderieren die Hände frei habe und dass ich deshalb irgendwie viel, viel mehr spreche. Jetzt kommt es mit dem Origami daher. Völlig zusammenhangslos. Du bist auch wirr.
1: Du bist ab und an, ja.
0: Mit mir verwandt.
1: Uff.

0: Shout it to the world. Sabines Wochenende heute Abend mit meiner ganz allerliebsten Nichte zu meiner Rechten, zu meiner Schokoladenseite. Rechts ist meine Schokoladenseite.
1: Mhm.
0: Hast du einen Zuckerschock?
1: Ja, ich weiß nicht, wie ich heute Nacht noch schlafen soll.
0: Das befürchte ich allerdings auch, dass du dann morgen wieder zu spät in die Arbeit kommst. Soll ich dich aufwecken?
1: Was heißt denn hier wieder?
0: Ah ja. Du bist mit mir verwandt, du müsstest öfter mal. Und ich kenne Geschichten, dass du verschlafst.
1: Dass du verschläfst. Ab und an.
0: Ich muss mehr Hochdeutsch reden, oder? Mhm. Aber wenn ich dann so mit der Familie zusammen bin, dann bin ich halt mehr dialektlastig.
1: Das mit mir.
0: Stimmt. Ach, da fällt mir. Bist du nicht noch beleidigt?
1: Ja.
0: Da war doch was.
1: Ja, definitiv.
0: Weil ich dich als Preußen tituliert habe. Der hat gesessen gehabt. Mein Gott, war die da sauer.
1: Immer noch.
0: Echt?
1: Nachtragend.
0: Ach, drum bist du so. Geschatzerl. Ich hab's ja schon so gemeint.
1: Ah, super, das macht's absolut besser.
0: Gut, dann spielen wir Musik. Ach so, kommt ja nichts, musst du drücken.

0: Sabine, hättest du vielleicht mal einen Schlager?
1: Nein, Micha, das geht jetzt nicht auch noch. Ich kann jetzt nicht wegen dir hier auch noch alles umstellen und jetzt auch noch einen Schlager spielen. Nein, später vielleicht.

0: Und da wird gefragt, wie lange du schon mein Bewerbungshelfer bist.
1: Bin ich ja gar nicht, bin ja dein Zivi. Ehrenamtlich.
0: Du schiebst mich. Du rollst mich.
2: Gehst du für mich einkaufen? Kochst du für mich? Essen auf Rädern? Du hast Essen mitgebracht. Das ist hey cool.
1: Ja, und schieben berg runter? Volle Fahrt voraus?
0: Sascha, aus dem Eiscafé kannst du bitte Schnaps machen. Es gibt irgendwie alles keinen Sinn hier. Das nächste Lied, über das bin ich gern. Du bist furchtbar.
2: Wo hast du das her?
1: Liegt am Sternzeichen.
2: Stier.
1: Mhm.
2: Wir sind die Besten.
1: Mhm.
2: Das sag ich ja immer. Mhm. Aber bin ich so wie du? Wirklich?
1: Das ist heute Spiegelbild.
2: Echt?
1: Nein, Quatsch.
0: Du weißt, ich bin alt und meine Woche war.
1: Ich habe keine Taschentücher da jetzt, hör auf.
2: Da liegen welche irgendwo. Egal. Peter Maffay kommt, weil über den bin ich gestolpert, den fand ich schick. Der geht jetzt auch noch mehr richtig zum Scheitel. Mittig. Und wir sind weit über der Zeit. Wir suchen die ganze Zeit schon ein Lied, was wir rausschmeißen wollen. Müssten wir alles nicht tun, wenn ich die Klappe halten würde.
1: Mhm.
2: Sag nicht ja. Es tut mir weh.

0: Du weißt, wir wohnen in Franken. Die haben keine Berge, die du mich runterrollen kannst.
1: Ein Berg ist ja laut Definition eine Erhöhung.
0: Aber eine richtige Erhöhung, nicht so ein Frankenberg, Alter.
1: Ja, ein Berg ist ein Berg.
0: Nein.
1: Der Hesselberg ist auch ein Berg.
0: Grüße nach Bayreuth.

0: komm, den Gag, den müssen wir bringen. Willst du das nächste Lied hören?
1: Oh, bitte.
0: Und mit welcher Berechtigung?
1: Ich habe eine Wassermelone getragen.
0: Nein, du hast sie in der Hand.
1: Ja, getragen von A nach B.
0: Ich habe extra eine Wassermelone gekauft für den nächsten Song. Wirklich. Nur damit das Kind hier Freude hat. Der größte Berg in Karlsruhe ist der Mühlberg. In München gibt es den Müllberg, aber ein Berg, liebe Jennifer, besteht nicht aus Müll, sondern aus Gestein. Weißt schon.
1: Das ist, weiß ich nicht.
0: Und dann kommen die Oberfranken nur ums Eck. Die, was sagen die? Der höchste Berg, da kann ich nicht hinlesen.
1: Das ist der Schneeberg.
0: Mit?
1: Mit einer Höhe von 1051
0: Meter. Ja, ja, aber...
1: ist ein Berg.
0: Das wird in Oberfranken sein.
1: Alles andere ist ein Hügel.
0: Die Oberfranken ist ja eigentlich dann auch schon irgendwie... ja, naja, gut, das lassen wir jetzt mal gelten, da fällt mir jetzt auch nichts ein. Willst du jetzt deine Wassermelone und kannst du diesen Tanz, diesen Brückentanz wie die Dame?
1: Natürlich nicht.
0: Kannst du irgend so...
1: Ich bin Bewegungslegastheniker.

wir sind hoffnungslos über der Zeit, hoffnungslos über der Zeit. Keine Ahnung, was ich alles noch rausschmeißen werde. All die tollen Lieder. Katrin ist bei uns. Katrin, wir tragen dich. Die Jennifer und ich heute im Doppelpack. Und jetzt endlich. Servus, check.

0: Ich habe übrigens Seemannslieder dabei.
1: Seemannslieder?
0: Ja, so Meer und so.
1: Gehst auf große Fahrt?
0: Summerfeeling, Urlaubsfeeling, der Wal, Seemannslieder. Kommen jetzt dann gleich.
1: Mhm. Aber warum der Wal?
0: Weil der Wal seit gestern nicht mehr da liegt, wo er lag.
1: Dann lassen wir doch den Wal in Frieden ruhen.
0: Berlin hat den Schuldenberg, schreibt der Stefan.
1: Ja, muss man nur aufpassen. Wir brauchen nur ein Gebirge in Deutschland.
0: Ja, in Bayern übrigens. Im echten Bayern, lieber Thomas. Ja, das, ich kann mir das nicht verkneifen.
1: Das ist okay.
0: Ich habe ein Interview gehört diese Woche. Sabine, halt die Klappe, spiel Musik, du musst nochmal Lieder rausmachen, ja?
1: Ganz genau.
0: Böses Kind deiner Mutter.
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0: Jennifer ist schon kurz vor dem totalen ekstasischen Überschwappen. Sie nicht nur den Kopf, nein, auch die Schultern schunkeln hin und her. Ich habe tatsächlich mit Freddie Quinn bei dir ins Schwarze getroffen.
1: Es ist das Lied, das weckt Erinnerungen an die Schulzeit. Mussten wir im Musikunterricht singen.
0: War deine Schule auf dem Schiff?
1: Nee. Ja. Aber es war trotzdem, mussten wir singen.
0: Das Lied?
1: Mhm.
0: Echt?
1: Mhm.
0: Sowas haben wir nie gemacht.
1: Tja, wer kann, der kann.
0: Micha, aufgepasst. Jetzt kommt der Schlager.

0: heute ist Weltumwelttag. Mhm. Wieder was gelernt bei Sabines Wochenende, wusstest du es?
1: Und darauf erstmal ein Cocktail mit einem Plastikstrohhalm.
0: Ich hab Glasstrohhalme.
1: Die sind wirklich super.
0: Nee, die sind doof, weil, wie willst du die sauber

0: wenn du so ein cremiges Getränk getrunken hast, wie zum Beispiel einen schicken Eiskaffee, den der Sascha mir ja ständig hier per Bild allerdings.
1: Da gibt es ja diese Pfeifenreiniger-Dinger da.
0: Glas, der ist so lang, wie diese Pfeifenreiniger-Dings da. Weißt du, wie dick der Strohhalm ist und ich habe noch die Sonne.
1: Ja, aber da gibt es ja extra spezielle dafür.
0: Ich habe aber auch eine Spülmaschine, da schmeiße ich nämlich. Da kommt bei mir alles rein und was in der Spülmaschine nicht sauber ist, ist kein vernünftiges Geschirr.
1: Okay.
0: Das mache ich seit Jahrzehnten so.
1: Mhm. Mhm.
0: Dafür hat irgend so ein toller Mann, sie hat einen Mann gelobt.
1: Oh Gott, oh Gott. Warum gehst du auch davon aus, dass es ein Mann erfunden
0: hat? Ja, weil damals immer nur Männer Erfindungen machen durften.
1: Ja, ist ja heute anders. War es eine Frau im Hintergrund, die hat die Pläne gemacht.
0: Die hat gesagt, ich werde nicht mehr spülen.
1: Richtig,
0: und dann hat er
1: ganz
0: was erfunden.
1: Genau.
0: Kommen wir zum Weltumwelttag bitte zurück. Komm, schwimm zurück. Also, heute ist Weltumwelttag.
1: Ja.
0: Und jetzt, was ist dein Umweltbeitrag heute schon gewesen? Also, um es nicht noch schlimmer zu machen? Gut, nächste Frage. Das mit dem Wal, hast du nicht beobachtet?
1: Nein.
0: Okay, er ist jetzt auf jeden Fall weg.
1: Mhm.
0: Es wird nie herausgefunden werden, was passiert ist. Es wird nie herausgefunden werden, woran er gestorben ist. Das ist meine feste Überzeugung. Und ich bin ja der Meinung, dass er von allen Beteiligten irgendwo und irgendwie verraten wurde. Total verraten. Dieses Vertrauen,
1: definitiv.
0: Dieses Geschöpf hat Vertrauen in uns Menschen gesetzt. Und ich persönlich bin ja der Meinung, langsam sollte man mal anfangen. Ich muss mir ein bisschen schimpfen. In Bayern muss man einmal kranteln.
1: Mhm.
0: Heute bin ich sehr bayerisch.
1: Mhm.
0: Wenn du um 8 gehst, falle ich in mein Hochdeutsch zurück.
1: Sehr gut.
0: Hoffe ich zumindest. Dann kommen jetzt wieder so viele Übersetzungsanfragen, da bin ich die ganze Woche beschäftigt. Wirklich. Was ich hier oft übersetzen muss.
1: Mhm.
0: Gut, was wollte ich spielen? Ach ja, den Michael Jackson nochmal, den weißt du schon.
1: Mhm.
0: Einfach um diesen Timmy nochmal auf den Weg zu geben. Einfach noch einmal rundherum, weil ich glaube, wir sind an allem schuld. Nicht nur an den verschmutzten Meeren, sondern auch an allem, was ihm im Anschluss daran passiert ist. Auch das ganze Gutgemeinte, glaube ich, war einfach nix.
1: Das Leben einfach seinem Lauf lassen.
0: Die Natur ist oft grausam, aber wir können nicht alle immer hier bleiben.
1: Mhm.

0: Der Jürgen hat einen Musikwunsch geäußert. Noch einen Freddie Quinn. Nein, das geht nun wirklich nicht. Ich dachte, ich kann doch nicht zwei Freddie Quinns spielen. Dann holen die mich hier weg. Dann machen sie sich ernsthaft Sorgen um mich. Aber ich kann spielen Stick. Wie spricht man es richtig aus, Jennifer?
1: Figure.
0: Angels Above Me. Und den habe ich gehört bei unserem lieben Robert Rosbach in der Sendung. Und der, finde ich, passt da einfach total gut dazu. Und den spielen wir jetzt noch und dann hoffen wir, dass wir irgendwie die Kurven kriegen. Zwischenzeitlich gehen noch Grüße hinaus an die Sissi nach Altenkessel. Schön, dass ihr dabei seid.

0: Hat sie wieder nicht gedrückt. Mein Gott, du könntest auch mal drücken. Ich bin hier voll im Stress. Aber gut.
1: Das ist ja nicht mein Setup hier.
0: Weißt du, was meine Lieblingsarbeitskollegin, die Manu, hat am Dienstag, nachdem am Montag das ja so war, hat sie mich am Dienstag angeschrieben irgendwie. Ich weiß es nicht mehr, irgendwas Unflätiges. Ich habe es fotografiert gehabt, extra, weil ich mir gedacht habe, das glaube ich jetzt nicht. Und dann hat sie zurückgeschrieben, mein Mann würde jetzt sagen, weil ich irgendwie gesagt habe, ja, da müsste ich 100 werden, dass ich das noch erlebe. Mhm. Und dann hat sie zurückgeschrieben, mein Mann würde sagen, das Böse stirbt nie. Ich werde 100.
1: Korrekt.
0: Mhm. Das ist eine Unverschämtheit. Was heißt das? Du gibst dir recht?
1: Ohne meinen Anwalt sage ich gar nichts mehr.
0: Ist auch besser so. Mhm. Langsam wird's eng.
1: Mama, hilf mir.
0: Mama ist in Dollenstein.
1: Hilfe.
0: Zu spät.

0: Deine Mutter verweilt derzeit bei irgendeinem Grillfest da, wo sie immer sind.
1: Ja, da gibt's Fisch. Ganz viel Fisch. Das Fischerfest.
0: Hatten wir nicht vorhin das Thema Wal und Fisch? Egal, ist ein Steckerlfisch.
1: Ja, Wal ist ja kein Fisch.
0: Jetzt hört sie das tolle Lied nicht, was ich extra für meine Familie reingezogen habe, weil ihr euch immer beschwert, dass ich die falsche Version spiele.
1: Ich schimpf sie später.
0: Wen? Die Mama? Mhm. Dann kriegst du einen Anschiss und nicht ich. Ich werde dann wieder zum Essen eingeladen und du nicht.
1: Ich wohne da.
0: Kannst du mitsingen?
1: Lieber nicht. Ich glaube, so viel Schmerzensgeld kann ich nicht zahlen.
0: Kannst du jetzt in Ekstase geraten?
1: Ich gebe mein Bestes.

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1: Dein Musikwunsch nur hier aus dem Frankenland hat mich ein Musikwunsch erreicht, nämlich von dem lieben Thomas aus diesem oberfränkischen Bayreuth. Ist das Oberfranken? Das hatten wir schon, das Thema, gell?
2: Ich bin Geografie absolut Noob. Kann nix.
1: Kann nix, weiß nix, macht nix.
2: Richtig.
1: Ach Gott, und alles in einer Person.
2: Das ist meine Autobiografie.
1: Kannst du dich auf den Musikwunsch konzentrieren?
2: Ja, kann ich.
1: Ja, vom Anschauen alleine passiert nichts. Also,
2: ach so.
1: Der liebe Thomas hat sich gemeldet bei mir und hat mir frankenmäßig, wie die Franken sind so sparsam in den Worten, das kenne ich von deinem Vater und mittlerweile auch von dieser deiner Mutter, die diese Frankenallüren auch schon an den Tag legt, indem sie einfach irgendwie was hinschmeißt, so einen Brocken und friss.
2: Ja, du nach 30 Jahren?
1: In Franken.
2: Ja.
1: Die ist nicht zu beneiden.
2: Die ist nicht zu bemitleiden.
1: Fast versprochen. Auf jeden Fall, der Thomas hat sich gewünscht, also er hat es so geschrieben, Boston, Mardener Feeling. Dann denke ich so, wo hört er das? Da frage ich ihn, wo hörst du das? Mein nächster Musikwunsch. Ah, naja dann, Thomas. Ich kann es auch in nett, aber halt heute nicht. Boston, Mardener Feeling, only for you. Genieße ihn. Und mach mir richtig laut und sag schön Grüß Gott zu den Nachbarn. Du hörst dein Lieblingssender.

0: Gleich ist Halbzeit bei Sabines Wochenende. Das bedeutet zum einen, dass ich Adieu sagen darf zu ganz vielen Hörern, die von verschiedenen Stationen jetzt dann abgeleitet werden in das nachfolgende weitere Programm. Dankeschön. Halbzeit bedeutet heute Abend aber auch ein schwerer, ein noch viel schlimmerer Abschiedsschmerz. Das Kind zu meiner Rechten wird mich verlassen. Warum eigentlich?
1: Ich muss immer noch arbeiten morgen.
0: Ja, morgen ist morgen und jetzt ist heute.
1: Prinzipiell korrekt, ja, aber deswegen muss ich ja trotzdem morgen fit sein.
0: Das bist du auch nicht, wenn du jetzt heimfährst.
1: Das ist korrekt, weil also. Es dauert trotzdem bis ungefähr um 11, bis ich schlafe, aber...
0: In deinem Alter bin ich um 11 erst auf die Stanz gegangen.
1: Ja, aber dein Alter, das war ja...
0: Jetzt nicht unverschämt werden.
1: Das war früher und heute ist aber das anders.
0: Katrin schreibt, sie ist beim Tanken und sie selber hat auch Durst und sie ist sich sicher, dass ihr Getränk günstiger ist als das, was das Auto will.
1: Zu 100%.
0: Ja. Unglaublich. Mhm. Also du wirst uns jetzt hier verlassen an dieser Stelle. Wenn du jetzt dann gehst, weil es kommen neue Gäste, also ein paar gehen freitags immer eben auch um die Uhrzeit und ein paar kommen eben auch immer gerne um die Uhrzeit. Kannst du es dann ausnahmsweise mal, weil das ist sonst, überlasse ich sie da immer alleine ihrem Schicksal, kannst du das mal regeln heute Abend?
1: Was soll ich denn da regeln?
0: Einen geordneten Hinaus- und Hineinverkehr. Oh, sie spricht es schon wieder. Gut. Also anders. Kannst du dafür sorgen, dass es nicht zu Verletzungen im Eingangsbereich kommt?
1: Oh, dafür bin ich nicht ausgebildet.
0: Ja, du wirst ja wohl meinen. Hast du in der Schule nicht gelernt, ordentlich in Zweierreihen?
1: Ich war nicht so oft in der Schule.
0: Jetzt wird mir einiges klar.

0: bist die Königin der Tupper-Überbringungsnahrungsmittel. Essen auf Rädern, du bist mein Zivi, wann kommst du morgen? Ich habe morgen auch Hunger.
1: Ich muss meinen Terminplan gucken, weil ich bin ja nicht nur hier. Also ich bin ja nicht nur ehrenamtlich hier unterwegs.
0: Sondern?
1: Ja, noch viel, viel, ganz
0: dabei. Wann kommst du wieder? Mache ich ein Interview übers Ehrenamt mit dir. Nächste Woche? 18 Uhr? 18 bis 20?
1: Das ist ein inoffizielles Ehrenamt.
0: Das gibt es nicht.
1: Doch.
0: Ich mache es offiziell. Ich lasse dich steigen in den Himmel hinauf.
1: Das ist sehr schön.
0: Ansonsten würde ich sagen, wenn du gehst, wenn du jetzt gehst, lass die Leute rein, lass die Leute raus. Mhm. Und wenn du fertig bist mit allem, mach einfach die Tür hinter dir zu.
1: Zuschließen?
0: War schön mit dir.
1: War ebenfalls.
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Schönen guten Abend, zweiter Teil Sabines Wochenende. Ihr habt jede Menge ausnahmsweise mal verpasst. Nicht nur die Musik, nein, ihr habt auch die Jennifer ganz knapp verpasst. Wenn ihr gut geguckt habt, habt ihr sie an der Tür noch gesehen. Die Jennifer war die ersten zwei Stunden zu Gast. Ihres Zeichens meine Nichte, sie kann nicht anders. Sie muss, sonst wird sie enterbt. Ja, gut. Was machen wir? Einfach noch bisschen Spaß und bisschen Musik, bis wir halt fertig sind mit allem. Was habe ich hier dabei? Was Altes, was Neues, was ganz was Altes. Ach ja, wie immer halt. Kann losgehen? Ihr seid soweit? Ich schon.

Ich will euch ja keine Angst nicht machen, gell, da draußen in diesem großen, weiten WWW. Überhaupt keine Angst will ich euch machen. Aber ihr könnt schon mal die Weihnachtsdekoration rausholen. Wir schreiben Juni, das Jahr, diese Sommerzeit, dieses wunderbare, tolle Sommergefühl, das wir jetzt gerade erst entwickeln, geht jetzt dann gleich wieder rückwärts. Ich will euch wirklich keine Angst machen, aber besser ist es, wenn ihr jetzt vielleicht schon mal anfangt, mit den Lichterketten diese Knoten zu entwirren und überlegen, was ihr Weihnachten essen wollt und was man denn so schenken könnte. Nicht wahr, nicht? Und wer am ersten Feiertag mit Kochen dran ist, wäre sehr angenehm, da käme ich dann vorbei. Sabine, dich lädt keiner ein, weil du futterst alles weg. Ja, aber gerade an Weihnachten bleibt ja immer so viel übrig. Und dann, zack, da bin ich.

Undercover wird zugehört. Es wird Undercover zugehört, hat man mir hier geschrieben. Ich kann jetzt den Namen natürlich nicht nennen, weil das ist Agency 007. Ich würde es aber schon gern sagen. Nein, nein, behalte es für dich. Sei mir gegrüßt, du Undercover Angel.

Ich erzähle ja schon den ganzen Abend, also im ersten Teil der Sendung für alle, die nicht dabei waren, wie grottenschlecht meine Woche war. Was ich alles für Abgründe, also ich habe jetzt davon nicht viel erzählt, weil die Jennifer mir immer ins Wort gefallen ist. Jetzt ist sie weg. Jetzt kann ich das sagen. Nein, natürlich war es nicht so, wir hatten sehr viel Spaß. Aber Fakt ist, diese Woche war wirklich eine gnadenlos harte Woche. Wenn man mit Menschen arbeitet. Zum Beispiel diese Frage, glaubt man nicht, dass man diese Frage gestellt bekommt. Also ihr ruft bei einer Versicherung an und dann habt ihr vielleicht mich dran. Gut, es gibt Besseres, aber jetzt bin's halt ich. Dann bin ich mit euch also am Telefon und mach Quatschi-Quatschi. Und dann frage ich ihn irgendetwas eben zu seinen Daten oder dass er mir irgendwie eine Nummer gibt oder was auch immer. Und dann kommt die Frage aller Fragen von ihm oder ihr, also von dem Gegenüber bei mir.

Telefon. Die Frage lautet, haben Sie was zu schreiben? Sagt er zu mir. Haben Sie was zu schreiben? Nein, ich meißle mit Ding mit Hammer und Meißel in meinen PC hinein. Ich schreibe nicht, ich meißle. Gibt's doch nicht, oder? Das ist, oder dann die Frage, sind Sie soweit, kann ich was sagen? Ich bin den ganzen Tag soweit, bis ich Feierabend habe. Und die allerbeste Frage ist, die sage ich euch später.

überall wird anscheinend gekocht und gebrutzelt. Während man da oben an der Ostsee den Grill angeschmissen hat und tote Kuh auf diesen Grill schmeißt, gut, ist man in Osnabrück zu Nudeln übergegangen in Avocado Pesto. Ha? Hört sich das nicht alles traumhaft an? Gut, ich bin heute auch verwöhnt. Ich habe ja Essen auf Rädern von der Jennifer mitbekommen gekriegt. Ich mag meine Schwester, die kocht so richtig gern. Ich nicht. Und was die immer alles treiben in ihrem Haushalt, ich bin da immer schier begeistert. Und die lassen mich da teilhaben. Ich bin aber auch ein dankbarer Esser. Bin ich wirklich. Also wenn man mich mal einladen würde zum Essen, ich komme. Ganz sicher. Und ich habe immer Appetit.

0: Sienna Spiro, der Material Lover. Auch ganz was Neues übrigens gewesen. Das nächste wird auch total neu sein. Das mit diesem, was man am Telefon so alles erleben kann. Das Allerbeste ist, wenn man nach dem Geburtsdatum fragt und die Zahlen dann so langsam irgendwie so, ich weiß auch nicht, backen die erst. Oder wenn man eben nach der Nummer der Versicherung fragt und dann, sagen wir jetzt mal die 1, 2, 3, 4, 5, 6 und dann wird das so angesagt. 1, 2, wo du dann denkst, was glauben die Leute eigentlich, wie lange ich brauche, um die Taste 1 auf meiner Tastatur zu drücken? Und zwischenzeitlich dann auch immer noch fragen, haben sie es?
1: Ja, kann ich, läuft.
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Die Beat Whizzes. Also ich mag die gern, weil die haben immer irgendwie so einen Sound, der einfach Farbe ins Gesicht macht. Und für die einen ist es vielleicht Zornesröte, mir macht's rote Backerl, rote Wangen, weil ich da einfach irgendwie immer so ein bisschen rumspringen muss. Tut mir gut. Caro Best hat auch was Neues und die sagt, wir tanzen durch die Nacht. Sag ich doch, tanzen war schon immer gut. Tanzen ist wirklich was ganz, was Tolles.

Na, wenn wir uns mal nicht auf die Füße treten, weil ich habe hier jetzt in diesem Ding die dritte Neuverstellung für diese Woche. Einfach mal was ganz was Neues, damit ihr mal auch was Neues habt. Nicht immer diese ollen Kamellen. Hat anfangs, im ersten Teil der Sendung wurde doch irgendwie geschrieben, was spielt die Sabine heute, lauter alte Kamellen? Oder irgend so was Ähnliches. Gell, Stefan? So ähnlich war das. Die Anna Maria Zivkov hat was Neues am Start. Sie ist gebürtige Mainzerin und hat hier jetzt mal wieder einen rausgehauen. Der könnte ein Sommerhit werden. Er hat das Potenzial dazu. Er geht ins Blut. Er hat einen schicken Text. Und wenn man sich fallen lassen kann, einfach hinaustanzen, Herz an, Welt aus.

In wenigen Tagen ist es ja soweit, gell? Dann beginnt die Fußball-Weltmeisterschaft. Ich freue mich da schon tierisch drauf. Der Micha hat schon eine Tipprunde mit mir bestarten wollen. Bin ich noch nicht dazu gekommen. Gucken wir mal.

Ich habe da noch eine wichtige Insidermeldung. Der Harald Guttner Groupie Fan Club. Es sind Plätze frei geworden. 2 Plätze sind noch zu vergeben. Bewerbungen an mich, Sabine Baumeister, über Facebook.

0: Round and round it goes. Jetzt ist es soweit, dass ich nach Frankfurt ganz liebe Grüße schicke und sage, hey Jack, wir hören uns allerspätestens morgen. Und dann habe ich hier zum Hinausklingen in diese Phase, habe ich so ein bisschen einen Musikwunsch von dem Stefan, den hat er mir auch irgendwann mal geschickt. Liebe Grüße an Dat Gabi, an den Stefan, an den Grill, das tote Rind und lasst es euch schmecken.
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da hat sie den falschen Knopf gedrückt. Ich wusste, dass das irgendwann passiert. Aber ich war jetzt gerade im Hintergrund hier so aufgeregt, weil ich bin gerade in Kenntnis. Breaking News. Ich bin gerade in Kenntnis gesetzt worden, dass man mich heute Abend auch hört. Wo? In zusätzlich, also nicht nur in St. Oswald, sondern auch nochmal in Niederbayern. Yeah! In Niederbayern, in Neumarkt. Herzlich willkommen, wenn ich auch das falsche Knöpfchen drückt habe, aber so ist sie halt. Schön, dass ihr dabei seid. Und soll ich euch was sagen? Wenn ihr einen Schäfer da in eurer Gegend habt, fragt ihn mal, ob er diese verwirrte Sabine kennt. Ich bin mir fast ganz sicher. So cool!

wir sitzen alle im selben Boot mit so einer Aufregung. Da habe ich jetzt mir das alles irgendwie, ich wollte euch sagen, wir hatten in den ersten beiden Stunden bereits irgendwie Seemannslieder, Wasserlieder, Meerlieder und natürlich enthalte ich euch das hier nicht vor. Für die, die vorher schon dabei waren, naja, die kann man immer hören. Auf geht's.

0: Ich muss euch noch was erzählen. Bei diesem ganzen Ding, was ich diese Woche in der Arbeit erlebt habe, gell? Das ist, wenn man so am Telefon ist und dann Buchstaben gesagt bekommt. Und wenn man die dann immer irgendwie nur sagt, B, D, W, das ist halt schwer zu verstehen. Und dann bittet man die Menschen darum, dass sie es doch buchstabieren. Dann kommen die Oberschlauen, die dann buchstabieren wie folgt. B, D, W. Dann atmet man schon tief durch und sagt, bitte nochmal. B, D, W. Und dann sagst, wissen Sie, das ist ein bisschen schwierig so am Telefon. Wenn Sie mir die Buchstaben so hinlassen, die sich alle gleich anhören. Wir können ja gern mal tauschen. Vielleicht könnten Sie es mal richtig buchstabieren. Und dann kam der Oberknaller. Das ist my man of the week diese Woche. Der da sagte, der war ohnehin schon so ein bisschen ein hochgestochener, der geglaubt hat, Gescheitheit, Schlauheit, Intelligenz, alles seins. Wir sind alles Deppen. Der hat mir wie folgt buchstabiert, schnick, schnack, schnuck, vorne weg, keine Ahnung. Und dann kam's, G wie Otto. Sitze ich so da, denk, hast nicht aufpasst, Sabine, was ist mit deinem Ohr? Sag zu ihm, G wie Otto? Ja, G wie Otto. Und das war der Zeitpunkt diese Woche, das war am Mittwoch, wo ich mir gedacht habe, es geht einfach nicht mehr. Es geht einfach nicht mehr. Ich kann nicht mehr. Ich will auch nicht mehr. Und diese Rente, die werde ich nicht erleben.
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Nicht, dass ihr denkt, ich hack immer nur auf die Männer ein. Nein, gern zwar, aber nicht immer. The Women of the Week, die erzähle ich euch gleich.

gerade so ein bisschen umhergebastelt. Es sieht gut aus, es sieht gut aus. Die nachfolgenden Sendungen könnte sein, dass sie pünktlich starten. Natürlich starten die pünktlich, weil ich gnadenlos gecuttet werde. Gemein ist das schon ein bisschen, weil irgendwie, ja, irgendwie, wenn das Knöpflein richtig gedrückt ist, ja, dann kann sie einfach die Schnatter auch nicht halten. Und dann fällt ihr dies und das ein und los geht's wieder.

Also, bevor ich das jetzt wieder verschwitze und vergesse und verhaspel, ich muss es euch erzählen. Ich hatte ja letzten Donnerstag, also gestern vor einer Woche, bin ich ja da mit meinem Auto gegen den Randstein, gegen den Bordstein, ja, hingefahren, geknallt, zack. Dann war ja Freitag früh der Reifen platt. Dann hat mein Schwager dafür Sorge getragen, dass der Mechaniker seines Vertrauens mir den Reifen wechselt, dass ich dann abends da zu Fuß hingehen kann und das Auto wiederholen kann. Alles super duper geklappt. Soweit, so gut. Natürlich, Reservereifen hat ja nicht wirklich diese Luft, die er haben soll. Und mein Auto ist so alt, der hat noch einen echten Reservereifen gehabt. Nicht dieses Notding, sondern einen echten. Cool, alles easy peasy. Ich also fahre an die Tankstelle, zugegeben nicht am Freitag, weil da war es ein bisschen knapp alles zeitlich, sondern am Samstag in der Früh. Fahre ich also dahin an diesen Luftautomaten, Hightech, gell? Gibst du ein, zack, zack, zack, 2,2 willst du haben, gibst du ein, setzt du an, drückst auf OK und dann pumpt das Ding. Meint man, meint man. Also ich fahre hin, steck das an, tippe ich ein. Und dann pumpt und pumpt und pumpt und pumpt und zeigt zwischendrin mal 3,6, 2,8, wo ich so denke, was macht das Ding so lange? Hab mich aber nur so ein bisschen gewundert, als ich es angehängt habe, bin ich fast drüber gefallen, da hängt an diesem Schnürl so ein komisches, das ist ja so ein Spiralschlauch, so ein komischer Zettel dran. Hab aber nicht darauf geachtet, weil er ja rückwärtig dran hing. Also nicht mit der Schrift nach vorne, ist mir egal, was die da hinhängen. Er pumpt immer noch. Aha. Abgenommen, nochmal neu aufgesetzt, alles nochmal neu eingegeben, schlicht und ergreifend dreimal das Prozedere durchgemacht. Ich stand da bestimmt 10 Minuten. 10 Minuten. Ja. Bis ich dann durch dieses viele Hin und Her dieses Schild, was an dem Spiralschlauch stand, hing, umgedreht war und ich es lesen konnte, was stand da drauf? Da stand drauf, außer Betrieb. Ich stand da 10 Minuten, habe versucht, krampfhaft Luft in meinen Reifen reinzukriegen. Ich habe so lachen müssen. Wirklich, über mich kann ich wirklich sehr gut lachen. Das Peinlichste daran ist, dass ich anschließend noch nach innen drin rein musste in diese Tankstelle, um meinen Tanken zu bezahlen. Die hatten auch jede Menge Spaß mit mir. Wirklich. Furchtbar.

So wie das ausschaut hier vom Timing, gibt's schon wieder kein letztes Lied diese Woche. Warum? Weil sie es einfach nicht lassen kann.

auf geht's. Der Countdown, Sabines Wochenende, letzte Viertelstunde, letzte Runde, noch einmal Aufstellung genommen und abgetanzt. Los geht das hier, die Pretenders.

0: Don't get me wrong, jetzt haue ich noch schnell zwei hinterher. Nämlich der eine Mann, der mich anrief diese Woche, bla bla bla, Gespräch abgewickelt und dann sagt er, ich bin doch jetzt irgendwie in Bayern gelandet, oder? Dann sage ich, ja, sie sind in Bayern gelandet, sehr gut, 100 Punkte. Und dann sagt er, wo genau denn in Bayern? Wo kommen Sie denn her? Dann sage ich zu ihm, ich komme aus München ursprünglich. Gibt er mir zur Antwort? Gibt der mir zur Antwort, das ist doch nicht in Bayern. Na, na, okay, war noch München, war noch nie in Bayern, mehr so Ostpreußen-mäßig. Gut, und dann heute einer, ich hab's aufgeschrieben, der hat auch mit mir da so geplaudert, sein Zeug abgeladen und dann sagt er, vielen Dank für das wirklich sehr freundliche Gespräch. Und wissen Sie, was das Schöne ist, dass ich in meiner Sprache sprechen konnte. Dann sage ich zu ihm, Sie kommen aus Schwaben, das ist nicht Ihre Sprache, was ich spreche. Sie sind ein Schwab. Grüße ins Illertal, lieber Sascha. Behauptet der, er spricht die gleiche Sprache wie ich. Okay, niemals nicht.
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0: Und dann wird's schon wieder vorbei. Dann wird's schon wieder, gar wie man hier in Bayern sagt, in Niederbayern wie in der Oberpfalz. Ein herzliches Dankeschön geht hinaus an zum Beispiel den Uwe, die Susanne, den Kai, den Jack, den Sascha. Wen habe ich denn da noch? Die Katrin und den Ernst. Ich hoffe, Katrin, du bist zu Hause angekommen. Gib mir mal bitte Bescheid. An den Thomas nach Bayreuth, an den Jürgen und die Jessie, an die Maike nach Osnabrück, an den Micha, immer tapfer dabei, in das wunderbare Wuhletal, der Pino, der Stefan, Dattgabi und an meine Jennifer, die uns die ersten 2 Stunden begleitet hat. Und nochmal ein besonders ganz liebes, herzliches Pfiat euch miteinander in die Oberpfalz nach Neumarkt. Denkt's immer dran, der Schäfer könnte Thomas heißen. Grüßt ihn von mir. Morgen, moin moin, um 10 Uhr morgens, da wiederum Bewerbungen, immer noch Bewerbungen für den Harald Guttner Groupie Club. Ich sag's euch, das Einzige, das mit diesem Puscheln, das müssen wir üben. Sonntag früh beglückt uns natürlich der Andreas, der Hofmann Andreas mit seinem Wachermacher. Montagabend, der Check. Kult 80er. Das ist immer eine schicke Stunde, die gefällt mir, die höre ich mir gern an. Am 22 Uhr dann der Sascha mit seinem Chartbreaker. Dienstagabend, Mr. Music Just for Fun, Heiko. Und danach um 22 Uhr, ich sag's euch, da könnt's Restall geben mit Sabine vielleicht. Oder ein Nachtexpress. Man weiß es nicht. Guckt in eure Sendepläne. Have a nice weekend!
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Hallo und herzlich willkommen zur heutigen Ausgabe der Time Machine von und mit eurem DJ The Raven. Heute wieder mit den Besten aus den 80ern, 90ern und den frühen 2000ern. Ja, wie gesagt, da lasst euch mal einfach wieder überraschen, was ich da so alles Schönes rausgesucht habe. Waren nicht unbedingt immer alles Hits. Aber ich denke mal, sie sind es trotzdem wert, mal wieder gespielt zu werden. Schöne Sachen aus den 80ern. Ah, diesmal nennt sich das Ganze Disco Diamonds. Und da werde ich gleich mal richtig schön reingreifen. Da heißt es Hits am Stück, die erste Runde. Jo, ich würde sagen, wir starten. Time is cash, time is money, hätte ich jetzt meiner gesagt. Auf geht's.

Ach ja, und diesen schönen Song gibt es auch von mehreren Interpreten. Tja, und alle sind gleich gut. Hier jetzt gerade Dial My Number von Abeyes.

Ach ja, und wie immer habe ich mich von der Musik wieder ein bisschen hinreißen lassen. Wieder viel zu lange 80er. Tja, was hier jetzt gerade noch so im Hintergrund läuft, ich denke mal, viele, viele werden das noch kennen. Das sind die Twins mit Not the Loving Kind. Und das soll jetzt auch genug gewesen sein aus den 80ern. Wir begeben uns jetzt in die 90er. Auf geht's!

und das hier ist eine ganz fette Scheibe, als man die damals aufgelegt hat in der Disco. Da ist die Tanzfläche aus allen Nähten geplatzt. Das ist Pat Trimson mit Tabula Bells. Ein unvergessener Klassiker.

schöne 90er-Mucke. Ja, ich denke mal, den hier, den wird hier jeder kennen oder sollte jeder kennen. Das ist ja Gigi D'Agostino und L'Amour Toujours. Ah, könnte ich Tag und Nacht hören.

Ach ja, was für ein schöner Titel. BBE, 7 Days, 1 Week. Immer wieder gerne gehört, gerne gespielt. Ja, ein Richtungswechsel lohnt sich fast nicht mehr, hätte ich jetzt gemeiner gesagt. War eben nur fast. Ein paar schnelle Beats wird es jetzt nochmal geben. Zum Abschluss. Es heißt ja nicht umsonst, das Beste zum Schluss. Dann haltet euch mal gut fest. Es gibt Hard Trance. Und da fange ich an mit Sequential Bass und Voices.

Und das sind sie, die guten alten Tunnel Transforce Tracks. Ach, die liefen ja sicherlich nicht nur da rauf und runter. Unter anderem lief da eben auch dieses Brett. Das sind Gollum und Hunter und Harald.

Tja, und das soll es nun von meiner Seite aus auch schon wieder gewesen sein. Die Time Machine ist um für heute. Ach, die 2 Stunden sind ja wieder vergangen wie im Fluge. Ja, und ich hoffe auch diesmal wieder, meine Musikauswahl hat euch ein wenig gefallen. Mir bleibt jetzt weiter nichts übrig, als mich zu verabschieden. Und ich würde mich natürlich freuen, wenn ihr das nächste Mal wieder einschaltet, wenn es heißt DJ The Raven is on Air. Bis dahin verbleibe ich. Tschüss, euer DJ The Raven.

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1: Im Studio von Riebesel Freundlieb. Schönen guten Abend. Russlands Staatschef Putin hat ein Treffen mit dem ukrainischen Präsidenten Selenskyj abgelehnt. Darin sehe er aktuell keinen Sinn, so Putin beim Petersburger Wirtschaftsforum. Kisa Weber berichtet.
2: Vor einem Treffen mit Selenskyj müsse erst ein Friedensabkommen stehen. Daran sollen Experten arbeiten, sagte Putin weiter. Selenskyj hatte ein direktes Gespräch mit dem Kreml-Chef in einem offenen Brief vorgeschlagen, um den Krieg zu beenden. In dem Zusammenhang soll es am Sonntag auch ein Treffen in London von Selenskyj, Kanzler Merz, dem britischen Premier Starmer und Frankreichs Präsidenten Macron geben. Die Bemühungen der USA um ein Ende des Ukraine-Kriegs liegen ja gerade wegen des Iran-Kriegs praktisch auf Eis.
1: Die Deutsche Bahn will dafür sorgen, dass es sauberer im ICE wird. Seit 3 Monaten läuft ein Sofortprogramm für den Fernverkehr. Tagtäglich sind mittlerweile mehr als 200 Reinigungskräfte in den Zügen unterwegs. Und das zeigt Wirkung, sagte uns Bahnsprecher Achim Staus.
3: Die Fahrgäste in den Fernzügen merken ja auch, wenn jemand durchgeht, sodass die Kundenzufriedenheit schon gestiegen ist. Und natürlich wird auch die Arbeit dieser Teams genau gemonitort und nachvollzogen, ob jetzt Toiletten zum Beispiel sauberer sind, als sie es vorher waren und ob Tische und Griffflächen desinfiziert wurden.
1: Bundesjustizministerin Hubig will ans Sexualstrafrecht ran. Sie will das Prinzip nur Ja heißt Ja einführen. Sex wäre dann nur erlaubt, wenn alle Beteiligten ausdrücklich zustimmen. Bislang gilt in Deutschland Nein heißt Nein. Heißt, eine Vergewaltigung liegt nur dann vor, wenn Beteiligte dies deutlich ablehnen. Schock für die deutsche Fußballnationalmannschaft kurz vor der WM. Mittelfeldmann Lennart Kahl hat sich im Training schwerer verletzt und muss nach Hause fliegen. Bundestrainer Nagelsmann hat bereits Hassan Ouedraogo von RB Leipzig nachnominiert. Die DFB-Frauen haben das Ticket für die WM in Brasilien im kommenden Jahr gelöst. Gegen Norwegen gewann Deutschland mit 2:0. Das Team von Bundestrainer Wück ist damit einen Spieltag vor Schluss uneinholbar auf dem ersten Platz seiner Quali-Gruppe.
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4: Ein paar Schauer ziehen am Abend noch durch, die lassen aber nach und dann lockert's immer mehr auf. Teils wird's klar, ab und zu gibt's auch Nebel. In der Nacht gehen die Temperaturen runter auf 12 bis 6 Grad. In den Bergen wird's noch etwas kühler. Morgen starten wir mit vielen Wolken im Westen. Dazu können wieder Schauer und kurze Gewitter dazukommen. Ansonsten bleibt's länger trocken bei bis zu 26 Grad.
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1: Ein paar Schauer ziehen am Abend noch durch, die lassen aber nach und dann lockert's immer mehr auf. Teils wird's klar, ab und zu gibt's auch Nebel. In der Nacht gehen die Temperaturen runter auf 12 bis 6 Grad. In den Bergen wird's noch etwas kühler. Morgen starten wir mit vielen Wolken im Westen. Dazu können wieder Schauer und kurze Gewitter dazukommen. Ansonsten bleibt's länger trocken bei bis zu 26 Grad.
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1: Im Studio Finnriebe, sei freundlieb. In Deutschland warten rund 8000 Menschen auf ein Spenderorgan. Darauf wollen Patientenverbände zum heutigen Tag der Organspende aufmerksam machen. Die zentrale Veranstaltung dazu findet an diesem Wochenende in Leipzig statt. Sandra Zumpfe hat selbst ein Herz und eine Niere gespendet bekommen und ist Vorstandsvorsitzende des Bundesverbandes der Organtransplantierten. Sie sagte uns:
2: Wenn man jemanden sieht, der transplantiert ist, was das für ein großes Geschenk ist, so eine Organspende, dann können die Menschen damit anders umgehen. Dann sehen die, das ist nicht nur ein theoretisches Konzept, sondern da steht wirklich ein geschenktes Leben dahinter. Und das ist ganz, ganz wichtig, finde ich.
1: Kreml-Chef Putin hat ein Treffen mit dem ukrainischen Präsidenten Selenskyj abgelehnt. Darin sehe er keinen Sinn, solange kein Friedensabkommen vorliegt, so Putin beim Petersburger Wirtschaftsforum. Selenskyj hatte so ein Treffen mit Putin in einem offenen Brief vorgeschlagen. Es ist die Generalprobe, bevor die Fußball-WM losgeht. In Chicago testet die deutsche Mannschaft heute gegen Co-Gastgeber USA. Für DFB-Außenverteidiger Nathaniel Brown ist das Spiel ein wichtiger Gradmesser.
3: Das ist sehr, sehr wichtig einfach für uns als Team, dass wir wissen, wo wir stehen und weil es auch einfach das letzte Spiel ist vor der WM. Das wollen wir positiv gestalten und wir freuen uns sehr auf das Spiel.
1: Anstoß ist um 20.30 Uhr unserer Zeit. Mittelfeldtalent Lennart Kahl wird die WM unterdessen verpassen. Er hat sich im Training verletzt. Bundestrainer Nagelsmann hat bereits Assan Ouedraogo von RB Leipzig nachnominiert. Die DFB-Frauen fahren nächstes Jahr zur WM nach Brasilien. Das Team von Bundestrainer Wück gewann das Quali-Spiel gegen Norwegen mit 2:0. Damit hat Deutschland bereits einen Spieltag vor Schluss als Gruppenerster das WM-Ticket gelöst. Tennisprofi Alexander Zverev hat bei den French Open in Paris das Finale erreicht und darf weiter auf seinen ersten Grand-Slam-Titel hoffen. Der Hamburger setzte sich im Halbfinale gegen den Tschechen Jakub Menšík nach 4 Sätzen durch. Im Endspiel trifft Zverev nun auf die Nummer 10 der Welt, Flavio Cobolli aus Italien.
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1: Gerade ziehen noch ein paar Schauer durch, die aber langsam nachlassen. Dazu viele Wolken. Später wird's auch mal klar und vereinzelt kann sich Nebel bilden. Aktuell liegen die Temperaturen bei 12 bis 6 Grad, in den Bergen noch etwas kühler. Tagsüber dann weiterhin erst wolkig, später freundlicher und meist trocken. Maximal werden es bis zu 26 Grad.
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1: Gerade ziehen noch ein paar Schauer durch, die aber langsam nachlassen. Dazu viele Wolken. Später wird's auch mal klar und vereinzelt kann sich Nebel bilden. Aktuell liegen die Temperaturen bei 12 bis 6 Grad, in den Bergen noch etwas kühler. Tagsüber dann weiterhin erst wolkig, später freundlicher und meist trocken. Maximal werden es bis zu 26 Grad.
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